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Es ist Donnerstag, es ist Christi Himmelfahrt und es ist Vatertag. Und es ist 19 Uhr europäische Sommerzeit. Deutsche Sommerzeit. Herzlich willkommen bei der Sendung Melding Pot von Radio Rüsselsheim. Heute wieder mal mit dem Rainer. Ihr hört uns noch bis Ende Juni auf UKW 90,9 in Rüsselsheim und Umgebung. Ihr hört uns hessenweit auf DAB Plus Kanal 12C. Und natürlich sind wir weltweit zu empfangen über unsere Stream-Buttons auf der Homepage von Radio Rüsselsheim. Zu sehen und zu hören, oben rechts auf der Homepage. Und über diese Buttons werden wir gehört in den USA. Wir werden auch gehört in Nordmazedonien, unter anderem von dem Christian, der heute übrigens Namenstag hat. Glückwunsch, Mabel. Ja, dann werden wir gehört im Ammerland, im Wangerland, in Bremen. Wir werden gehört in Nierstein, in Walluf, in Ginsheim. In der Nähe von Bad Kreuznach. Ich habe jetzt leider den Namen vergessen. Irgendwas mit Hahn. In Wiesbaden und an vielen, vielen anderen Orten mehr. Für Lobkritik und Hörerwünsche schreibt an reine-meldingpot@web.de oder kommt auf die Facebook-Seite Radio Meldingpot. Oder ruft im Studio an 06142 für Rüsselsheim. 12200. Ja, und was haben wir heute am Vatertag für ein Thema? Es passt, Frauennamen. Weibliche Vornamen, sehr, sehr viele. Ja, wir haben auch ein paar Wünsche zu erfüllen. Aber bevor es soweit ist, haben wir noch einen Geburtstag zu feiern oder erinnern an Jack Bruce. Jack Bruce war ein begnadeter Bassist und er war Gründungsmitglied von The Cream. Damals noch mit Ginger Baker und mit Eric Clapton. Ja, die geniale Dreierband, die später sich noch ein bisschen erweitert hat oder in der anderen Zusammenfassung unter Blind Faith nochmal. Auch nur eine LP damals veröffentlicht hat. Aber Cream gab es ja damals in den 60ern. Ja, es war eine sogenannte Supergroup. Ja, Jack Bruce, wie gesagt, der ist im Oktober 2014 leider verstorben im Alter von 71 Jahren. Ja, 43 geboren, Jack Bruce, ein begnadeter Bassist und auch Komponist. Er hat auch gesungen und ja, es war wirklich ein Allrounder sozusagen. Ja, er hat auch Cello gespielt und noch ein paar andere Seiteninstrumente mehr. Ihm zu Ehren und zur Erinnerung spielen wir jetzt ein schönes Stück von Cream und zwar Strange Brew. Ja, es ist soweit, ja. Strange Brew, ja, also starkes Gesöff sozusagen. Ja, eine strenge Brauerei. Strange Brew und Cream mit Jack Bruce am Bass.

Strange Brew. Ja, starkes Gesöff. Ein Lied zum Geburtstag von Jack Bruce von der Gruppe Queen. So, jetzt geht es aber langsam los mit dem weiblichen Vornamen. Und wie schon erwähnt, wir haben sehr, sehr viele Titel mit weiblichen Vornamen. Und es wird auch in diesem Jahr noch, vielleicht im nächsten oder übernächsten Monat, noch eine zweite Sendung geben mit Frauennamen. Ja, gut, fangen wir an. Und wie soll es losgehen? Mit Blondie. Blondie ist ja nicht nur Debbie Harry, sondern Blondie ist ja der Gruppennamen gewesen mit der Sängerin Debbie Harry. Ja. Und damit wollen wir beginnen mit Blondie und Maria.

Jo, Blondie und ihre Maria. Für die nächsten drei Songs gehen wir nochmal in die 60er zurück, ja. Und da wurden auch schon viele, viele Frauennamen besungen. Zum Beispiel die Susi, ja. Hello Susi und Eamon Corner aus dem Jahre 69.

Damon Connor, 69 war das, und Hello Susie. 3 Jahre älter ist das nächste Stück, das wir jetzt hören. Es kommt aus Kalifornien, es kommt von den Beach Boys, und im Original ist es aus dem Jahre 1958 schon, und zwar von der, ja, wie hat man damals gesagt, Doo-Wop-Musikgruppen, The Regents haben das damals veröffentlicht. Ja, und 66 haben es dann die Beach Boys veröffentlicht. Barbara Ann, die Beach Boys.

glaube, die letzten 40 Sekunden erspare ich euch. Ja, okay, machen wir weiter mit dem Stück von den Hollies. Hollies, ja, am Mikrofon war übrigens Graham Nash damals zu der Zeit in den 60ern. Und der hat ja später dann auch große Erfolge feiern können mit Crosby, Stills, Nash und Young zum Beispiel. Ja, die Hollies haben wir jetzt hier und Sorry, Suzanne.

Ja, die Hollies und Sorry, Susanne. Wunderschönes Stück aus den 60ern. So, eins aus dieser Zeit haben wir noch, und zwar von den Kinks. Und die besingen im Jahre 1969 diese berühmt-berüchtigte Victoria.

The Kinks und ihre Victoria. So, ja, wir haben jetzt kurz vor 19.30 Uhr und so langsam können wir ja mal ein paar Wünsche erfüllen. Ja, es kam übrigens noch eine Mail eben an. Ich habe am Anfang der Sendung so ein bisschen flapsig gesagt, wir werden auch irgendwo irgendwas mit Hahn gehört in der Nähe von Bad Kreuznach. Er hat nochmal geschrieben, der Roland, danke dafür, Hahnenbach, ja, im Kreis Bad Kreuznach. Er wohnt in Hahnenbach. Gut. Und weil wir gerade beim Thema sind, der Roland hat sich auch geäußert zu Frauennamen, hat da auch eine ziemlich große Liste geschickt. Und einiges davon hatte ich schon auf dem Schirm und einiges noch nicht. Und dann schauen wir mal, was auch bei der nächsten Sendung mit Frauennamen dabei rumkommt. Ja, es kamen ein paar Wünsche noch mit Frauennamen. Wir können sie heute nicht alle erfüllen, aber ich möchte dann doch auf die nächste Sendung mit Frauennamen, mit weiblichen Vornamen hinweisen. Da spielen wir doch alles, was jetzt heute untergegangen ist oder nicht erfüllt werden kann. Ja, das spielen wir dann in der nächsten Frauensendung. Wir wollen aber beginnen mit dem Wunsch und da sind wir wieder beim Roland. Der hat sich was gewünscht, nämlich ein wunderschönes Stück von Peter, Sue and Mark. Ja, es ist ein Stück aus dem Jahre 1976 und heißt Cindy. Cindy haben wir später auch nochmal, aber in einem ganz anderen Zusammenhang. Jetzt erstmal der Wunsch für den Roland, Peter, Sue and Mark und Cindy.

Ja, für den Roland aus Hahnheim, Peter Sue and Mark und Cindy. Die nächsten zwei Wünsche spiele ich mal so en bloc, weil es ist, wie soll man sagen, es schlage. Ja, gut, okay. Der Peter hat sich gewünscht von Udo Jürgens, ich schrieb nie ein Lied für Karin. Und was haben wir noch? Genau, ja, der Henry hat ja auch noch mal was mit Cindy gewünscht, nämlich Margot Eskens, Cindy or Cindy. Das spielen wir jetzt mal hintereinander weg.

Ja, zwei Wünsche, zwei Schlager. Nun gut, der nächste Song, ja, das war auch mal ein Wunsch, das ist aber schon Jahre her und ja, es ist auch ein etwas ruhigeres Stück, aber hat schon ein bisschen Rhythmus. Ja, die Rede ist von Paul Anka und seine Diana. Gewünscht hat sich das vor einiger Zeit oder vor einigen Jahren schon. Ich habe es in meinen, wie soll man sagen, in den Tiefen der Festplatte wieder gefunden. Die Hanne hat sich das damals gewünscht. Ist schon lange, lange her. Hanne hört uns mittlerweile von oben zu. Und ja, das Ding geht an Hanne. Ne? Paul Anka und Diana.

Ja, vor einigen Jahren hat sie sich gewünscht, die Hanna und Paul Anka mit seiner Diana. Grüße nach oben, Hanna. Alles Gute. Noch einen Wunsch haben wir, ja. Und für den Günther, und der wollte hören von Toto, die Rosanna.

das war noch ein Wunsch für den Günther. Das war Toto und Rosanna. So, das war's jetzt mit den Wünschen für heute. Und wir machen jetzt weiter mit einem Stück von Michael Jackson. Ist mir auch gefallen, ich habe den gar nicht so oft gespielt in meinen Sendungen. Ich weiß nicht, das glaube ich jetzt das zweite oder das dritte Mal, wo ich ihn spiele. Michael Jackson und Billie Jean.

Michael Jackson und Billie Jean. Ja, war auch ein schönes Stück, damals aus dem Jahre, wann war das? 82 war das schon. Yay, die Zeit verrennt. Okay, kommen wir zur Cecilia und die wird besungen von Simon & Garfunkel.

Stevie Winwood ist auch einer, der schon seit den 60er Jahren sehr, sehr aktiv ist. Ja, ich glaube, damals bei der Spencer Davis Group in den 60ern war er schon mit dabei mit seinem Bruder. Und dann später als bei Traffic war er noch, glaube ich, und später hat er auch viel, viel Solo veröffentlicht. Und da hören wir jetzt eins davon aus dem Jahre 1982. Ja, Stevie Winwood und Valerie.

Stevie Winwood und Valerie. 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Fast jeden Donnerstag hier bei Radio Rüsselsheim. Der kleine Hinweis jetzt zur Halbzeit dieser Sendung. Ja, die Sendung

kommt fast jeden Donnerstag hier um 19 Uhr bei Radio Rüsselsheim auf UKW 90,9, auf DAB Plus Kanal 12C und wir sind natürlich weltweit über unsere Buttons zu empfangen. Einmal zum Hören und dann einmal zum Sehen und zum Hören. Also, wer dann auf der Homepage die Buttons anklicken möchte, gerne, auch mit der Kamera. Wird viel zu wenig genutzt, meiner Meinung nach. Aber das kann man ja ändern. No? Ja, also, wie gesagt, wir haben heute das Thema weibliche Vornamen. Es gibt noch einen zweiten Teil, da brauchen wir aber keine Wünsche mehr, das sind mir auch so ziemlich voll. Die kommt möglicherweise im Juli irgendwann, ja, oder vielleicht sogar noch Ende Juni. Ich weiß es noch nicht. Schauen wir mal, wie es sich ausgeht. Am nächsten Donnerstag ist keine Sendung, da überträgt Radio Rüsselsheim die Stadtverordnetenversammlung wieder live aus dem Ratssaal aus Rüsselsheim. Das wäre der 21. Und am 28.05. sind wir wieder da. Da sind wir aber auch schon voll. Und da ist auch der Mike wieder mit dabei. Und da haben wir das Thema Protestsongs. Ja, die Idee war auch mal vom Mike irgendwann mal. Und ja, Protestsongs. Im weitesten Sinne sage ich jetzt mal Protestsongs. Ja. Also es gibt Bob Dylan und es gibt Patti Smith und es gibt noch verschiedene andere. Und es gibt aber auch Rammstein. Ja, also Protest im weitesten Sinne. Protestsongs, diese Sendung haben wir dann am 28.05. Aber da haben wir auch wunderschöne Lieder dabei. Ja, ich glaube, da gab es auch damals in den 60ern irgendwo noch was auf einer Burg hier in Deutschland. Ich meine, da wäre auch was dabei. Bin mir aber nicht sicher. Aber das wäre dann am 28. Mai. Dann schaut in die Playlist und dann wisst ihr Bescheid. Ja, Tonsteine, Scherben haben wir noch dabei. Fällt mir gerade ein. Ja, gut, also wie gesagt, am 28.05. haben wir Protestsongs und wir machen jetzt hier weiter mit zwei etwas ruhigeren Titeln. Der erste kommt von den Beatles. Ja, zwei weltberühmte Bands haben wir jetzt hintereinander. Ja, erstmal die Beatles hier und Michelle.

wunderschönes Stück von den Beatles, Michelle. Und wenn wir die Beatles spielen, dann spielen wir auch was von den Stones. Ja, die Rolling Stones. Und es geht um die Tochter vom Keith, ja, um die Angie, die Rolling Stones.

Ja, geniales Stück von den Buben, die Rolling Stones und Angie. So, und damit ihr da draußen an den Weltempfängern nicht einschlaft, wird es jetzt ein bisschen flotter. Ja, wir kommen jetzt zu AC/DC und Whole Lotta Rosie.

0: Whole Lotta Rosie. Es handelt übrigens sich bei dem ganzen Song um eine Frau, die der damalige Sänger Bon Scott nach einem Auftritt in Tasmanien kennengelernt hat. Ja, die Rosie.
1: Mhm.
0: So steht's geschrieben. Wir haben noch eine Susie jetzt hier. Ja, die Susie Q im Original von Dale Hawkins aus dem Jahre 1957. Ja, wir hören die Version aus dem Jahre 1968, also 11 Jahre später. Susie Q und Creedence Clearwater Revival.

Ja, man soll sich doch die Sendung vorher noch mal zumindest ein paar Lieder anhören, weil da war auf einem Kanal die Stimme doch ein bisschen weg. Ja, es gibt andere Versionen, da kommt das besser rum. Ich verbessere mich demnächst, ja, versprochen. Okay, Eric Slowhand Clapton haben wir jetzt. Und im Original von Derek and the Dominos aus dem Jahre 1970. Und wir hören jetzt eine Version von Eric Clapton, Layla.

Eric Slohand, Clapton und Layla. Ja, mit dem nächsten Stück gehen wir ins Nachbarland. Wir gehen nach Österreich. Da gibt es einen Musiker, der nennt sich Josh. Und der hatte 2018 ein Lied veröffentlicht, was auch gleichzeitig das jüngste des heutigen Abends ist, aus dem Jahre 2018. Ja, Josh haben wir jetzt. Und Cordula Grün heißt das Stück.

Ja, die Cordula hat getanzt. Cordula Grün hat getanzt. Und besungen hat es Josch aus Österreich. Ja, Manfred Mann kommt jetzt aus dem Album Angel Station aus dem Jahre 79. Manfred Mann und Don't Kill It, Carol.

Manfred Mann, noch ohne die Earthband und Don't Kill It. Carol, ja, ein etwas schnelleres Stück haben wir noch. Es kommt von einer amerikanischen Rockband, wie es so schön heißt, verallgemeinert. Die Band heißt The Knack und das Stück heißt My Sharona. Ja, es ist ein wunderschönes Stück aus dem Jahre 79. The Knack.

Neil Diamond und seine Sweet Caroline. Ja, die nächsten zwei Stücke, die kommen doch mal tief aus den 60ern. Ja, zum einen haben wir jetzt hier aus dem Jahr 68 die Turtles und Eleonora. Ja, wunderschönes Stück aus den 60ern.

Eleanor und die Turtles. So, Tommy Rowe haben wir jetzt hier. Und zwar nicht mit seiner Dizzy, sondern mit der Sheila. Tommy Rowe, und zwar im Alter von 14 Jahren hat er das schon geschrieben, 1956. Veröffentlicht wurde es 1962. Ja, Tommy Rowe und Sheila.

Sheila. Ja, wunderbar, Tommy Rowe. Ja, bevor wir zum letzten Stück kommen, möchte ich noch ein paar Takte von Roxanne spielen. Ja, und Police.

Ja, Police und ihre Roxanne. Ja, bevor wir zum letzten Stück kommen, möchte ich mich fürs Zuhören bedanken, da draußen an den Weltempfängern. Ich hoffe, es hat euch etwas Spaß gemacht. Und es würde mich freuen, wenn ihr heute in 2 Wochen wieder da sein wird und zuhören würdet, wenn es wieder heißt Melting Pot mit dem Rainer hier bei Radio Rüsselsheim. Also nächste Woche keine Sendung wegen der Stadtverordnetenversammlung und dann am 28. Mai sind wir wieder da um 19 Uhr mit dem Thema Protestsongs. Ja. Gut, okay, das waren die Frauennamen heute am Vaterdach und ja, bleibt mir gewogen, bleibt gesund vor allen Dingen, schönes Wochenende, schöner Restfeiertag und man hört und sieht sich wieder in 2 Wochen. Und rausgehen aus der Sendung tun wir jetzt mit Rod Stewart und seiner Maggie May, Rod Stewart. Danke fürs Zuhören, tschüss und bye bye.

0: Hallo, hier sind wir wieder. Ich bin Juan, der Einwanderer. Hier beim Radio, Raunheim Live beim Radio Rüsselsheim. Mit meinem Kollegen.
1: Ja, hallo. Und auch wieder mit dabei, Mohamed Kazi. Und ich freue mich heute, jemand ganz Besonderes begrüßen zu dürfen. Und zwar darf ich heute Frau Nguyen Dong begrüßen. Wir haben ja unsere Sendungsreihe.

0: außergewöhnliche Menschen. Und wir sprechen heute mit Nudong, Lehrerin, Kollegin bei mir an der Anne-Frank-Schule und eine Frau mit einer besonderen Lebensgeschichte. Als Kind wurde sie 1988 im südchinesischen Meer von einem deutschen Forschungsschiff gerettet. Heute steht sie im Klassenraum in Raunheim. Und wir sprechen einmal über ihre Herkunft, die Flucht, das Ankommen, die Bildung und darüber, was außergewöhnliches Lebensweg sie ausgemacht hat. Und freue mich, dich ganz herzlich hier begrüßen zu dürfen, liebe Nu. Und würde dir gerade nochmal kurz die Möglichkeit geben, dich vorzustellen. Und dann steigen wir auch schon in die Interviewreihe ein.
1: Ja, hallo von meiner Seite auch. Ich bin Quy Nu Duong. Im Alter von 6 bin ich mit meiner Familie von Vietnam geflohen. Und heute bin ich Lehrerin an der Gesamtschule in Raunheim.
0: Darf ich kurz fragen, wie ist es denn dazu gekommen, dass du dann nach Raunheim oder beziehungsweise generell, was war denn die Ursache eurer Flucht gewesen? Wir wissen, damals Vietnam, 1970, 80, korrigiere mich da bitte, Vietcong-kommunistisches Regime. Kannst du uns dazu erstmal so ein bisschen mitnehmen, Hintergrund,
1: dass wir dann... Ja, genau. Also mein Vater hat vor dem Krieg für die amerikanische Militär gearbeitet. Und dann kam, ich glaube, 1974, 75 der Wechsel. Und dann ging es meinen Eltern gar nicht mehr gut. Ne? Also die Amerikaner sind abgezogen und meine Eltern hatten alles verloren. Und das Leben in Vietnam war richtig schwer für sie. Also wir waren richtig arm. Und mein Vater hatte tatsächlich schon mehrfach probiert, von Vietnam zu fliehen.
0: Mhm. Ja. Das heißt, er hat mit den Amerikanern gearbeitet, in welcher Form oder welche Tätigkeit hat er ausgeübt?
1: In der Militär hat er gearbeitet.
0: Okay, als Dolmetscher wahrscheinlich oder?
1: Nee, tatsächlich so als Soldat.
0: Ach so, war dann selber Soldat?
1: Der war, okay. Ja, genau.
0: Und danach mit dem Regimewechsel?
1: Ja, also hatte er natürlich alles verloren. Er musste auch ins Gefängnis für kurze Zeit. Ja, genau. Ich kenne das nur von Erzählungen von meiner Mutter her. Also ich bin die jüngste aus der Familie. Meine Eltern haben 4 Kinder. Und mein Vater war tatsächlich im Gefängnis, während meine Mutter das zweite Kind, also meinen Bruder, bekommen hat. Also so schwierig war das, ja.
0: Wie, das heißt, wo habt ihr da in Vietnam gewohnt? Ich habe jetzt irgendwie nur kurz gelesen, Saigon, aber...
1: Nee, also wir kommen aus der Küstenstadt Nha Trang, also es wird Nha Trang ausgesprochen. Und das ist auch da der Ort, wo wir geflohen sind. Okay. Das ist direkt am Meer.
0: Okay. Wie ist es denn deinem Vater dann ergangen, als er dann aus dem Gefängnis herauskam?
1: Super schwierig natürlich, ne? Also seinen Beruf konnte er natürlich nicht mehr ausüben. Sie haben natürlich alles verloren. Meine Mutter kommt aus einer sehr armen Familie auch noch. Und damals durch den Beruf von meinem Vater ging es meinen Eltern ziemlich gut gewesen. Also er war Cyclofahrer. Ich weiß, ob ihr das kennt, dieses Velo, was die Leute heutzutage so... Ja, also der hat alles möglich probiert, war super schwierig. Und... es ging so nicht mehr weiter. Also die einzige Möglichkeit, um eine gute Zukunft für die Kinder zu geben, war tatsächlich Vietnam zu verlassen. Und es war ja diese Flüchtlingswelle zu der Zeit ziemlich lange. Und er hat immer alleine probiert. Meine Mutter ist immer allein zu Hause geblieben mit den Kindern. Und es hat nie geklappt.
0: Okay. Ja. Das heißt, wie viele Fluchtversuche hat er?
1: Ich glaube, davor 2-mal. Und jetzt beim dritten Mal hat es erst geklappt. Aber auch beim dritten Mal haben meine Eltern entschieden, wir probieren es jetzt zum allerletzten Mal, aber mit der ganzen Familie. Also vorher war der immer alleine, weil wir waren zu klein. Und dann haben wir gesagt, entweder probieren wir es jetzt mit der ganzen Familie, entweder jetzt oder gar nicht mehr.
0: Okay.
1: Ja.
0: Ich habe gelesen gehabt, dass es zu dem Zeitpunkt 1,6 Millionen Flüchtlinge gab in der Phase, die jetzt auch, ich glaube, als Boat People dann auch bekannt geworden sind. Wie alt warst du denn da selbst?
1: Also als wir geflohen sind, war ich 6. Gerade so 6 geworden, ja. Also es war in den Sommerferien. Es musste in den Sommerferien sein, weil es dürfte ja keiner mitbekommen, dass man flieht. Das war ja heimlich.
0: Okay.
1: Also es gab so Organisationen, wo man für die Plätze bezahlt. Man musste bezahlen, das war nicht kostenlos. Und wir waren ja zu 6, meine Eltern und 4 Kinder. Und 2 von seinen Geschwistern auch noch und ein paar Freunde. Und mein Opa, also der Vater von meinem Vater, er war ja wohlhabend, er hat uns das alles bezahlt, so gesehen. Ne?
0: Okay.
1: Also die Bedingung war, er hat für uns alle bezahlt, aber mein Vater musste 2 Geschwister mitnehmen.
0: Ach so.
1: Ja, weil die waren, also mein Vater ist der Älteste aus der Familie, ja. Er musste einen Bruder mitnehmen und eine Schwester. Also eigentlich 2 Schwestern, aber eine ist in letzter Minute abgesprungen. Ja, und das war in den Sommerferien gewesen und das durfte keiner mitbekommen. Auch die Nachbarn, auch die Familie von meiner Mutter wussten, Die wusste nichts davon. Wir haben so getan, als ob wir Urlaub machen. Okay. Was eigentlich total paradox ist, weil wir waren so, man kann sich keinen Urlaub leisten. Mhm. Meine Eltern haben gesagt, wir fahren nach Saigon, also heute Ho Chi Minh Stadt, um da ein bisschen Urlaub zu machen. Ich wusste natürlich nichts davon. Ich habe gesagt, wow, wir machen endlich zum ersten Mal Urlaub in meinem Leben. Wir waren tatsächlich auch in Saigon für 2-3 Nächte oder ganz kurz nur. Mhm. Und in der Nacht sind wir mit dem Bus, mit den allen Leuten, die mit uns geflohen sind, zurück nach Nha Trang gefahren, um von dort zu fliehen.
0: Okay. Wie kann man sich das denn damals vorstellen, jetzt so das kommunistische Regime? Das heißt, man hatte Angst, dass man jetzt vom Nachbarn ausspioniert wird, also ähnlich wie damals in der DDR, dass man abgehört wird, oder wie war das?
1: Ja, genau, und deshalb durfte auch keiner das wissen. Mhm. Auch, also wie gesagt, die ganzen Geschwister von meiner Mutter, wir haben ja zusammen mit denen drumherum gelebt, ja, also unsere Nachbarn waren Tanten und Onkel und so weiter, und die wussten nichts davon.
0: Okay,
1: weil sobald, also musste sehr geheim sein. Es wussten nur die Leute, die mit uns geflohen sind, und mein Opa, weil er bezahlt hat. Also der Vater von meinem Vater. Das waren die Einzigen, die es wussten.
0: Also hatte man schon Angst, dass vielleicht auch Familienangehörige einen verraten
1: Dass sie sich verblabbern, oder dass sie sich verblabbern. Ja? Okay. Und dann gibt es da vielleicht im gleichen Dorf, auf der gleichen Straße, da waren ja auch Polizisten, die auch bei uns in der Nähe gewohnt haben. Ja. Und klar, auch wenn man gut mit denen befreundet ist, aber wenn die es wissen, ist deren Pflicht ja...
0: Das zu melden.
1: Ja.
2: Ich stelle mal eine kleine Zwischenfrage. Was hat das gekostet?
1: Es wurde damals mit Gold gerechnet. Ich muss mal ehrlich sagen, ich kenne mich mit Gold so nicht so ganz aus. Also meine Eltern sagen es immer auf Vietnamesisch. Ich habe aber keine Ahnung, wie viel das heutzutage kostet, umgerecht oder damals. Aber es war schon viel Geld. Wenn man belegt, für unsere Familie 6 Personen. Ja? Also mein Opa wollte zuerst nur für meinen Vater bezahlen. Mhm. Und hat er gesagt, nein. Ich mache das nur, wenn du jetzt für meine Frauen und für meine Kinder auch zahlst. Ja? Und es war so ein Deal. Ja. Und dann hat er letztendlich das gemacht, mein Opa. Also es war viel Geld, muss man sagen. Wir hätten uns das niemals leisten können.
0: Das heißt, dein Opa war wohlhabend?
1: Sehr wohlhabend, ja.
0: Okay. Wie ist es dann ergangen? Das heißt, die Bezahlung ist erfolgt, ihr seid nach Saigon und dann wieder heimlich zurück mit dem Bus, sodass es keiner mitkriegt.
1: Ja.
0: Und was war dann sozusagen so der nächste Schritt? Das heißt, ihr seid dann in das Boot rein? Und
1: ja, genau. Also man hat einen Ort gesagt bekommen, wo das Boot auf uns wartet in der Nacht. Und dann ist man mit dem Bus, also die haben das alles organisiert, ne? Dann ist man mit dem Bus und mit den Mitflüchtlingen dahin gefahren. Und tatsächlich haben sie, ich glaube, 2 Polizisten bestochen, die Wache für uns gehalten haben, damit wir gut davon kommen konnten, weil ohne war schwierig. Und ich muss ehrlich sagen, ich habe diesen Polizisten zu danken. Denn, also das Boot konnte ja nicht direkt an der Küste warten. Mhm. Es muss ein bisschen außerhalb sein, damit es nicht so auffällt. Jetzt müsst ihr euch vorstellen, da kommt nachts ein Bus da und ganz viele Menschen kommen aus dem Bus und wir müssen alle richtig leise sein. Und dann waren da diese Bambuskörbe. Das ist so ein Riesenkorb, muss man sich vorstellen, wo Menschen sich reinsetzen können, so 2-3, und das wurde aus Bambus gemacht. Und man nennt es auch Bambuskorb. Und mit diesem Bambuskorb wurde man rausgepaddelt, so gesehen, zum Boot. Und das war ein Gedränge natürlich. Ich glaube, wir waren 159 Personen insgesamt. Und jede wollte natürlich auf so einen Bambuskorb und schnell weg, weil sobald die Polizisten kommen, würde das Boot sofort losfahren und die restlichen, die nicht geschafft haben, die werden zurückgelassen. So, ja. Mein Vater, meine älteste Schwester, mein Bruder sind erst raus, die haben es geschafft. Und meine Mutter mit 2 anderen Kindern, also ich war die Jüngste und meine andere Schwester, 2 Jahre älter. Wir hatten keine Chance gehabt gegen andere Menschen. Mhm. So, ja. Also meine Eltern mussten das ein bisschen aufteilen und wir waren tatsächlich die Letzten.
0: Okay.
1: Ja. Also als fast alle das Boot erreicht haben, hat das Boot Motor angemacht.
0: Okay.
1: Wir standen noch an der Küste und haben gedacht, die gehen jetzt ohne uns. Dann hat der Polizist, der Wache gehalten hat, der dafür bezahlt wurde, der war so sauer, hat einmal in die Luft geschossen.
0: Okay.
1: Und hat geschrien, gesagt, wenn ihr jetzt nicht auf diese Menschen wartet, die noch hier sind, verrate ich euch. Und so haben wir es geschafft. Also ich wäre beinahe noch zurückgeblieben.
0: Krass.
1: Ja.
2: Glück.
1: Ja.
0: Mhm. Ist es für dich eine Erinnerung, an die du heutzutage noch so, die du auch noch als 6-Jährige noch im Kopf hast, wie der Polizist jetzt in die Luft schießt? Und
1: ja, aber das war ein Gedränge und, ne, und man wusste nicht, was jetzt gerade los ist. Und dann der Polizist, der doch geschrien hat, was eigentlich nicht passieren sollte, ja, in der Nacht. Mhm. Aber er hat es trotzdem getan. Und das sind natürlich, ich war 6, aber es gab so Bilder, die ich bis heute habe. Und man muss aber sagen, das sind Erinnerungen von einem 6-jährigen Mädchen. Das heißt, wie ich in dem Alter das wahrgenommen habe. Es könnte sein, dass vielleicht manche Momente nicht so dramatisch waren, aber für das 6-jährige Mädchen war das dramatisch. Und ich kann es nur aus dieser Sicht wiedererzählen. Ja, also das darf man nicht vergessen. Das, was ich wiedergebe, ist das aus der Sicht von einem 6-jährigen Mädchen, das das erlebt hat. Genauso, ich wusste noch, als wir es geschafft haben bis zum Boot, die mussten sich alle verstecken. Die durften nicht aufs Deck natürlich, weil es fällt ja auf, wenn da auf einmal überfüllt ist. Und dann haben die uns in so, für mich war das wie zylinderartige Container, wo die Menschen reingetan wurden, damit sie sich verstecken. Und es war schon alles voll. Und ich war ja einer der Letzten, die noch auf dieses Boot geschafft haben. Und dann haben die natürlich geguckt, wo noch Platz frei war und haben die mich irgendwo reingetan, meine Schwester und meine Mutter und so. Also ich war weg von meiner Familie. Ja, ja, aber in verschiedenen so Versteckzylinder, sage ich jetzt mal.
0: Wie kann man sich denn dieses Boot vorstellen? Ich habe jetzt mal ein Bild gesehen gehabt, wo das dann eigentlich sehr klein aussah.
1: Ja, klein aus Holz.
0: Also jetzt nicht ein Riesenboot, wo man sagt, da kommen jetzt 160 Leute alle drauf, das passt, sondern ist wirklich, so wie auf diesem Bild eigentlich wahrzunehmen, eigentlich recht klein, alle beengt.
1: Richtig, alle so war es auch. Jeder hat seinen Sitzplatz irgendwie bekommen, eng beieinander. Wenn man drauf guckt, hat man nur schwarze Köpfe gesehen, so gesehen. Ne? Also war überladen. Also zum Glück ist es auch nicht gesunken, sage ich jetzt mal, weil wir haben vom Gewicht her genau schon, sind wir schon längst drüber, als das, was erlaubt wurde, logisch. Ja.
0: Habt ihr für euch, weil ihr hattet ja irgendwie, oder dein Papa hatte ja so eine gewisse Vorstellung gehabt, wir treten jetzt eine Flucht an, habt ihr da Vorrat mitgenommen, Gepäck mitgenommen oder seid ihr da ohne irgendwas einfach los?
1: Richtig, ne? Weil wenn wir schon so viele sind, also wir waren ja vom Gewicht her überlastet, also dann durfte Koffer und so weiter überhaupt nicht. Man geht mit leeren Händen, man kriegt was zu essen. Aber es reicht vorne und hinten nicht. Ja? Also der Veranstalter, dem ging es gut. Er und seine Familie haben vernünftiges zu essen gehabt. Also das ist der Bootbesitzer, sage ich jetzt mal. Aber alle Flüchtlinge haben nur, so wie ich das Erinnerung habe, auch jeder zu jeder Mahlzeit einen Löffel Reissuppe. Vielleicht waren es auch 3 Löffel. Aber für mich war es so wenig, dass ich das in Erinnerung nur als einen Löffel wahrgenommen habe. Und ich hatte, das hat vorne und hinten nicht gereicht. Meine Mutter hat wahrscheinlich nichts gegessen und uns ihre Portion gegeben. Und ein Freund von meinem Vater, der ist auch mitgeflohen und mit seinem Sohn, der ist so alt wie ich. Und er war schlau, hat noch so Trockenfleisch mit. Und dann hat der ein bisschen an uns abgegeben, an die Kinder.
0: Okay. Ja. Ja, das sind, glaube ich, unvorstellbare Szenen, die man dann auch als kleines Kind da wahrnehmen muss und durchlebt hat.
1: Ja, also wir waren ja auch 2,5 Tage auf dem Meer, haben auch irgendwann die Richtung verloren, ja, also wussten nicht mehr wohin und Kompass hat nicht funktioniert und so weiter. Keine Nahrung in der prallen Sonne, es war ja im Sommer, das war August, ja, im Südchinesischen Meer, also unvorstellbar.
0: Wie war dann eigentlich der ursprüngliche Plan, bevor wir dann nochmal dazu kommen? Wie war dann eigentlich so die Grundsatzidee, wir steigen ins Boot oder was war
1: einfach
0: denn da ausgeplant?
1: Ja.
0: In welche Richtung wollte man denn
1: einfach
0: fahren?
1: Weg. Wenn man sich das so anschaut, wo Nha Trang liegt, das ist so ungefähr so Mitte von Vietnam. Vietnam hat so eine S-Form und wenn man einfach rausfährt, erreicht man irgendwann tatsächlich die Philippinen.
0: Okay, das war so schon so das Ziel in die Richtung.
1: Ja, also diese Richtung. Und zu der Zeit gab es auch eine Organisation von der ganzen Welt, ein Flüchtlingslager extra aufgebaut für vietnamesische Flüchtlinge.
0: Okay.
1: Ja, auf den Philippinen. Ja, und das hat sich natürlich rumgesprochen in Vietnam, dass, weil viele Leute haben es geschafft, schreiben Briefe nach Hause und sagen, ich bin auf den Philippinen jetzt, lebe in einem Flüchtlingslager und ich warte, bis ich weiter reisen darf, so gesehen. Wir hatten aber echt Glück gehabt noch mit 2,5 Tagen. Ne? Also es gab auch Boote oder Flüchtlinge, die eine Woche die Richtung komplett verloren haben und es ging denen noch schlechter als uns.
2: Ja, das ist sehr, sehr, ja, dramatische Geschichte, kann ich so sagen. Und das war auch, sag mal so, eine Zeit, ja, a change, sag mal so, in dem Sinn. Aber gut, in dem Sinn, lass mal ein bisschen Musik spielen. Eine schöne Lied von Scorpions, or Winds of Change.

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1: Yeah, that's Friday Scorpion, Winds of Changes. Okay. Ich mag weiter.
2: Ja, da sind wir wieder. Wir haben heute zu Gast einen außergewöhnlichen Menschen, meine Arbeitskollegin, Lehrerkollegin Frau Ngo Dong. Sie erzählt uns hier heute von ihrer ganz besonderen Lebensgeschichte und hatte jetzt schon im ersten Teil berichtet, wie es ihr damals 1975 in Vietnam erging, mit ihrer Familie sozusagen auf der Flucht gewesen ist und über ein Boot jetzt sozusagen raus aufs Meer gefahren ist. Über 2,5 Tage, hast du gesagt gehabt, warst du jetzt auf dem freien Meer. Es gab wenig zu essen, wenig zu trinken und Orientierung, hast du gesagt gehabt, war auch nicht ganz klar, ob das jetzt wirklich Richtung Philippinen geht oder nicht. Wie kam das denn zu der Rettung? Kannst du uns da noch mal so ein bisschen mitnehmen?
3: Genau, nach 2,5 Tagen, also zwischendurch haben wir auch verschiedene Schiffe vom Weiten gesehen, aber irgendwie ist keine welche zu uns gekommen, hat uns gerettet, obwohl wir vom Weiten immer gewunken haben und so. Dann tatsächlich kam das deutsche Schiff, riesengroß, es waren, ich glaube, nur 9 Personen auf diesem Schiff gewesen und es waren Meeresbiologen, die auf dem Weg zu ihrem Forschungsort waren. Für die war es auch eine Ungewissheit. Sind das Flüchtlinge? Sind das Piraten? Das konnten sie alles nicht wissen. Und je mehr sie uns näher kamen, haben sie immer mehr festgestellt, dass nur Menschen auf diesem kleinen Boot waren. Und der Kapitän hat gesagt, der wusste nicht ganz genau, was er in dem Moment machen sollte. Aber sein Gewissen aus Menschlichkeit hat gesagt, ich muss hin und ich muss diesen Menschen helfen. Ja, und dann kamen die ersten Annäherungsversuche. Auf dem Schiff, diejenigen, die ein bisschen Englisch konnten, haben dann den ersten Kontakt mit ihm aufgenommen. Das heißt, 1-2 Menschen durften dann kurz aufs Schiff und ihm erklären, was gerade los ist und so weiter. Da die aber auf dem Hinweg zu ihrem Forschungsort waren, konnten sie uns nicht direkt mitnehmen. Also wenn wir sie auf dem Rückweg getroffen hätten, dann hätten sie uns direkt mit nach Deutschland genommen, was natürlich besser wäre. Ja. Dann haben die uns angeboten, die können uns auf den Philippinen absetzen zu diesem Flüchtlingslager, der ja damals, wie ich gesagt habe, von der Welt organisiert wurde. Es war ja ziemlich bekannt und das war das Einzige, was sie uns anbieten konnten. Wir haben das natürlich sofort angenommen.
2: Das heißt, ich hatte nochmal recherchiert gehabt, der Kapitän hieß ja Martin Kuhl, Forschungsschiff von Deutschland nach, ich glaube sogar China waren die unterwegs gewesen, hatte ich jetzt mal gelesen gehabt. Und wie war denn für euch, war das eine Option oder wollte man einfach nur aufs Schiff, egal wohin? Weil du gesagt hast, man hatte ja noch verhandelt oder man hat sich ausgetauscht.
3: Ja, genau. Also die Verhandlung war eher, also nicht von unserer Seite aus so gesehen. Wir waren einfach froh, dass da jetzt ein Schiff ist, das uns mitnimmt. Ja. Sondern es war von deren Seite aus so gesehen.
2: Gab es für dich denn als Kind so eine Situation, wo du gemerkt hast, wir sind jetzt gar nicht auf Urlaubsreise, weil du ja am Anfang gesagt hast, war ja der Vorwand gewesen, wir sind jetzt auf Reisen.
3: Ja.
2: Wann kam denn für dich denn als kleines Kind so,
3: ich glaube,
2: das hat hier mit Reise nichts mehr zu tun?
3: Ja, also als wir in Saigon waren, es ging mir so gut, wir konnten essen gehen, wir konnten einkaufen gehen, das hatte ich ja gar nicht gehabt in meinem Leben bis dahin. Ich glaube, es wurde für mich klar in der Nacht an diesem Strand, wo ich gemerkt habe, es wurde laut und ich hatte Angst. Ja? Also jeder wollte noch raus. Ich habe gedacht, was ist denn jetzt hier los? Und also spätestens als der Polizist dann noch...
2: Da war eine Situation.
3: Genau, da habe ich gedacht, okay, jetzt was Ernstes.
2: Wie war das denn für dich jetzt, das erste Mal so ein riesen Forschungsschiff zu sehen? Das war ja, glaube ich, kein Alltag gewesen,
3: ja.
2: in dem Moment, wo du gelebt hast.
3: Ich habe tatsächlich noch eine schöne Erinnerung bis heute auf dem Schiff. Und zwar, wir haben so viel zu essen bekommen auf einmal. Also ich kann mich an gekochte Eier erinnern. Ich konnte an den ersten Apfel erinnern, den ich noch nie in meinem Leben hatte, weil damals gab es ja keine Äpfel in Vietnam, beziehungsweise sehr teuer. Und ich weiß noch, wie die Leute da mit großen Tabletten rumgelaufen sind, mit Essen, was wir einfach nehmen durften. Und da war ein Tablett mit Apfelstücken, grüne Apfelstücken, werde ich bis heute niemals vergessen. Und ich habe meine Mutter gefragt, was ist das? Ja. Meine Mutter kannte das von der französischen Zeit, die hat gesagt, probier mal, das ist ganz lecker. Und diesen ersten Bissen in ein Apfelstück werde ich bis heute nicht vergessen, natürlich. Ja. Also dieser Duft von einem Apfel. Mhm. Ja.
2: Das heißt, ich hatte jetzt gesehen gehabt, ich glaube, das Forschungsschiff war, glaube ich, 4 Monate unterwegs gewesen. Du hast gesagt gehabt, 9 Personen waren da. Jetzt kamen alle 159 Flüchtlinge mit, oder beziehungsweise die Geflüchteten alle mit rein. Gab es denn auch noch weitere, die man jetzt auf dem Weg dann nochmal mit angetroffen hat? Oder war dir das einzige Flüchtlingsschiff, was man sozusagen aufgenommen hat?
3: Wir waren die einzigen.
2: Wie ging es dann weiter? Das heißt, wie viele Tage wart ihr jetzt nochmal auf dem Schiff?
3: Oh, das weiß ich gar nicht, muss ich ehrlich sagen. Aber ich glaube nicht lange, weil ich kann mich da nicht daran erinnern, dass wir ziemlich lange auf diesem Schiff waren. Es war kurz zu schade eigentlich, weil es ging uns ja richtig gut dort. Es war ja auch ein Riesenschiff. Wir konnten da spielen, wir konnten da rumlaufen, ja. Und die haben uns da auf den Philippinen abgesetzt. Es gab ja auch so ein Foto, glaube ich, wie wir da angekommen sind. Und dort hat man uns natürlich aufgenommen, ne? Also vom Prozedere kennen die das alle schon. Da kommen Schiffe an und sind Flüchtlinge und dann werden die Daten erstmal aufgenommen und dann wurden wir in die Flüchtlingslager verteilt, so gesehen. Es gab ja so mehrere Orte auf den Philippinen.
2: War dir damals schon bewusst, dass wirklich viele Menschen auf der Flucht waren und auch diese Boote, oder ist dir das erst später klar geworden? Weil ich habe jetzt mal geschaut gehabt, ich hatte es am Anfang gesagt, 1,6 Millionen, die dann versucht haben, über diese Boote oder Boat People dann geflüchtet sind, und gab es auch nochmal die Zahl, dass 250.000 eigentlich dabei umgekommen sind. Wann ist dir das bewusst geworden, welches Glück ihr hattet?
3: Ja, ich war viel zu klein, um über sowas nachzudenken, muss ich ehrlich sagen. Ich weiß aber nur, als wir auf den Philippinen waren, in diesen Flüchtlingslagern, also es war auch sehr gut aufgebaut, teilweise in welchem Lager man war, es gab verschiedene, da haben meine Eltern teilweise auch Bekannte wieder getroffen, ne? Oder Bekannte von Bekannten. Also man redet miteinander, wo kommst du her, über Heimat und so weiter, ach, kennst du den und so weiter. Und ich habe da auch Freunde bekommen, also das war wie so ein Mini-Dorf. Ja, wo die ganzen vietnamesischen Flüchtlinge gelebt haben. Und da sieht man, wie viele von uns da waren.
2: Ja, das hält manchmal einen, ist etwas stockend, was dann zu dieser Zeit alles war und wie viele Menschen dann geflüchtet sind. Aber ihr hattet immer noch Verwandte, Bekannte, der Opa war noch da gewesen. Das heißt dann so, man hat dann schon auch versucht, den Kontakt zu der Familie aufrechtzuerhalten. Oder wann ist denen eigentlich bewusst geworden, okay, die sind jetzt ganz schön im Urlaub, sondern die sind alle geflüchtet?
3: Ja, also zu der Zeit ist es so, wenn eine Familie oder Mensch auf einmal weg sind und man die gar nicht mehr 3-4 Tage lang gesehen hat, dann wurde schon spekuliert, dass die geflohen sind. Okay. Ja, das war völlig normal. Also wir kamen nicht mehr zurück und die wussten, dass wir geflohen sind. Und sobald man irgendwo heil angekommen ist, also spätestens auf Philippinen, schickt man einen Brief nach Hause und sagt, ich bin jetzt auf den Philippinen angekommen, und dann ist es auch offiziell.
2: Warst du eigentlich eine der Jüngsten dort sozusagen auf dem Schiff, wenn du sagst 6 Jahre?
3: Tatsächlich
2: noch,
3: nicht.
2: Okay.
3: So wie ich das in Erinnerung habe, war sogar eine schwangere Frau dabei. Und sie hat den Sohn, ich glaube ein Junge, den Sohn auf den Philippinen bekommen.
2: Okay.
3: Ja, das war die 160. Person. Also man redet auch darüber, ne? Ja, mutig. Also schwanger, wahrscheinlich hochschwanger, ja, und auch noch geflohen. Wann sie das Kind bekommen hat auf den Philippinen, weiß ich nicht, aber das war die Geschichte, von der ich wusste.
2: Ja, dann die Lebenslage oder die Umstände waren dann so dramatisch, dass Eltern dann auch diesen Weg gewählt haben.
3: Richtig.
2: Was die verheerende Situation dann so ein bisschen aufzeigt.
3: Ja.
2: Wie ging es denn für euch weiter? Du hast gesagt gehabt, es gab für uns viel zu essen in der Situation. Wie ist es denn mit der Crew? Wie war das denn für die Crew? Hast du da nochmal Erinnerungen?
3: Die vom deutschen Schiff?
2: Genau.
3: Gar nicht, aber ich habe sie 2018 wieder getroffen. Das war 30 Jahre Jubiläum.
2: Okay.
3: Im Sommer auch, mein Onkel, der auch mitgeflohen ist, der hat tatsächlich das organisiert. 30 Jahre Jubiläum nach der Flucht. Und der hat alle, die in Deutschland leben, eingeladen. Er hat eine riesen Feier gemacht in seinem großen Garten. Und der hat auch den Kontakt mit dem mit einigen von der Crew gehalten bis heute. Tatsächlich war für ihn so wichtig, ja. Und die wurden alle eingeladen, die noch am Leben sind. Und tatsächlich kamen ganz viele. Und da habe ich zum ersten Mal den Kapitän in echt wiedergesehen. Damals war ich zu klein, ich habe das gar nicht so wahrgenommen, ja. Und da hat er auch was erzählt gehabt. War schon schön. Und ich bei der Feier durften die die damals als Kinder geflohen sind, darunter auch ich und auch meine Freunde, durften kurz auf die Bühne gehen und noch erzählen, was aus uns geworden ist. Weil es war interessant für meine Mitflüchtlinge zu sehen, was aus uns geworden ist und wie sehr sich das gelohnt hat, dass wir geflohen sind. Und tatsächlich, ganz viele sind Lehrer geworden.
2: Okay.
3: Was für ein Zufall. Aber man sieht auch, dass die meisten wirklich erfolgreich geworden sind. Und ich habe die Chance auch genutzt, mich bei der Crew zu bedanken. Mhm. Ja, also persönlich nochmal Danke zu sagen.
2: Ich glaube, für die war das damals wahrscheinlich auch keine leichte Entscheidung, zu sagen,
3: richtig,
2: okay, wir rücken jetzt von unserem Forschungsziel ab oder von unserer Route.
3: Ja.
2: Und wie du vorhin gesagt hast, hätten auch Piraten sein können.
3: Ja.
2: Und man hätte sich da jetzt selber ins Abseits schießen können. Aber
3: ja,
2: ich glaube, da hat der Kapitän dann guten Riecher gehabt. Und,
3: ja, genau, der hat Frauen und Kinder gesehen. Das war auch der Punkt gewesen. Ne? Er hat gesagt, okay, die können wir jetzt nicht zurücklassen, die müssen wir mitnehmen.
2: Wie ist es, wie seid ihr dann Philippinen, vermutlich Manila dann gelandet?
3: Ja, verschiedene Orten. Ja, genau, Manila gelandet. Oder ich weiß es gar nicht mehr, muss ich ehrlich sagen. Obwohl, ich glaube, Manila war es nicht, weil wenn man mit einem Schiff da ankommt, kommt man nicht in Manila an, glaube ich. Ich weiß es gar nicht. Ich weiß nur, dass es verschiedene Orte gab und ich habe fast ein Jahr auf den Philippinen gelebt, also ungefähr. Das war aber auch eine Durchschnittswartezeit. Man kann sich anmelden. Das heißt, also, mein Vater und zwei Freunde sind zu dieser Anmeldung gegangen und die durften sich ein Land aussuchen, wo sie hingehen wollen, wo sie aufgenommen werden wollen, weil die ganze Welt hat damals ja Hilfe angeboten. Mhm. Zum Beispiel Deutschland sagt, ich nehme 100 Personen auf, Frankreich, ich nehme 200 Leute auf, zum Beispiel. Okay. So, ja. Und dann hat man die Liste bekommen und gesehen, wo noch Plätze frei waren. Das Ziel von meiner Familie war immer gewesen, nach Amerika zu gehen. Weil ich habe eine Tante, die in Amerika lebt und der gesagt, sobald ihr das geschafft habt, macht die Papiere, ich kümmere mich drum, dass ihr rüberkommt. Aber irgendwie in letzter Minute hatten mein Vater und zwei Freunde zusammengesetzt gesagt, wisst ihr was, wir nehmen Deutschland, weil es ist ein Schicksal, dass die Deutschen uns gerettet haben.
2: War dann so ein Signal für deinen Vater?
3: Ansonsten war das Ziel eigentlich immer Amerika gewesen. Die wollten nie nach Deutschland. Ich meine, Deutschland war ja auch nicht so bekannt damals, außer über die Geschichte. Mhm. Aber dann haben sie in letzter Minute gesagt, nein, das ist ein Schicksal, wir nehmen jetzt Deutschland. Und dann haben sie sich für Deutschland entschieden. Wir haben dann fast ein Jahr gewartet und dann, man rückt immer so auf, jetzt gibt eine Warteliste und tatsächlich nach ungefähr einem Jahr waren wir dran. Wir durften dann nach Deutschland fliegen.
2: Und deine Tante jetzt aus Amerika, die hat da, oder das war für euch dann passé gewesen, wo da die Entscheidung gefallen ist?
3: Ja, so. Genau. Also sie hätte uns unterstützt, wenn wir nach Amerika gegangen wären, dann wären wir zu ihr gegangen. Aber so war es okay. Sie hat uns dann immer Geld geschickt, als wir auf den Philippinen waren, um uns zu unterstützen.
1: Ja, es wird immer mehr und mehr traumatischer, wenn man die Geschichte hört, wie die Leute, wenn die fliehen mussten. Natürlich keine happy oder glückliche Geschichte. Aber gut, wir machen mal weiter mit ein bisschen Musik.

0: Ja, hier sind wir wieder. So, wir machen mal weiter.
1: Ja, wir hatten den Song hier von Xavier Nadu, Geduldig sein. Geduldig musste auch nur sein. Über ein Jahr hast du gesagt gehabt, habt ihr gewartet auf einen Transit. Für euch war dann die Entscheidung, gerade weil ihr oder das deutsche Schiff sozusagen angetroffen habt, dann zu sagen, wir wählen dann auch Deutschland als Standort aus. Mhm. Kannst du uns dann sagen, wie es euch dann ergangen ist, als ihr dann sozusagen nach Deutschland gekommen seid oder wie der Verlauf war, wie die Ankündigung erfolgt ist?
2: Mhm. Also wie die Ankündigung war, weiß ich nicht. Aber wir sind ja nicht alleine nach Deutschland geflogen. Also es gab immer schubweise und dann ist es eine Gruppe von den Flüchtlingen, die nach Deutschland fliehen durften. Und da ganz viele aus unserer Gruppe, also von unseren Mitflüchtlingen, Deutschland ausgewählt haben, aus dem gleichen Grund wie mein Vater, sind wir, ich weiß nicht wie viele Personen, das waren, ich schätze 20, 30, sind wir tatsächlich zusammen nach Deutschland geflogen. Und dort wurden wir verteilt in Deutschland nach der Ankunft. Das war richtig gut organisiert. Und ich kam dann nach Unna. Bergkamen-Unna. Sag euch das was in Nordrhein-Westfalen. Nee, da gab es so ein Heim, nicht nur für Vietnamesen, sondern auch für verschiedene Menschen. Und da haben wir dann eine Woche gelebt und da haben sie uns wieder verteilt. Ja? Okay. Und ab dem Zeitpunkt, also nach Unna, wurden wir getrennt von unseren Freunden. Mhm. Ich kam nach Wesel, das ist eine ganz kleine Stadt zwischen Holland-Grenze und Oberhausen, NRW. Okay. Weil diese kleine Stadt hatte genau 6 Plätze frei. Und meine Familie,
1: genau 6.
2: Genau, wir waren 6. Also, und dann kamen wir dort an, in einem Dorf, richtig langweilig. Wir kannten niemanden. Und die restlichen Vietnamesen, die mit uns geflogen sind, die durften zusammen als große Gruppe nach Lippstadt gehen. Also da sind auch ganz viele jetzt von unseren Bekannten und Freunden. Darunter auch mein Onkel, meine Tante, die sind auch da gelandet. In Wesel, also ist Schermbeck eigentlich, das ist ein Mini-Dorf von Wesel. Das wurde organisiert von der Kirche und ich glaube, es war die evangelische Kirche gewesen. Da waren ehrenamtliche Menschen, die uns geholfen haben. Also wir haben dort, ich glaube, ein halbes Jahr in einem Heim gewohnt. Auch alles völlig okay, der Zustand. Ich kann mich nicht beschweren. Und diese Menschen haben uns geholfen, die haben uns alte Klamotten geschenkt, das war gesammelt von der Kirche. Die haben einen Job für meinen Vater gesucht und, ja.
1: Das heißt also, der erste Eindruck war sehr positiv, hilfsbereit.
2: Auf jeden Fall.
1: Die man dort hatte.
2: Ja.
1: Wie ging es dann weiter von, das heißt, du bist dann wahrscheinlich eingeschult worden?
2: Ja, genau.
1: Irgendwann.
2: Richtig, ich war da schon 7 und ich kam in die erste Klasse, in die Grundschule. Ich konnte kaum Deutsch, obwohl wir auf den Philippinen so ein bisschen Deutsch gelernt haben, aber das waren so eher so Hose, Jacke, Bluse, was wir gelernt haben, alles andere nicht. Und ich war exotisch für die Kinder in diesem Dorf. Die haben in ihrem Leben noch nie eine Asiatin gesehen. Ich meine, wenn man zurückdenkt, wie viele Jahre her, damals gab es ja nicht so viele Menschen mit Migrationshintergrund in Deutschland und schon gar nicht so Asiaten. Und ich bin dann in die Schule gelaufen, in die Grundschule. Und auf dem Schulweg waren auch andere Kinder. Und die sind mit mir gelaufen. Die fanden mich interessant. Ja? Also es war nicht böse. Die haben mich angefasst, die haben meine Haare angefasst. Die haben noch nie schwarze Haare gesehen. Die wollten sehen, ist es echt und so. Aber ich hatte Angst. Ich habe nur geweint. Mhm. Ich fand es ganz schlimm. Ich wollte nicht mehr in die Schule laufen.
1: Okay.
2: Ja.
1: Wie nimmst du das denn heute wahr? Du bist ja heute auch ebenfalls Lehrerin. Wir hatten jetzt auch mehrere Flüchtlingskrisen in den letzten Jahren. Kannst du dich da auch in diese Phase der Kinder heute gut hineinversetzen, weil du es ja selber durchlebt hast?
2: Auf jeden Fall. Also wir kriegen ja immer wieder Kinder, die auch selbst Flüchtlinge waren. Und ich habe vollkommen Verständnis für diese Kinder. Es ist super schwierig für sie anzukommen, wenn man die Sprache überhaupt nicht kann. Ich kann verstehen, dass diese Kinder sich nicht wohlfühlen am Anfang, ja, weil der Kontakt ist ja noch nicht da mit Mitschülern, die sind noch nicht angekommen. Manche Kinder fragen auch, warum bin ich hier? Ich will einfach zurück in die Heimat. Ja, auch das haben mir schon ganz viele Schüler gesagt. Schwierig. Ja. Manche haben auch Dinge erlebt oder schlimmere Dinge erlebt als ich. Die haben auch gesehen, wie Menschen getötet wurden. Ja, wenn man jetzt zurückdenkt so an Kinder, die aus Syrien kommen. Ich hatte ja einen Schüler gehabt, der hat mir erzählt, was er alles gesehen hat. Ist ein Trauma für ein Kind. Ja. Und genau die brauchen sehr viel Verständnis und sehr viel Unterstützung. Ich hatte sehr viel Unterstützung bekommen an dieser Grundschule in diesem Dorf. Man muss auch sagen, Dorfmenschen sind auch ein bisschen anders. Ja. Ich wurde komplett von A bis Z geholfen. Ich habe einen Gebrauchsschulranzen bekommen. Die Lehrerin war sehr fürsorglich, hat sich um mich gekümmert, obwohl ich mich überhaupt nicht wohl gefühlt habe, weil ich die Sprache nicht kannte, ich nur Angst hatte. Und in dieser ersten Klasse, in diese Grundschule, hatte ich auch drei Freunde bekommen. Das waren sehr nette Menschen, die mich mit offenen Armen aufgenommen haben. Und die haben mich auch nach Hause eingeladen. Fand ich super nett. Ich habe von den Eltern auch alte Spielsachen geschenkt bekommen. Also besser kann es nicht sein. Ja? Also ich hatte echt Glück gehabt.
1: Gibt es denn, das fragen wir generell sehr viele unserer Gäste, wir hatten auch im letzten Jahr die Reihe Meine Wurzeln, gab es denn für dich einen besonderen Menschen, wo du sagst, der, an den erinnere ich mich gerne, weil der mir geholfen hat oder weil der unserer Familie geholfen hat oder der mich geprägt hat, wer wäre das denn für dich oder wer war das denn für dich gewesen?
2: Es gab tatsächlich sehr viele, also ich kann nicht sagen, es gab eine Person, gab es nicht. Allein seit der Flucht bis auch heute gab es sehr viele Menschen, die mir geholfen haben und dazu beigetragen haben, dass ich heute das geworden bin, was ich heute bin. Ohne die hätte ich nicht geschafft. Allein dieser Polizist in der Nacht, wo wir geflohen sind. Wenn er nicht so reagiert hätte, wäre ich zurückgeblieben. Auf den Philippinen gab es auch ehrenamtliche Helfer aus Deutschland, die mir dort, die war auch super.

0: Und ja, gut, ich werde mich interessieren allerdings, wie es hier nach Raunheim gekommen. Gut, du hast sein Studium, wo hast du das gemacht?
1: Ich habe Lehramt in Essen studiert.
0: Essen, okay. Und von da aus, wie ist das gekommen nach Raunheim?
2: Wie bist du, weil wir haben ja manchmal den Fokus auch immer auf Raunheim bezogen. Was hat dich denn so nach Rüsselsheim gezogen, dann nach Raunheim oder was waren
1: war die Station? War tatsächlich auch ein Schicksal. Also mein Mann ist ja Frankfurter.
0: Okay.
1: Aber im Studium hat sich so ergeben von seinem Job her, dass wir kurz nach NRW mussten. Deshalb bin ich auch dahin gegangen, habe dann in Essen studiert. Er hat aber dann eine Beförderung bekommen, aber der Deal war, er muss zurück nach Richtung Frankfurt. Und das war für ihn genau richtig, weil er will wieder zurück. Ich wollte nicht. Ich wollte nicht nach Hessen, ich wollte in NRW bleiben, weil ich bin da aufgewachsen.
0: Ja.
1: Gut, ich habe aber gesagt, Schulen gibt es überall. Ob ich jetzt in NRW unterrichte oder in Hessen, ist für mich völlig egal. Also ich richte mich, mache seine Karriere so gesehen. Und da direkt nach dem Studium habe ich mich für das Referendariat beworben. Mein Ziel war eigentlich zuerst Wiesbaden. Okay. Ich wollte nach Wiesbaden.
0: Okay.
1: Und dann haben wir uns in Wiesbaden Wohnung angeschaut und ich habe mich überhaupt nicht wohl gefühlt. So, einen Tag Wiesbaden, ich gesagt, ich will nicht hierher. Ich weiß nicht warum, vom Gefühl her nur, aber zuerst haben wir uns eigentlich für Wiesbaden bewusst entschieden. Ich kannte die Stadt vorher schon, aber irgendwie, ich habe die Wohnung gesehen und gesagt, nein, ist es nicht. Und da habe ich meinem Mann gesagt, nein, ich möchte nicht mehr nach Wiesbaden. Dann habe ich ganz schnell Kontakt aufgenommen. Und ich habe gesagt, ich möchte gerne nach Heppenheim, Studienseminar Heppenheim, Bergstraße. So. Mhm. Und da bin ich dann in Michelstadt gelandet, okay. In einem Kaff, wo keiner hin wollte. Egal, ich habe die Stelle bekommen, bin dann 2 Jahre hingegangen, habe mein Ref gemacht und ich wollte da tatsächlich bleiben, auch wenn es todlang ich war, aber ich habe mich da eingelebt, ich habe mich sehr wohl gefühlt in Michelstadt, an der Schule habe ich mich super wohl gefühlt. Die Schule konnten mir aber keine Planstelle anbieten. Und dann wurde ich angerufen von der Schule in Raunheim.
2: Anne Frank.
1: Richtig. Ich hab mich nie für diese Schule beworben. Ich wusste bis zu dem Zeitpunkt auch nicht, wo Raunheim ist und dass es Raunheim gab.
0: Mhm.
1: Ich wurde angerufen von der damaligen stellvertretenden Schulleiterin und ich wurde eingeladen zum Vorstellungsgespräch.
0: Okay.
1: Und dann bin ich hingefahren und ich habe die Stelle bekommen.
0: Ah, super.
2: Ja. Da kommt der Weg.
0: Gut, der Weg. Gut, wir lassen mal ein bisschen Musik spielen jetzt. Schöne Lied von Michael Jackson, Heal the World.

0: dass ihr euch irgendwann kennengelernt habt über eine Bekannte, die dann gesagt hat, er ist ja damals auch geflohen oder irgendwas habe ich,
1: ja.
0: Hab ich das auch
1: Nee, mein Mann ist hier in Deutschland geboren.
0: Okay.
1: Der Mann von meiner Freundin.
0: Ach so, der Mann von der Freundin. Ah, okay.
1: Dann so hab ich das, lustig. Okay. Ich habe eine ziemlich gute Freundin. Sie ist auch in Deutschland geboren und wir haben uns kennengelernt, als wir 18 waren. Und irgendwann hat sie ihren Mann kennengelernt und den habe ich als Mann oder Freund damals von einer Freundin kennengelernt. Und wir haben aber uns nie gefragt, wie bist du nach Deutschland gekommen? Und nach 6 Jahren, wo wir uns schon so lange kennen, also hat er mich irgendwann, als ich wir besucht habe, gesagt, ey, wie bist du nach Deutschland gekommen? Mhm. Da habe ich gesagt, ja, hier, wir sind geflohen. Der so, ja, ich auch. Wurdest du von Kap Anamur, damals gab es ja diese Organisation, Kap Anamur, aber ich wurde ja nicht von Kap Anamur gerettet. Da habe ich gesagt, ja, von Kap Anamur. Ich so, nee, von einem deutschen Schiff. Der so, ich auch. Wie heißt denn dein Schiff? Und ich wusste es nicht. Und er so, heißt es die Sonne? Ich so, oh, der Name kommt bekannt vor. Und tatsächlich, unsere Gruppe heißt die Sonne 159.
0: Ah. Okay.
1: Weil wir 159 Personen waren, die von dem deutschen Schiff die Sonne gerettet wurden.
0: Okay.
2: Wow.
1: Und hat er gesagt, wir sind zusammen geflohen. Ja, und er war damals 6 Jahre älter als ich, also 12. Mhm. Er kennt meinen Bruder, natürlich. Und dann hat er gesagt, ja, wie heißen deine Eltern denn? Habe ich gesagt, ach, die. Und ich so, wer sind deine Eltern? Hat der den Namen von seiner Mutter genannt? Ich so, okay, gut, die kenne ich auch. Also meine Eltern auch. Also unsere Eltern kennen sich. Aber ich wusste nie, dass der Mann von meiner Freundin mit mir geflohen ist.
0: Ja. Ja, die Geschichte ist mir noch so ein bisschen im Kopf hängen geblieben, dass, dachte ich mir, was ein Zufall es dort gibt. Ja, wir möchten uns recht herzlich bedanken, dass du deine Geschichte mit uns geteilt hast. Und wir hatten gerade in der Pause auch ein bisschen angesprochen gehabt, gerade in der Rolle als Lehrerin, dass man da vielleicht einfach diese Geschichte, die man ja selber erlebt hat, vielleicht auch weiterträgt. Weil jetzt gerade in Zeiten, wo, wir hatten es ja vorhin angesprochen gehabt, Flüchtlingswellen aus Afghanistan, Syrien, Ukraine, dass das vielleicht auch für die Kinder ganz einfach ist, wenn sie wissen, okay, da sind Lehrkräfte, die dasselbe wie ich durchlebt haben, die dann auch solche Geschichten mitbringen und auch wissen, wie es einem geht, das einfach so in den Alltag mit reinnimmt. Und würde dir dann natürlich ein Abschlusswort überlassen, wenn du gerne unseren Zuhörern und Zuhörern etwas mitgeben möchtest. Was,
1: ja, ich würde gerne tatsächlich noch was, eine Botschaft an meine Schüler.
0: Mhm.
1: Ja. Gute Bildung öffnet uns die Tür zu einem erfüllten Leben und zur persönlichen Entwicklung. Das war immer das, was in meinem Kopf drin war. Deshalb war es für mich immer wichtig gewesen, dass mein Bildungsweg

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1: Genau so ist es. Hier ist die Sendung, für die Sie kein Last-Minute-Ticket brauchen und die immer pünktlich kommt. Samstagnachmittags nämlich immer von 15 bis 17 Uhr. Dann gibt's hier bei Radio Rüsselsheim Musik und die dazu passenden Geschichten. Hallo alle zusammen damit und herzlich willkommen zu einer neuen Ausgabe des Hit Express. Peter Kreuzenberger ist mein Name und in den kommenden zwei Stunden darf ich Ihnen wieder diese Mischung aus Unterhaltung und Information nahebringen. Viele Musiker sollen heute wieder zu Wort kommen. Also setzen wir uns in Bewegung. Charles Pazzi und Addict.

Ja, das stimmt. Die Erlanger sind wirklich ganz freundlich. Mhm.

Wissenswertes über Erlangen hieß dieses Stück von Foyer des Arts aus längst vergangenen Neue Deutsche Welle Zeiten. Ins Programm gerutscht ist es aus aktuellem Anlass, denn auch heutzutage gibt's Wissenswertes über Erlangen. In der fränkischen Stadt steht an diesem Wochenende ein großes Volksfest auf dem Programm, die Bergkirchweih. Und da gibt's Ärger um die Musik. Die Stadtverwaltung hatte den Festwirten und den angekündigten Bands ein Schreiben übermittelt mit der Bitte, möglichst auf das Abspielen sexistischer und frauenfeindlicher Liedtexte zu verzichten. Dem Schreiben lag eine Liste mit 12 Titeln bei, bei denen die Stadtverwaltung Bedenken hat. Dass eine solche Vorgehensweise Wasser auf die Mühlen bestimmter Zeitgenossen ist, die bei solchen Themen immer gern ihr Mütchen kühlen, das scheint die Behörde dabei entweder nicht bedacht oder aber geflissentlich ignoriert zu haben. Und prompt beklagte sich schon der einst als Protestplattform gegen das Rauchverbot in Gaststätten gegründete Verein zum Erhalt bayerischer Wirtshauskultur, dessen Leiter, der AfD-Landtagsabgeordnete Franz Bergmüller, sprach von Zitat Liederverbot und nochmal Zitat Musikzensur durch die Hintertür. Aber auch der bayerische FDP-Landesvorsitzende Matthias Fischbach schloss sich der Kritik an. Zitat, der eigentliche Skandal an dieser Liederliste ist, dass eine hochverschuldete Stadt mit Konsolidierungsauflagen offenbar noch Personalressourcen hat, um jahrzehntealtes Liedgut für ein kurioses Blacklisting zu scannen. Zitat Ende. Die Stadt Erlangen ihrerseits macht ausdrücklich darauf aufmerksam, dass es sich nicht um eine Verbotsliste handle. Die Liste ist als Orientierung und Sensibilisierung gedacht. Unser gemeinsames Ziel mit Wirtinnen, Wirten und Schaustellerbetrieben ist ein friedliches und respektvolles Fest für alle, heißt es vom städtischen Liegenschaftsamt. Ja, und was steht nun auf dieser ominösen Liste? Neben den üblichen Verdächtigen wie Laila und 10 nackte Friseusen, auch ein Song, der bei seiner Erstveröffentlichung vor geschlagenen 45 Jahren durchaus für Aufregung in der Öffentlichkeit gesorgt hat und in der Folge nicht zuletzt dadurch zum Nummer-1-Hit wurde. Mit ausgesprochen herzlichen Grüßen von Rüsselsheim nach Erlangen, die Spider-Murphy-Gang.

0: Kygo mit Unterstützung von OneRepublic und Chasing Paradise heißt der Titel. Eingangs habe ich es versprochen, heute sollen wieder viele Künstler zu Wort kommen und den Anfang macht dabei Beatrice Egli. Die hat ihr Album Hör nie auf damit in einer 2.0-Ausgabe veröffentlicht und wurde gefragt, ob es denn bei dessen Entstehungsprozess besondere Momente gegeben habe. Das ist ihre Antwort.
1: Es gab viele besondere Momente im Entstehungsprozess dieses Albums. Vor allem die Momente, die manchmal einfach gar nicht so im Außen, wenn man sie erzählt, groß wirken. Aber du sitzt in einem Raum, hörst einen Sound und merkst, hey, das ist eine neue Melodie, die was in mir auslöst, die mich glücklich macht und du hast noch keinen Text. Und die Musik schreibt manchmal Text und manchmal ist es umgekehrt. Du hast so einen Text und plötzlich hörst du schon eine Melodie oder einen Song oder Sounds oder denkst, das ist es. Und dann gibt es aber ganz tolle Teams, mit denen ich zusammenarbeiten darf, die ich auch sehr dankbar bin, dass wir zusammenarbeiten, die dann nochmal auch ihren Taste mit reinbringen. Und das ist für mich immer wieder schön, dass wir uns gegenseitig challengen und herausfordern und einfach auch Neues probieren. Und uns inspirieren, mutig zu bleiben.
0: Beatrice Egli über die besonderen Momente beim Entstehen ihres Albums Hör nie auf damit. Ein Lied daraus heißt So oder so, SOS. Und so klingt es.

0: But I'll keep trying von Snow Patrol. Auch ich versuch's immer wieder. Zum Beispiel mit dem folgenden Thema. Als Schlagzeuger Taylor Hawkins vor 4 Jahren starb, war das für die Foo Fighters ein harter Schlag. Gitarrist Chris Shiflett hat Näheres über diese Zeit erzählt.
1: I mean, these last few years have been so fucking weird with from COVID to Taylor passing to making that next record and touring, and then things obviously not working out with Josh and on. It's just been one thing after another. So, yeah, I mean, I never thought about that it was ending or anything like that. I think, like, it was comforting to get back to work and be able to do something to just take your mind off other things. You know, I remember when Taylor passed away and we started working again, I read, like, comments and stuff online that I probably shouldn't. Like, a lot of comments, people saying, like, how dare they? Didn't even wait a year and all that stuff. And it just seemed, like, lost in that discussion that this is what we do and this is what we know and this is what we find comfort in.
0: Die vergangenen Jahre waren ziemlich schräg. Von Covid über Taylors Tod bis hin zur Arbeit am nächsten Album, den Tourneen und den Entwicklungen mit Josh. Es kam einfach alles Schlag auf Schlag. Ich habe dabei nie gedacht, dass es zu Ende gehen könnte. Im Gegenteil, es hat gut getan, wieder zu arbeiten und den Kopf frei zu bekommen. Nach Taylors Tod haben wir relativ schnell wieder angefangen. Ich habe damals viele Kommentare im Internet gelesen, was ich wahrscheinlich lieber nicht hätte tun sollen. Viele Kommentare, in denen Leute sagten, wie können Sie es wagen, nicht einmal ein Jahr zu warten? Und all solche Dinge. Und mir kam es so vor, als ginge in dieser Diskussion völlig unter, dass das einfach das ist, was wir tun, was wir kennen und worin wir Trost finden. Chris Shiflett über die vergangenen Jahre nach dem Tod von Schlagzeuger Taylor Hawkins. Wir hören die Foo Fighters mit Asking for a Friend.

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Ideen von 1933.

0: 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Das gerade waren Silbermond und Herbert Grönemeyer mit Mein Osten. Die Herausforderungen, Familie und Karriere unter einen Hut zu bringen, Selbstzweifel und Selbstvertrauen sowie die Klarheit, die entsteht, wenn man sich auf das konzentriert, was wirklich zählt. Das sind thematische Eckpunkte des aktuellen Luke Combs-Albums The Way I Am. Über den darauf enthaltenen Song Sleepless in a Hotel Room hat der Sänger Folgendes zu sagen.
1: Sleepless in a Hotel Room I wrote maybe 5 years ago. I was actually in New York. I was about to do Saturday Night Live for the first time. For whatever reason, I could not fall asleep. Like, I wasn't nervous. I wasn't freaked out. I just had one of these, like, super restless nights, and I wrote that down. I wrote this idea in my phone, and I wrote it a few weeks later with Randy Montana and Jonathan Singleton. Those guys crush, so it's fantastic, I think.
0: Das habe ich vor vielleicht 5 Jahren geschrieben. Ich war in New York und sollte zum ersten Mal in der Fernsehshow Saturday Night Live auftreten. Aus irgendeinem Grund konnte ich nicht einschlafen. Ich war nicht nervös, ich war nicht aufgeregt, es war nur eine dieser super ruhelosen Nächte. Also speicherte ich diese Idee in meinem Handy und gab sie ein paar Wochen später meinen Kollegen zum Bearbeiten, was sich als fantastisch herausstellte. Luke Combs in eigenen Worten über einen seiner neuen Songs, und so hört sich das Ganze gesungen an, Sleepless in a Hotel Room.

Stand For bei Radio Rüsselsheim, das war Stay. Aaron Dessner, das ist der Produzent des aktuellen Albums Prizefighter von Mumford & Sons. Bandgitarrist Ted Duane hat über Album, Produktion und Produzent erzählt, es gibt eine schöne Sequenz, wie dieses Album und die Zusammenarbeit mit verschiedenen Leuten abgelaufen ist. Es begann damit, dass wir uns im Januar 2023 wieder getroffen haben, um Zeit zusammen zu verbringen und zu schreiben. Wir mögen und genießen es, viel Musik miteinander zu komponieren. Es gab die Idee, sie so aufzunehmen, als zöge man einen Vorhang zurück, um die Band in einem Raum zu sehen. Kurz darauf stolperten wir gewissermaßen über Aaron in diesem New Yorker Studio. Wir waren gut aufgewärmt, die Freundschaft war so tief und so viel Musik lag in der Luft, dass wir nahtlos in den Entstehungsprozess einer Platte mit ihm übergingen. Es gab einige Sitzungen, aber zusammengefügt hat sich alles in seinem Long Pond Studio oberhalb von New York, das von ihm und für ihn gebaut worden war, um seine Arbeitsweise und inklusive Wesensart wiederzuspiegeln. Es war ein Prozess, der uns unter seiner Führung gestattete, mehr als zuvor auf unsere Instinkte zu vertrauen. Wenn Lieder geschrieben waren, wurden sie sehr nah an ihrer ursprünglichen Konzeption aufgenommen. Das ist etwas, wonach alle Künstler zu streben versuchen. Oft geht es mehr darum, etwas zu überdenken, zu überarbeiten und anzuzweifeln. Dank Aaron gelang es uns, das zu vermeiden und eine Platte zu machen, die sich unmittelbar und instinktiv anfühlt und dem Punkt entspricht, an dem wir uns im Augenblick befinden. Wir schulden also Aaron Dessner großen Dank für seine Hilfe. Ted Duane über Produzent Aaron Dessner und die Zusammenarbeit mit Mumford & Sons. Hier kommt ein Beispiel dafür, die Band zusammen mit Chris Stapleton und der Titel Here.

0: The Fray Bandas und der Titel heißt My Heart's a Crowded Room. Damit ist die Zeit für das hier gekommen.
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Wir öffnen wieder die Tür zum Club der Einser im Hit Express. Darin warten Musiker, die mit ihren Stücken vor 10, 20, 30 oder 40 Jahren Platz 1 mindestens einer internationalen Hitparade belegen konnten. Drei Beispiele gibt's pro Folge, die wir ein bisschen genauer unter die Lupe nehmen. Da war zum Beispiel der Sänger und Schauspieler, der in einem neuen Trickfilm nicht nur einer Figur seine Stimme lieh, sondern als musikalischer Direktor auch für dessen Soundtrack verantwortlich war. Dafür fehlte noch ein moderner Disco-Song und den wollte er selbst beisteuern. Gefragt, ob es beim Komponieren für einen Film mehr Beschränkungen gäbe als für sich selbst, sagte er, das Besondere daran ist, dass es nicht einfach nur darum ging, ein Lied für einen Film zu schreiben, es ging darum, ein Lied für Figuren zu verfassen, die es im Film selbst singen würden. Genau das machte es zu einer Aufgabe, die noch keiner von uns je zuvor bewältigt hatte. Dies ist ein modernes, animiertes Musical und wir wollten uns selbst dazu herausfordern, etwas zu schaffen, das genau in diesem Kontext funktioniert. Ich bin froh, dass wir es getan haben, doch leicht fiel uns dabei nichts. Platz 1 vor 10 Jahren im Mai 2016 in Deutschland, den USA, der Schweiz, Kanada und Schweden. Der Hit aus dem Film Trolls, Justin Timberlake und Can't Stop the Feeling.

Sound of Silence von Disturbed, der Spitzenreiter vor 10 Jahren im Mai 2016 in den österreichischen Charts. Nach einem Auftritt in der US-Late-Night-Show von Conan O'Brien erhielt damals Disturbed-Sänger David Draiman tatsächlich eine E-Mail von Paul Simon. Der Komponist der Originalversion schrieb: "Wirklich ein starker Auftritt neulich bei Conan. Das war das erste Mal, dass ich dich live dabei gesehen habe. Klasse." Draiman bedankte sich und fügte hinzu: "Mr. Simon, ich fühle mich zutiefst geehrt. Worte können dies kaum ausdrücken. Wir hatten lediglich gehofft, der Genialität eines der größten Songschreiber aller Zeiten unsere Huldigung und Ehre zu erweisen. Ihr Kompliment bedeutet mir und uns die Welt und wir sind Ihnen auf ewig dankbar." Eine berühmte Sängerin verliert ihren Ehemann nach dessen langer, schwerer Krankheit. Sie wünscht sich, ihm eine letzte Liebeserklärung zu singen. Eine Ode an ihre romantische Beziehung soll es sein und Ausdruck des unerfüllbaren Wunsches, die Zeit anhalten zu können oder sie zu verlängern, und sei es auch nur für ein paar kurze Augenblicke. Mit diesem Wunsch, den so oder ähnlich viele empfinden, die jemanden verloren haben, wandte sie sich an ihren befreundeten Kollegen, der in ihrer Karriere eine wichtige Rolle gespielt, aber schon seit 13 Jahren nichts mehr für sie komponiert hatte. Doch er machte sich ans Werk und heraus kam der dritte und letzte Titel im Club der Einser für diese Sendung. Der Freund und Komponist war der Franzose Jean-Jacques Goldman und von ihm stammt der Platz 1 der französischen Hitparade im Mai 2016. Céline Dion und Encore un soir.

0: Creatures of Chaos und The Rasmus haben wir gehört. 15 Jahre lang war von der Gruppe Social Distortion nichts Neues zu hören. Der Grund war in erster Linie eine Krebserkrankung von Bandgründer Mike Ness. Die ist jetzt überstanden und mit Born to Kill meldeten sich die Punkrocker aus Kalifornien zurück. Ness selbst hat dazu das hier zu sagen.
1: Hey, this is Mike Ness from Social Distortion. Our new song, Born to Kill, is about going out and doing whatever it is you do, your passions, your dreams, your skills, and going out there and killing it, especially when someone's telling you you can't do it.
0: Born to Kill handelt davon, loszuziehen und umzusetzen, was auch immer es sein mag. Leidenschaften, Träume, Fertigkeiten. Einfach rausgehen und es extrem gut machen, vor allem wenn einem jemand sagt, man könne es nicht. Mike Ness und seine Gedanken über den Song, der nicht so martialisch gemeint ist, wie er vielleicht klingt, sondern im übertragenen Sinn Born to Kill zu verstehen ist. Hier sind Social Distortion, Born to Kill.

0: Haustour von Sabrina Carpenter. Holly Humberstone ist unser nächstes Thema. Das ist eine 26 Jahre alte Sängerin aus der Stadt Grantham, Lincolnshire, in der Nähe von Nottingham. Man hat Holly Humberstone gefragt, was ihre Heimatstadt ihr heute bedeutet und wie verbunden sie sich diesem Ort noch fühlt. Hier ist ihre Antwort.
1: Actually grew up in a tiny village. My nearest town was this little place in the Midlands called Grantham. But I grew up like 20 minutes outside of Grantham. The nearest city was Nottingham. And I don't know, I feel like I'm somebody who's very inspired by physical place and physically where I am. And I write a lot about, yeah, what's going on around me immediately. So a lot of my early songs were written about my childhood home, which is definitely a very sacred place to me. Unfortunately, over the past year and a half, we've moved out because it's this old house in the middle of nowhere and, you know, like very creaky floorboards. There was kind of mushrooms growing out the walls at one point. It was just moldy and we needed to go because it was kind of falling down around us. But yeah, I don't know. I always felt like it was kind of a haunted house, but the ghosts felt like good, kind of nurturing ghosts. And yeah, home is very, very important to me. I feel like this past year and a half, I've been kind of redefining what home means in many ways, because nothing looks the same in my life as it did 2 years ago. But yeah, I think that change is really necessary and it's important to move on, no matter how kind of painful it might be to say goodbye to your childhood home. But yeah, it kind of felt a bit like losing my anchor of girlhood. But again, I think that change is so necessary for growth. And I think that I have benefited from making this big step away from home.
0: Ich bin in einem winzigen Dorf aufgewachsen. Die nächste Stadt war die Kleinstadt Grantham in den Midlands. Ich wuchs etwa 20 Minuten außerhalb davon auf. Die nächste größere Stadt war Nottingham. Irgendwie bin ich von greifbaren Orten und davon, wo ich bin, inspiriert. Ich schreibe viel darüber, was unmittelbar um mich herum geschieht. Viele meiner früheren Lieder drehen sich um das Zuhause meiner Kindheit, das für mich definitiv ein sehr kostbarer Ort ist. Leider sind wir in den vergangenen 1,5 Jahren ausgezogen, denn das ist ein altes Haus mitten im Nirgendwo mit quietschenden Dielen. An einer Stelle wuchsen sogar Pilze an den Wänden, es war schimmlig und wir mussten einfach gehen, weil es quasi um uns herum zusammenfiel. Für mich fühlte es sich immer wie ein Spukhaus an, in dem Geister ihr Unwesen treiben. Ein Zuhause ist sehr wichtig für mich. In diesen 1,5 Jahren habe ich für mich auf viele Arten neu definiert, was Zuhause bedeutet, weil nichts in meinem Leben mehr so aussieht wie vor 2 Jahren. Aber Veränderung und Weitergehen ist wirklich wichtig, egal wie schmerzhaft es auch sein mag, sich vom Zuhause seiner Kindheit zu verabschieden. Es war ein bisschen wie meinen Anker der Mädchenzeit zu verlieren, aber nochmals, ich glaube, Veränderung ist notwendig, um zu wachsen. Ich denke, es hat mir gut getan, diesen großen Schritt weg von zu Hause zu gehen. Holly Humberstone über ihre Verbindung zu ihrer Heimatstadt Grantham, Lincolnshire. Und so klingt ihre Musik. Die Happy.

0: Hier ist der Hit-Express von Radio Rüsselsheim auf UKW 90,9 unter unserer Internetadresse www.radio-r.de und auf Kanal 12c bei DAB+. Das waren Sabaton mit Crossing the Rubicon. Den Rubicon, den überqueren wir zwar nicht, aber immerhin den Kanal und landen wieder in England. Dort ist Jack Savoretti daheim und der hat über sein neues Lied I Hear You Calling ein paar Worte vorab verloren.
1: I Hear You Calling, I wrote for a friend of mine. She's an amazing woman. She's an artist as well. And I sometimes just see in all of her grace, I see her struggle. And this is just the kind of the song you want to send to a friend when they're not quite feeling heard. And all you want to say to them is, I hear you. I got you. I'm right behind you. So don't worry. And I think, I haven't written a song like that. I don't think ever, where I'm kind of like really trying to let somebody I love know that I got your back and I hear you calling.
0: Das habe ich für eine Freundin geschrieben. Sie ist eine bemerkenswerte Frau und auch Künstlerin. Manchmal sehe ich in all ihrer Würde ihren Kampf. Das ist das Lied, das man einem befreundeten Menschen schicken will, der sich nicht ganz gehört fühlt. Alles, was man ihm sagen möchte, ist: Ich höre dich, ich habe dich verstanden, ich stehe direkt hinter dir. Also sorge dich nicht. Diese Art von Lied hatte ich bisher noch nie geschrieben, indem ich jemanden, den ich liebe, zu verstehen gebe, ich stärke dir den Rücken und ich höre dich rufen. Jack Savoretti über den Song, der als nächstes auf unserem Programm steht. Hier kommt I Hear You Calling.

0: Elizabeth Taylor von Taylor Swift im Hit Express. Genau heute Abend steht Dermot Kennedy auf der Konzertbühne im Münchner Zenit. Einen weiteren Termin gibt's noch am 26. Mai in Düsseldorf. Musikalisch befasst sich der Mann unter anderem mit einem Begräbnis. Was es damit auf sich hat, erklärt er am besten selbst.
1: Yeah, I think it's exactly like you said, we don't look back, you know, it's nice to look forward. I think for me it definitely suggests it, to me it feels like a beginning. I think one thing that's been important for me is kind of understanding and accepting that there will be difficult days in life and difficult times, but it's very important to kind of, when there is beauty in your life, just to live inside it as much as you can and to kind of really embrace those moments because, yeah, well, you know, we'll always experience beauty and difficulty in our lives. So it's important to kind of just do your best to live in the light as much as possible.
0: Wir schauen nicht zurück. Es ist schöner, nach vorne zu blicken. Für mich fühlt es sich wie ein Anfang an. Es ist für mich wichtig zu verstehen und zu akzeptieren, dass es schwierige Tage und Zeiten im Leben gibt. Aber wenn es etwas Schönes gibt, sollte man auch versuchen, es so gut wie möglich auszuleben und diese Augenblicke zu genießen. Es wird immer Schönes und Schwieriges geben, deshalb sollte man das Leben leben, so gut man kann. Dermot Kennedy mit seinen Ausführungen über das nun folgende feine Werk. Hier ist Funeral.

0: unheilig und Spiegel. Teddy Swims hat über seinen aktuellen Song gesagt, er untersuche die Idee, dass Liebe zu einem sich selbst erfüllenden Widerspruch werden könne. Wenn man glaubt, das Ende bereits zu kennen, schützt man sich durch Zurückhaltung und diese Distanz wird zum Grund für das Scheitern. Versucht man jedoch gegen dieses Schicksal anzukämpfen und jedes Ergebnis zu kontrollieren, kann man die Verbindung ersticken. Es geht darum, wie Angst und Kontrollzwang etwas Reales stillschweigend zerstören können. Im Grunde ist es eine Variation von Robert K. Mertons Konzepten der selbstzerstörerischen Prophezeiung versus der sich selbst erfüllenden Prophezeiung, auch bekannt als das Prophetendilemma. Soweit der Künstler selbst. 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

Teddy Swims und Mr. Know-It-All. Was mich immer wieder erstaunt, ist, wie schnell 2 Stunden vergehen können, wenn man Spaß an dem hat, was man tut. Für mich galt das gerade in jedem Fall wieder. Ich hoffe auch für Sie. 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Danke Ihnen herzlich fürs Zuhören. Wenn Sie noch mehr davon haben möchten, dann schalten Sie einfach noch einmal ein. Entweder am Dienstag von 7 bis 9 Uhr, mittwochs von 10 bis 12 Uhr, donnerstags von 22 bis 0 Uhr oder am kommenden Samstag von 15 bis 17 Uhr. 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Juni. Bis dahin schon jetzt wie gewohnt tschüss, ciao und bye-bye mit einem Lied zur Erinnerung an den Sänger Peter Volkmann, der zu einem nicht näher benannten Zeitpunkt, aber vor dem 11. Mai im Alter von 74 Jahren in seiner Heimatstadt Schweinfurt gestorben ist. Volkmann hatte sich seit längerer Zeit schon aus gesundheitlichen Gründen vom Musikgeschäft zurückgezogen. Seine erfolgreichste Zeit waren die 80er Jahre. Damals konnte er mit seiner Band gemeinsam mehrere Hits landen. Und zum Abschied gibt's jetzt noch einmal den größten davon. Die Gruppe heißt Relax und der Titel Weil i di morg. Machen Sie's gut, bis zum nächsten Mal.

0: So, das war Bob Sinclair mit Love Generation. Gleich zu Beginn hier zur Sendung Alles geht. Heute nicht mit dem lieben Stefan, sondern mit mir. Ich bin der André. Viele werden mich bestimmt schon mal in der Nachtsendung gehört haben. Aber ihr müsst nicht traurig sein, der Stefan ist trotzdem hier. Und zwar als Studiogast. Und vielleicht erfahren wir heute das ein oder andere von ihm. Was sagst du dazu, Stefan?
1: Ja, ich sitze so daneben und habe das Gefühl, ich bin viel nervöser, wie wenn ich am Mikro wäre, weil die Sicht jetzt eine vollkommen andere ist.
0: Neue Perspektive.
1: Und ich habe mir ja gedacht, man muss ja, man sagt ja so, man muss ja für Vertretung sorgen, ja. Ist ja an Arbeitsplätzen auch so. Und ich habe mich ja jetzt lang da überhaupt nicht drum gekümmert. Und bei diesen vielen schlimmen Krankheiten da draußen, die einen treffen können, ja, jetzt kommen ja wieder neue Ebola zum Beispiel und so, habe ich gedacht, ja, falls ich ablöffel, ja, sorg vorher für Nachwuchs, ja, und ich bin ja froh, dass du dich bereit erklärt hast auf meine spontane Idee, wie wär's denn eigentlich, mach doch einfach mal,
0: ja,
1: drauf einzugehen, ja.
0: Auf jeden Fall eine Herausforderung und wir hoffen natürlich trotzdem nicht, dass hier was passiert, ne? Aber ja, wir hoffen, dass euch die Sendung heute gefällt und wir haben auch gleich am Anfang einen Gruß und zwar für die Gisela, die ja aktuell ein bisschen arg auf ihr Knie aufpassen muss und auch in Zukunft und deshalb für sie Wenche Möhre mit Lass mein Knie, Joe.
1: Ja, und vor allem pass auf dein Knie in Mallorca auf.
0: Oh ja, und komm halt zurück.

0: So, als nächstes möchte ich natürlich noch die ganzen Stammhörer begrüßen. Und zwar die Uli, die Koro, Sandra und Lorenz, Jürgen, den Alvin, die Angert, die Linda, die Sue und den Tizian. Ganz herzliche Grüße an dieser Stelle. Ich hoffe, ich bin eine würdige Vertretung für den Stefan. Als nächstes habe ich ein Lied mitgebracht, das stammt aus einer ganzen Reihe von Liedern, die Stefan und ich während einer langen Autofahrt gehört haben und waren doch sehr erstaunt, dass trotz unseres Altersunterschieds wir doch sehr viele von diesen ganz alten Liedern kennen.
1: Ja gut, die waren ja nicht ganz alt, also neue deutsche Welle, aber es gab ja dann, wie eben die kleine Kneipe, welche die noch älter waren, und ich habe mich dann gesagt, Moment mal, das ist überhaupt nicht deine Altersbaustelle.
0: Ja, wenn man mit der Musik doch irgendwie über Umwege groß wird.
1: Ja, weil die Eltern ja dann das...
0: Oder lange Abende am See mit viel... Amüsement und Freunden und Getränken.
1: Genau, und ich kann mich so geil dran erinnern, es war richtig cool, dass wir von Herrenberg unerwarteterweise bis Darmstadt gesungen haben.
0: Ja.
1: Ja. Und ziemlich laut und ziemlich schief, hat aber ja keiner gehört. Ja, das ist einfach eine super coole Erinnerung, deswegen ist es auf der Liste.
0: Genau. Und jetzt viel Spaß mit Peter Alexander, die kleine Kneipe.

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So, das war die kleine Kneipe. Der Uli und dem Tizian scheint es gefallen zu haben. Die Koro hat wohl gefragt, wie alt ich bin. Ich werde leider tatsächlich 30 dieses Jahr. Aber im Herzen jung. So alt ist es ja auch noch nicht. Als nächstes spiele ich einmal den Wunsch von der Linda, und zwar Angel vom Clementine Duo. Und gleich im Anschluss die Bloodhound Gang mit The Bad Touch.

0: So, danke an dich, Linda, nochmal für deinen Wunsch. Allerdings muss ich sagen, und der Stefan auch, wir haben uns ein bisschen gewundert, so er ist so ein bisschen arg untergegangen, ihn hat man so wie gar nicht gehört.
1: Ja, also ich habe vor allem, weil ich habe noch nie ein Duett von dem Lied gehört und ich dachte, das gibt jetzt so richtig Duett. Und er hat so ganz leicht, hat er so ein Summen, also entweder hat sie ihn entweder total überbuttert mit ihrer Stimme, oder sie wollten gar kein Duett machen, sondern das Duett besteht aus, er macht die Gitarre. Aber vielleicht finden wir ja auch noch ein schönes Duett von diesem Lied.
0: Bestimmt.
1: Und ja, was passiert jetzt?
0: Ja.
1: Ich bin ja...
0: Jetzt habe ich zwei Lieder vorbereitet, die den Stefan und mich... immer betreffen, weil Chillen und Garten hängen für uns untrennbar zusammen. Genauso ist es für mich immer wie Urlaub ist, wenn ich bei Stefan im Garten bin.
1: Und ja, wenig Schlaf und viele Augenringe. Dafür bist du zum Beispiel auch verantwortlich.
0: Ja, wir haben auch viel Spaß.
1: Auch das, ja. Und ich hatte das Lied ja erst in der letzten Sendung, aber André sagte, das muss gleich wieder rein. Deswegen nochmal Gentleman und Garten.
0: Und davor noch einmal den Chill-Song von Die Söhne Heusenstamm zum Einstieg.

So, mit dem nächsten Lied würde ich ganz gerne meine Mutter grüßen. Und ich weiß, dieses Lied hat sie rauf und runter gehört, als ich klein war. Ich musste es ihr auf ihre Putz-Playlist-CD brennen. Und ich weiß, wenn sie es hört, dass sie bestimmt mitsingen wird. Jetzt kommt Genghis Khan mit Israel, Israel.

0: So, ich möchte ganz besonders nochmal die Sue an dieser Stelle grüßen. Der Stefan ist hier, der sitzt neben mir und der wird auch gleich nochmal was sagen, und zwar zum nächsten Lied, weil das hat er mitgebracht von Robbie Williams Numb.
1: Ja, und zwar, es ist ja immer so, wenn sehr, sehr bekannte Künstler wie Robbie Williams Songs machen, die einen wirklich echt vom Stuhl fegen, vom Textinhalt, dann fragt man sich ja immer, okay, aber warum hat er das auf einer B-Seite gemacht und warum hat er das dazugehörige Album Under the Radar genannt? Und dann stellte ich dann fest, als ich da rankommen wollte, als es damals rauskam, 2018 war das, es ist ziemlich schwierig, in Europa da ranzukommen. Da war das noch schwierig. Jetzt inzwischen kann man es überall downloaden. Und dann habe ich mich, weil es mir so gefallen hat, und es ist ein eher unbekanntes von Robbie, mal mit dem Textinhalt beschäftigt. Und den lese ich euch jetzt vor auf Deutsch. Und das war vor der Pandemie, bevor alles losging und bevor diese ganze Soße angeschwommen ist, in der wir uns jetzt gerade befinden. So, Numb, hey du, wie geht's dir im Leben? 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

0: So. Ja, Jürgen, deine Nachricht und dein Gedanken sind bei uns angekommen und wir stimmen dir da sehr wohl zu. Ich habe da auch ein Lied gefunden, das passt sehr gut dazu, das kommt jetzt gleich, aber vorher wollte der Stefan noch was sagen.
1: Der Stefan wollte gar nicht viel sagen, aber der Stefan wollte aus Herrenberg etwas hervorlesen und das muss gelesen werden, also danke Alvin. Der macht das gut, der Bub. Lieben Gruß an euch beide. Naja, wenn einen der Gartenflow erst einmal ergriffen hat, dann will man nicht mehr entsagen. Schrieb er und grinste genüsslich in den Flow. Ja, du weißt, wovon du redest. Und wir waren ja auch schon bei dir in Herrenberg.
0: Genau. So, und jetzt geht's weiter mit Scheiß auf Facebook von Chris Cosmo.
2: Also, ich muss sagen, ich höre gern immer wieder rein, auch wenn ich jetzt nicht hier bei euch unten bin.
3: Zum Glück ist hier für jeden was dabei.

0: Ja,
1: Die Frage ist jetzt, was ist jetzt passiert? Ja, es ist das passiert, was mir auch schon passiert ist, nämlich, dass man ja immer den gesamten Song noch mal überprüfen sollte, weil manchmal hängt da hinten noch was dran, was nicht dran hängen sollte. Mhm. In dem Fall hängt da noch was dran, aber das schenken wir uns jetzt und klicken das weg. Und ja, ich wollte noch was zu dem Scheiß auf Facebook sagen, Jürgen. Also, wenn, es kam ja dann im Refrain, die Welt ist mir zu digital, ja. Und diejenigen, die mich besser kennen und die auch meine gemütliche Buddha-Ruhe und diese sonst meist gechillte Frequenz kennen, wenn mir die so hoffnungslos verloren geht, ja, dann ist immer dieses, die Welt ist mir zu digital schuld. Und Computer sagt nein und das funktioniert jetzt nicht. Und nö, du kannst da auch klicken und ich mach's trotzdem nicht. Ja. Und 5500 Nachrichten und die musst du noch alle lesen, aber du willst sie eigentlich gar nicht lesen. Und Informationen im Internet, die nicht stimmen und KI-Songs, die vielleicht gut an, die sich vielleicht gut anhören, aber nicht echt sind, und dann überprüf mal, was echt ist und welche Info stimmt. Ja, das sind, die Welt ist mir zu digital. Also, und ich scheiß nicht nur auf Facebook, sondern manchmal würde ich auf die ganze Digitalität scheißen. Aber man kann es zwar machen, aber es ändert ja nichts. Ja. Also, der andere weiß das, der sieht da manchmal, wie es den sonst ruhigen Buddha so plötzlich augenblicklich aus dieser Stimmung rauskatapultiert.
0: Das ist selten, aber wenn, dann weiß man,
1: Ja, und jetzt machen wir einfach das nächste Lied und dann ist diese Meldung da oben auch wieder weg.

So, das war Das Leben ist ein Geschenk von Thomas D. Und als nächstes würde ich gerne meinen Vater grüßen mit einem Lied von den Gregorians, die er mag und auch schon auf Konzerten war. Und ich weiß nicht, vielleicht kennt er es ja noch nicht. Die Gregorians mit Sacrifice.

So, das nächste Lied, was ich rausgesucht habe, ich weiß noch, das haben wir bei Stefans Geburtstag. Das hat er Ewigkeit nicht gehört und wir sind ewig nicht drauf gekommen, wie es heißt, und wir haben es ewig nicht gefunden. Aber es ist ein wunderschöner Titel von Mr. Big, Broken Home, Not for Glory.

So, an dieser Stelle würde ich gerne noch ein paar Leute grüßen. Und zwar einmal den Holger bei mir, da oberhalb der Baumgrenze, wenn er zuhört. Aus Dossenheim den Benjamin und die Phyllis. Aus Nussloch den Morris. Aus Weinheim den Josef, der kriegt später auch noch was. Und an all die anderen, Daniel in Ludwigshafen und all die anderen, die mich kennen, möchte ich an dieser Stelle grüßen. So, und da wir gerade beim Thema Funde waren, habe ich jetzt zwei Lieder mitgebracht, die ich vor kurzem gefunden habe und die ich sehr geil fand. Das eine ist von einer Frau namens Sunny Elder. Etwas nordisch angehaucht. Wenn man die Frau hört, man glaubt nicht, dass sie so aussieht. Guckt euch gerne mal im Internet Bilder von ihr an, abgefahren. Und das andere Lied ist von Sons of Legion. Und ja, sagt mal Bescheid, was ihr davon haltet. Also als erstes Sunny Elder mit Elder Ulfer und als nächstes Sons of Legion mit Carolina.

So, das waren meine beiden Funde. Ich weiß, das eine von Sunny Elder ist gewöhnungsbedürftig, nicht das, was man immer so hört, aber ich fand es tatsächlich sehr, sehr geil gemacht. Und mal was anderes. Immerhin sind wir hier bei Alles geht. Als nächstes habe ich für euch von The Dead South, In Hell I'll Be in Good Company. Viel Spaß.

So, das nächste Lied, was ich mitgebracht habe, das ist Stefan absolutes Lieblingslied. Deshalb musste das natürlich mit in die Liste. Und zwar, Was dich nicht umbringt von Timo Hauer.

0: So, das, was ich euch als nächstes mitgebracht habe, ja, habe ich reingemacht, weil das Gefühl mit Sicherheit jeder mal kennt und mit Sicherheit auch jeder mal rausschreien würde, je nachdem, was er gerade alles zu tun oder durchzumachen hat auf Arbeit. Jetzt kommt Wheeler Walker Jr. mit Fuck This Job.
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0: So, ja, als nächstes habe ich euch was zur Abwechslung mitgebracht, und zwar ein kleines Beuteltier, das uns schon durch sehr schlaflose Nächte begleitet hat und das eine ganz besondere Einstellung zur Arbeit hat, und das möchte ich euch nicht vorenthalten.
1: Aber es hat nicht nur zur Arbeit eine besondere Einstellung, sondern zu
0: Zu allem.
1: allem.
2: Verbesserung des Betriebsklimas. Ich bin total willig, sagt das Känguru. Ich möchte unbedingt einen Job. Warum? Fragt die Frau vom Jobcenter. Es hat Angst, zu den unnützen Ausländern gesperrt zu werden, sage ich. Nee, sagt das Känguru, ich habe kein Geld. Das hat dich doch bisher auch nicht gestört, sage ich. Ja, aber jetzt stört's mich. Haben Sie denn schon mal eine feste Arbeitsstelle gehabt? Fragt die Frau gelangweilt. Eine? Fragt das Känguru. Tausende. Ich stand schon in einer riesigen Erdbeere und habe Erdbeeren gegessen. Ich bin als Grillwalker mit einer Gasflasche auf dem Rücken und einem Grill vor dem Bauch über den Alexanderplatz gestiefelt und habe Würstchen gegessen. Ich habe in einem schönen Sommer viele Konzerte in der Wuhlheide angeguckt mit einem Fass auf dem Rücken, an dem ein Schlauch dran war, und daraus habe ich Bier getrunken. Gute Jobs eigentlich. Ich habe es aber leider nie über die Probezeit geschafft. Ich wünschte, ich wäre tot, sagt die Frau. Wie bitte? Fragt das Känguru. Erzählen Sie ruhig weiter, sagt die Frau. Haben Sie irgendwelche Wunschvorstellungen? Also, ich könnte mir gut vorstellen, mich hinter eine Theke zu stellen und Schnaps zu trinken, sagt das Känguru. Referenzen? Ja, von meinem letzten Arbeitgeber habe ich ein Arbeitszeugnis bekommen, auf das ich wirklich stolz bin. So? Fragt die Frau und seufzt. Zeigen Sie mal. Das Känguru kramt in seinem Beutel. Auf dem Schreibtisch klingelt das Telefon. Die Frau nimmt ab. Ja? Fragt sie. Aha, ja, aha, ja, sagt sie und beginnt sich dabei den Hörer gegen die Stirn zu schlagen. Aha, ja, ja. Das Känguru blickt mich besorgt an. Ich zucke ratlos mit den Schultern. Ja, wird gemacht, sagt die Frau und legt auf. Einige Sekunden blickt sie ins Leere. Hier ist das Zeugnis, sagt das Känguru und reicht ihr ein Papier. Danke, sagt die Frau. Aber Obacht, sagt das Känguru, das liest sich positiver, als es gemeint ist. Die benutzen da immer so einen Kapitalistengeheimcode. Die Frau liest laut vor. Das Känguru war bei seiner Arbeit immer unkreativ, unpünktlich, unflexibel, desinteressiert, nicht belastbar, kaum teamfähig, schwer zu begeistern und unkreativ. Vorgesetzten gegenüber war es unfähig, sich unterzuordnen, vulgär, obszön und gelegentlich handgreiflich. Vom Tacker bis zum Flachbildschirm waren alle ihm zugeteilten Arbeitsgeräte innerhalb von Stunden nicht mehr auffindbar. Schon am zweiten Arbeitstag versuchte es mit einigem Erfolg, einen Generalstreik zu organisieren. Die Firma sah sich gezwungen, nach 9 Tagen eine fristlose Kündigung auszusprechen. Zu diesem Zeitpunkt war das Känguru allerdings schon mehrere Tage nicht mehr an seinem Arbeitsplatz erschienen. Die Zustellung der Kündigung erwies sich aus diesem Grund und auch wegen der falsch angegebenen Adresse als schwierig. Auf die Einstellung der Gehaltszahlung reagierte das Känguru mit einer Klage vor dem Arbeitsgericht. Mehrfach bezeichnete sie in dem darauffolgenden Prozess seine Vorgesetzten und die Gerichtsdiener als verdammte Faschisten. Auch fragte es den Richter, ob er nicht mitbekommen habe, dass sich einige Gesetze seit den 40er Jahren geändert hätten. Nach verlorenem Prozess drohte es damit, dreckige Firmengeheimnisse zu veröffentlichen. Obwohl der Firmenleitung unklar war, von welchen dreckigen Geheimnissen das Känguru sprach, wurde es sicherheitshalber wieder eingestellt und ist seitdem nie wieder am Arbeitsplatz erschienen. Teile der Belegschaft sind bis zum heutigen Tag immer noch aufmüpfig und ungehorsam. Die Frau lässt das Zeugnis sinken. Und was daran liest sich positiver, als es gemeint ist, fragt sie. Nächster Satz, sagt das Känguru. Sie liest. In den 5 Tagen, die es tatsächlich bei uns gearbeitet hat, hatte es allerdings durch seine Geselligkeit zur Verbesserung des Betriebsklimas beigetragen. Hä? Frage ich verwundert. Das ist ein Code für übertriebenen Alkoholkonsum, sagt die Frau. Du hast gesoffen auf Arbeit, frage ich. Ich kann das verstehen, sagt die Frau und holt einen Flachmann aus ihrer Schublade. Aber nur Wodka, sagt das Känguru. Wodka, frage ich. Alter, ruf du mal den ganzen Tag wildfremde Leute an und frag, ob sie sich, wenn am Sonntag Neuwahl wäre, am Montag eine neue Digitalkamera kaufen würden. Ich mache ihnen ein Angebot, das sie nicht ablehnen können, sagt die Frau und nimmt noch einen Schluck. Ich erhöhe ihren Satz und wir vergessen, dass sie jemals hier waren. Dafür bleiben Sie, bevor Sie den nächsten reinschicken, noch eine halbe Stunde, ohne ein Geräusch zu machen, hier sitzen. Sie legt ihren Kopf auf den Schreibtisch und schließt die Augen.
0: So, ich hoffe, der kleine Ausschnitt hat euch gefallen. Ja, also ich weiß nicht, wie viele Stunden wir damit verbracht haben, die, glaube ich, 5 Bücher mittlerweile von Marc-Uwe Kling uns anzuhören. Und wir haben uns scheckig gelacht über das kommunistische Känguru, das beim Kleinkünstler ansieht. Und so langsam färbt es auch ein bisschen ab bei dir.
1: Es ist eine wahnsinnig lustige WG. Und ich war ja am Anfang gar nicht so wahnsinnig open für Hörbücher. Und dann, wo ich auch gedacht habe, naja, und auch, dass es, sag ich mal, wenn man alles zusammenrechnet, glaube ich, ungefähr 18 Stunden ist. Und ich hätte mir nicht vorstellen können, dass ich überhaupt jemals in der Lage wäre, mir 18 Stunden ein Hörbuch einer gleichen Sache anzuhören. Aber als ich festgestellt habe, Folge für Folge, wie viel da auch von vielleicht so meinen Fantasien und sarkastischen Gedankengut drin ist, ja.
0: Und nicht nur das, auch viel Wahrheit tatsächlich.
1: Und aber auch viel Wahrheit über diese Welt, und es wird viel über eine sehr lustige, verschrobene Art und Weise gespiegelt über unsere Gesellschaft. Und inzwischen ist es einfach so, ich vermisse dann manchmal dieses Känguru einfach. Ja. Das hat sich so in meinen Kopf reingesetzt.
0: Ja, und es kommt immer mal wieder raus.
1: Und es will auch nicht mehr raus. Und manchmal kommt mir dann in irgendwelchen Gesprächen sowas wie, das Känguru würde jetzt sagen. Mhm. Genau. Und also, falls euch das auch erfasst, ich kann es nur empfehlen, aber wenn es einen dann erfasst hat, ist man quasi voll abhängig. Also man hängt dann so wie bei Heroin an der Nadel, sag ich mal. Dann ist man fällig, ja. Aber ich finde es super geil, dass du das angeschleift hast. Und ich würde sagen, wir können vielleicht noch in einer der nächsten Sendungen vielleicht noch das eine oder andere Kapitel spielen.
0: Es gibt noch viele lustige.
1: Und ansonsten, Marc-Uwe Kling ist ein wirklich, wirklich guter Schriftsteller, und er spricht das auch sehr super.
0: Ja, und da das Känguru dem armen Marc-Uwe ständig mit Nirvana auf den Sack geht, kommt jetzt als nächstes auch Nirvana, und zwar Nirvana mit Come As You Are.

So, jetzt folgt ein flotter Dreier, wie Stefan immer so schön sagt. Und zwar starten wir mit dem Wunsch von Leo aus Mexiko. Und zwar Always on My Mind von Elvis Presley. Danach kommt ein Gruß an den lieben Josef, der vorhin leider ein bisschen untergegangen ist, mit Jimmy Sucks Time. Und anschließend kommt noch einmal Redbone mit Come and Get Your Love. Viel Spaß!

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So, das nächste und wahrscheinlich auch letzte Lied ist für die Choro, weil ich vom Stefan weiß, dass sie wirklich bei jeder Sendung dabei ist, sei es Alles geht oder bei jeder Nachtsendung, komplett von Anfang bis Ende. Und genau deshalb bekommst du es nochmal im Arm eines Engels von mir, von Nino D'Angelo.

Hi meine lieben Leute, ich bin's, Besser B. Und willkommen in meine Live-Sendung. Ich glaube, ihr kennt mich schon, weil in der letzten Live-Sendung war ich auch da. Ich erzähle euch jetzt, was ich in dieser Sendung erzählen werde. Also erstmal werde ich sagen, was ich gemacht habe in der Klassenfahrt. Ich war auch Kerb und auch in der Poolparty. Und danach werde ich auch über Muttertag erzählen oder auch Vatertag, also beides. Dann auch das Geburtstag meiner Schwester. Und danach mache ich vielleicht am Ende so einen Random Talk.

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1: Okay, ich bin wieder da. Wie gesagt, ich erzähle jetzt, was ich in der Klasse gemacht habe. Also bei der Hinfahrt hat es nicht so lange gedauert. War so eine Stunde oder so. Und danach, als wir angekommen sind, es war auch anstrengend und so. Aber wir sind nicht direkt in unser Zimmer gegangen. Erstmal sind wir zur Cafeteria gegangen, haben erstmal alles besprochen und so mit den Lehrern. Dann sind wir rausgegangen und dann durften wir ins Wald laufen und so. Hat auch wirklich Spaß gemacht, aber unsere Beine taten weh. Und danach, aber wir durften erst um 15 Uhr zu unserem Zimmer und wir waren wirklich gespannt. Und dann sind wir zu unseren Lehrern.

Also mit unserer Lehrerin Eis essen gegangen. Dann, als sie zurückgekommen sind, hatten wir dann unsere Zimmer bekommen. Und das war wirklich schön. Also es war wirklich groß und wir hatten zwei Gebäude, wir hatten Treppen und so. Ich hatte mit meiner Freundin, ich bin, also da oben in den Treppen waren noch zwei Betten. Ich und meine Freundin waren da oben. Und danach mussten wir dann runterkommen, dann mussten wir essen und so. Und danach gab es auch eine Disco, also genau wo wir gekommen sind, hatten wir auch getanzt und so weiter. Und danach sind wir direkt zu unserem Zimmer und haben geschlafen. Also haben wir direkt so gepennt und wir waren die ersten Klasse, die meisten Süßigkeiten hatten. Danach, also ich bin direkt eingeschlafen, weil ich war halt müde und so. Und ratet mal, wer mich um 2 Uhr nachts aufgeweckt hat. Meine Freundin und zwei Personen waren das und ich bin um 2 Uhr nachts aufgestanden. Und fast 5 Lehrer sind, glaube ich, hochgekommen, weil wir zu laut waren. Und sie war kurz davor, unsere Eltern anzurufen, weil wir richtig laut waren und so. Und danach, mir war halt müde und bin einfach auf den Boden eingeschlafen. Und dann halt, ja, und dann am zweiten Tag, glaube ich, das war, glaube ich, letzter Tag, da bin ich halt aufgestanden und so. Bin ich dann zum Wald gelaufen und so. Hatten wir da einen André kennengelernt. Ich weiß jetzt nicht, wie er heißt und so, aber ich denke André. Dann hat auch Spaß gemacht. Danach, am Ende, hatten wir ein Lagerfeuer, also Stockbrot gemacht. Und es war auch wirklich witzig. Und danach gab es noch am Ende. Letzten Abend noch an der Disco. Hatten dann, als wir in unser Zimmer gegangen sind, haben wir noch unsere Sachen gepackt und so. Und dann am dritten Tag sind wir da nach Hause gegangen, aber es hat irgendwie länger gedauert, keine Ahnung wieso. Und also auch in der Klassenfahrt, ich habe es nicht gesagt, aber wir bekommen auch Punkte für den Chill und Play und Chill Day und so. Und auch im Bus, halt, also unsere and also eine andere Lehrerin war auch dabei und haben wir dann zusammen alle gesungen im Bus und so weiter. Und dann hat sie halt so Quizfragen so gestellt, damit wir mehrere Punkte, also wir brauchen bis 100.000 Punkte. Und danach haben wir sie alle beantwortet, waren falsch und manche waren richtig. Und danach sind wir halt nach Hause gegangen und am nächsten Tag haben wir es halt geschafft. Wir hatten die 100.000 Punkte erreicht und ja, also Play und Chill Day findet halt statt.

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3: Okay, ich bin ja wieder da. Okay, jetzt erzähle ich euch, also am nächsten Tag, aber ich auch Camp und Poolparty am gleichen Tag. Erstmal konnte ich mich nicht entscheiden, aber ich bin einfach gleichzeitig auch gegangen. Erstmal bin ich Poolparty mit meinen zwei Cousinen und meiner Schwester. Und es war richtig schön. Es gab auch kostenloses Essen. Aber ich musste halt früher gehen, weil ich wollte mit drei Freunden zu Kerb gehen. Deswegen bin ich so um 14 Uhr dann rausgegangen, habe gewartet. Und genau wo ich rausgegangen bin, durften sie halt draußen schwimmen. Erstmal war ich erstmal enttäuscht, aber danach nicht mehr. Und dann ist, dann haben meine Freunde mich halt abgeholt mit einem Auto, also meine Freundin, also der Vater von meiner Freundin ist dann gekommen, hat mich dann abgeholt und dann sind wir halt zu Camp gegangen. Und danach sind wir direkt zu Camp gegangen und es war auch richtig groß und es hat wirklich Spaß gemacht und so weiter. Erstmal bin ich mit meinen zwei Freundinnen zu Hammer gegangen, weil eine hat sich halt nicht getraut und so. Und dann ich habe irgendwie so random nicht geschrien, weil, also es war richtig gruselig und so, weil es war halt richtig hoch. Also so random habe ich, aber ich habe nicht so geschrien. Aber ich habe halt zweimal gebetet, weil ich Angst hatte, bin dann halt runtergegangen und ich habe es halt bereut, dass ich gegangen bin und so. Dann bin ich halt einmal zu Hip-Hop gegangen und es war dort auch schlimm, weil wir uns eingequetscht hatten. Und danach sind wir zu Breakdancer gegangen. Aber genau wo wir Breakdancer gegangen sind, sind meine Geschwister, also meine Cousinen und meine Schwester gekommen. Und sie haben die ganze Zeit gejammert, dass sie Hunger hatten und nach Hause wollten. Und ich konnte halt nichts tun und musste einfach früher gehen. Und ja, dann bin ich halt, ich war halt müde, halt so im Weg. Und dann bin ich halt zu meiner Cousine gegangen und bin dann einfach direkt eingeschlafen.

Ich bin wieder da und ich sag noch etwas bisschen mehr über Kerb und ich sag ja, es ist schon teuer, aber am letzten Tag wird es, glaube ich, Angebot geben und so. Aber das Essen dort war richtig teuer. Also ich habe Corn Dog gegessen und das hat 7 Euro gekostet und eigentlich kriege ich nicht so viel Taschengeld und so. Ich hatte nur so 30 Euro dabei, aber war nicht ausreichend. Was ich euch, also als Tipp sage ich euch, geht lieber am letzten Tag, weil da wird es ein bisschen günstiger, weil eine Fahrt 5 Euro ist schon ein bisschen teuer und das Essen dort auch. Und jetzt lasse ich, glaube ich, das Thema, also Kerb, und jetzt erzähle ich euch Muttertag und das ist das erste Mal, dass ich Muttertag vergessen habe und Leute, steht glaube ich auch draußen, das auch vergessen hat, also beim Muttertag, weil, also an dem Tag bin ich so aufgestanden, also bevor Muttertag, da so, ich glaube am Sonntag war ich Muttertag, ja, und am Samstag war ich bei meiner Cousine, da war so ein Feiertag und danach, ich war zu meinem Handy vertieft, das meine Cousine gekommen ist, gesagt, ja, Basabel, schreib mir einen Brief für meine Mutter, morgens Muttertag und so. Ich war halt genervt, weil sie mich genervt hat. Da habe ich einfach so nur was geschrieben. Und dann, weil ich hatte halt keine Ahnung, was sie gesagt hat und so. Und am nächsten Tag, da fiel mir ein, es war Muttertag. Und ich hatte es halt noch vergessen. Meine Mutter ist dann so gekommen, so, Basabel, hast du was vergessen? So, ja, Muttertag. Und dann hat sie gesagt, wie, du hast vergessen? Und dann hab ich auch gesagt, ja, ich weiß, es ist enttäuschend und so. Und dann hat sie gesagt, ja, für deine Tante hast du einen Brief geschrieben, aber nicht für mich. Und da war ich erstmal leise, weil ich wusste erstmal nicht, was meine Cousine meinte und so. Und ich war halt wirklich auch traurig und so. Also halt, ich habe es halt vergessen und das ist das erste Mal. Genauso bei Vatertag war es auch so. Ich hatte nicht viel Zeit, weil ich hatte noch ein Arbeiten und so weiter. Und mein Vater hat nichts gesagt oder so. Und aber ich habe ihnen versprochen, dass ich nächstes Jahr vielleicht eine große Überraschung halt sage.

Okay, ich bin wieder da. Und jetzt erzähle ich euch, meine Schwester hat ja letzte Woche Geburtstag. Und an dem Tag, also es war wirklich schön und es war auch witzig, hat Spaß gemacht. Wir sind ins Schwimmbad gegangen in Kelsterbach. Es war auch richtig toll und es war halt richtig. Wir sind mit meiner ganzen Familie gegangen. Ich hatte mit meinen Cousinen, mit Freunden sind wir dann gegangen. Und in Schwimmen ist auch nicht so vieles passiert, aber also halt, ja, so gesagt, ist nicht so viel passiert und so. Halt zwei durften nicht mehr schwimmen, weil sie, glaube ich, von einem Bademeister, glaube ich, gewarnt wurde, aber halt, keine Ahnung, haben nicht gehört und haben weitergemacht und dann durften sie 1 Stunde nicht mehr schwimmen. Danach hatten wir halt gegessen und es waren auch wirklich viele, es hat auch Spaß gemacht und so. Und danach, am Ende, also nach Schwimmen, hatten wir dann noch ein Picknick gemacht, so draußen. Und dann also die Eltern haben den Picknick gemacht, es gab so Nudeln und also Nudelsalat und Lasagne von meiner Mutter. Dann hatten wir halt gegessen und so, aber. Also ich habe es, glaube ich, nicht gesagt, aber also erstmal, bevor wir nicht gegangen sind ins Schwimmen, waren wir noch zu Hause. Also erstmal mussten die anderen kommen, bevor wir gegangen, weil wir sind ja alle zusammengegangen. Erstmal zu Hause haben wir erstmal gewartet, bis alle gekommen sind. Dann hatten wir so kleine Süßigkeiten bekommen. Und danach gab es Kuchen erstmal. Also zu Hause mussten wir erstmal den Kuchen aufschneiden und so. Und so, sorry, aber ich mag Kuchen irgendwie so nicht so gern. So cremige und so mit Zucker. Also diese mag ich nicht so welche. Und es war ja auch Christi Himmelfahrt. Also für die Christen so, es gab ja auch frei. Und ich glaube, manche wissen ja nicht, was Christi Himmelfahrt ist. Ich erkläre euch das mal. Also es ist so ein Tag, wo Jesus halt so zu einer Fahrt zum Himmel gegangen ist, so halt, also als er auferwacht wurde und dann sind sie zu dem Himmel so gefahren. So. Deswegen heißt es jetzt Christi Himmelfahrt, so als er zu Himmel gefahren ist. Und ja.

Okay, ich sag's einfach von neu, das von Christi Himmelfahrt, sorry. Ich habe gesagt, anstatt aufgestiegen, habe ich einfach fahren gesagt. Ich erkläre euch das jetzt einfach nochmal. Jesus ist an Ostern aufgestanden und jetzt ist er an Himmelfahrt wieder im Himmel. Also erst in den Gott aufgestiegen. Und warum wird es so gefeiert? Weil es eine Hoffnung ist für alle gläubigen Christen, dass man nach dem Tod auch in den Himmel kommt.

Okay, jetzt bin ich jetzt beim Random Talk und bald ist ja Projektwoche. Also die Schüler und die Schülerinnen können sich in verschiedene Projekte einwählen. Dieses Mal geht es um das Jubiläum der Sophie-Opel-Schule. Die Schule wird nämlich 10 Jahre alt. Ist nicht zum Glauben, oder? Es gibt Tanzprojekte, internationale Tänze, Brettspiele, Bastelprojekte, also etwa mit Modellieren. Einem Projekt bemalt man Mosaike, Schlüsselanhänge werden erstellt. Es gibt noch ein Chemieprojekt, kulinarisches Essenprojekt und Backprojekt. Und es ist 6 Tage lang halt, diese Projektwoche. Und ja, das war's, glaube ich, auch.

Ja, wir haben jetzt nur noch 8 Minuten. Und ich sag euch jetzt das Wetter. Und heute war es ja sonnig und so, aber so 17, 18 Uhr und so wird es regnen. Morgen ist es das Gleiche, aber am Freitag und Samstag, Sonntag, Montag, Dienstag und so weiter wird es wirklich warm sein. Also bleibt einfach nicht zu Hause und geht einfach raus oder spielt mit Freunden oder so. Und es wird auch wirklich warm. Und ja, ich wollte noch nur kurz sagen, was ich vielleicht in den Sommerferien vielleicht mache. Also ich gehe mit meiner fast ganzen Familie in Äthiopien. Und das wird auch wirklich cool sein. Ich gehe auch Waterpark mit denen zusammen. Dann werde ich habe auch 8 Katzen. Die sind gestern halt geboren. Also es waren, glaube ich, 5 Babykatzen. Ich bin auch wirklich überrascht, aber ich freue mich und ich werde vielleicht so eine mitnehmen und so. Und mit meinen Eltern werde ich auch wirklich Spaß haben und so weiter. Und meine Großeltern habe ich sie auch immer vermisst und so. Und ja, nach einem Lied werde ich dann ein paar andere grüßen und ja.

Okay, ich grüße jetzt meine Familie, weil wir haben jetzt nicht so viel Zeit. Also als erstes grüße ich meinen Vater, dann meine Mutter, meine Schwester, meine Freundin Hermon und Chichi, Sami, meine zwei Tanten und Onkel und Zeka, Adi und Itti, auch meine Tanten und Onkel und Melina, Heldana, Menna, ja, Mariam und meine besten Freunde Brooke, Sidelia, Emeya und Nisa. Und ja, das war's jetzt auch eigentlich schon. Ciao, Kakao! 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

0: Und dann möchte ich an dieser Stelle natürlich auch ganz alle herzlich grüßen, die von uns jetzt zu Hause sitzen. Gude an dieser Stelle.
1: Viele Grüße, Gude!
2: Gude,
3: Gude.
4: Radio Zero, um was geht's denn eigentlich insgesamt? Wer ist denn Radio Zero? Der Wesen hinter Radio Zero?
1: Ja, Radio Zero ist die Radioshow von Rüsselsheim Zero. Wir sind ja eine lokale Klimaschutzgruppe und
2: Ja.
1: wollen hier erzählen, was wir alles so machen.
4: Okay.
1: Und da es unsere erste Show ist, macht es, glaube ich, Sinn, dass wir uns überhaupt erstmal vorstellen.
4: Ja.
1: Wer ist denn eigentlich Rüsselsheim Zero? Wer steckt da dahinter? Worum geht es da überhaupt?
2: Genau, und Rüsselsheim Zero ist, wie gesagt, schon eine lokale Klimaschutzgruppe im Rahmen von German Zero. Wir haben uns Anfang 2021 gegründet, damals mit zwei, drei, vier Leuten, haben aber inzwischen 15 Mitglieder und die sind in einem Alter von 16 bis Mitte 70.
0: Und wir freuen uns über jeden und jede, die bei uns mitmachen möchte.
1: Und ich erinnere mich noch gut daran, Herr Hartmut, als wir ganz am Anfang uns über den Weg gelaufen sind. Also wir kennen uns ja schon länger, aber so bei diesem Rumfragen, man kann ja was für den Klimaschutz machen in der Stadt vor Ort. Es gibt ein Netzwerk. German Zero ist so ein bisschen als Dachorganisation, spannt das Ganze auf. Mittlerweile sind es über 100 Städte, die parallel in Deutschland sich lokal für Klimaschutz vor Ort einsetzen. Und ja, da haben wir damals überlegt, du hast für dich überlegt, du willst eine Gruppe gründen, ich auch und ein paar andere auch. Und dann haben wir uns getroffen und seitdem haben wir hier auch eine Menge Spaß und lernen jeden Tag dazu.
2: Ja, wir haben uns quasi gegenseitig offene Türen eingerannt und ich weiß noch, wir waren, glaube ich, die Nummer 29 in Deutschland damals, als wir anfingen mit dieser ganzen Geschichte.
1: Also Rüsselsheim ziemlich weit vorne.
2: Ja,
1: Ja.
2: ja, ja, ja.
1: Rüsselsheim ist auch mal vorne. Ja, ist auch
2: Muss
1: nicht
2: auch mal
1: schlecht.
2: sein, ja.
1: Ist auch nicht schlecht. Ja, German Zero, vielleicht noch zwei Sätze dazu. Das ist eine NGO, sagt man auf Neudeutsch, eine Non-Governmental Organisation, also eine
4: Nicht politische Organisation, ne?
1: nicht politisch, gemeinnützig, auf Spenden basierend, ja, also fürs Allgemeinwohl unterwegs. Und bietet so die Plattform für Ehrenamtliche, die wir sind, die aus der Mitte der Gesellschaft heraus etwas bewegen wollen und inspirieren wollen und einfach diesen Weg gehen wollen in dieser, ja, großen Kollektivaufgabe, die Klimaschutz letztendlich ja auch darstellt, weil es ganz, ganz, ganz, ganz viele Facetten hat. So viele Facetten, dass das nicht in eine Radioshow passt. Da braucht man mehrere Shows oder eine ganze Reihe. Deswegen ist, glaube ich, Radio Zero da eine gute Möglichkeit, das mal so Stück für Stück abzuarbeiten in der nächsten Zeit.
2: Genau, der erste Schritt ist getan und viele weitere werden mit Sicherheit folgen. Und wir haben ja unglaublich viel zu berichten und Rüsselsheim ist äußerst interessant. Also, was da so alles passiert, auch innerhalb der Politik und der Verwaltung, da gibt es viel, viel zu erzählen und wir versuchen euch das alles näher zu bringen, weil es einfach wichtig ist.
4: Ja, jetzt einfach mal so die Frage, sind wir denn wie viele andere Organisationen, die den Zeigefinger heben und sagen, was alles nicht geht? Ne? Oder wie machen wir das denn? Ne?
2: Das ist eigentlich genau der Punkt, den wir für uns beschlossen haben, genauso nicht auszuführen. Wir wollen also keine moralinsauren Predigten halten. Wir wollen auch nicht mit dem Zeigefinger auf jemanden zeigen und uns als hier die Klimahelden darstellen. Wir sind ganz normale Bürger dieser Stadt und Bürgerinnen dieser Stadt und machen auch ganz viele Fehler, jeder für sich, seine eigenen im Klimaschutz. Aber wir versuchen halt einfach einen Weg zu finden, den Klimaschutz auf politischer Verwaltungsebene und auch auf persönlicher Ebene weiterzutreiben und weiter voranzubringen. Und sind da auf einem guten Weg. Wir haben da richtig gute Connections in ganz, ganz viele Richtungen, was mich natürlich zu diesem Thema bringt. Wir haben, als wir anfingen, überlegt, wie wir diese ganze Sache beginnen und haben uns dann relativ schnell dazu entschlossen, möglichst viele andere Organisationen mit ins Boot zu holen.
1: Das stimmt, wir haben uns vernetzt und Vernetzung, das ist so ja unser Credo. Wir wissen nichts besser. Wir sind keine nostalgischen Tagträumer, Weltverbesserer, sondern also ich persönlich, oder so ist ja so ein bisschen unser Konsens da auch. Die Mitte der Gesellschaft muss sich einbringen, um etwas im Klimaschutz zu tun. Und das kann man nicht alleine. Und deswegen ist diese Vernetzung wichtig. Wir haben mittlerweile folgende Bündnispartner im Netzwerk von Rüsselsheim Zero, die sich auch ja, öffentlich auf unserer Website und darüber hinaus zur Zusammenarbeit mit Rüsselsheim Zero bekennen. Da haben wir einmal die Bürgerenergiegenossenschaft Untermain.
0: Dann natürlich die Solawi, wo ich selber auch Mitglied bin und seit 3

0: Jahren jetzt überhaupt das weltbeste Gemüse bekomme.
1: Dann haben wir die Naturfreunde, die hier aktiv sind.
2: Der Verein Energiewende e.V.
3: Die Umweltinitiative Bauschheim.
0: Der BUND.
1: Den NABU.
2: Dann haben wir noch das Hessische Netzwerk gegen Lichtverschmutzung.
3: Und die Forstbetriebsgemeinschaft Rhein-Main, die einen Großteil des Rüsselsheimer Waldes managt.
1: Damit es rund läuft, haben wir noch den ADFC, den Fahrradclub Deutschland, mit drin.
3: Und diese ganzen Bündnispartner, die wir jetzt gerade aufgezählt haben, da steckt natürlich ganz, ganz viel dahinter, was wir gar nicht so gut erklären können. Das können die selbst am besten machen. Deswegen ist ein Teil von Radio Zero, auch diese Bündnispartner hier einzuladen, dass sie von ihrer Arbeit erzählen.
1: Genau.
3: Aber jetzt erzählen wir einmal nochmal von unserer Arbeit. Weißt du noch, wisst ihr noch, wie wir damals angefangen haben in 21?
0: Oh nee,
1: Hey.
0: oh Gott.
3: Da haben wir uns die Frage gestellt, wo steht denn der Klimaschutz in Rüsselsheim
1: Gibt's
3: eigentlich?
1: da überhaupt schon was? Ja.
2: Genau. Und wie dick ist er? Ja.
0: Dick, dieses schöne Klimaschutzkonzept,
2: Ja,
0: Teil
2: ja.
0: A und
2: Ja,
0: B.
2: ja, ja.
3: Also wir haben ja wirklich geschaut, wie weit sind wir als Stadt? Na, wir wissen, 1,5 Grad Ziel. Auch in den Kommunen, gerade in den Kommunen muss es umgesetzt werden und da fehlt das Geld. Und da haben wir diesen dicken Schinken, dieses Klimaschutzprogramm gefunden in unserer ersten Recherche. Worum geht
2: Ja.
3: es eigentlich? Was hast du da für einen Eindruck gehabt, Nicole, von diesem Teil?
0: Ja, war gut. Der Edding war mein ständiger Begleiter und jeder freien Minute, da ich ja da auch keine Fachfrau von bin, habe ich mir dieses Ding wieder vorgenommen, Seite für Seite, und habe versucht, mir so einen Überblick über den Stand zu verschaffen. Sagen wir es mal so. Genau. Und dann war ich froh, dass wir uns dann wieder austauschen konnten. Und ja.
3: Also ihr müsst euch vorstellen, Rüsselsheim hatte picobello seit 2015 ein Klimaschutzprogramm.
1: Ja.
3: Dicker Wälzer,
1: Über
3: Fraunhofer
1: 400
3: Institut.
1: Seiten waren es, 450 Seiten war es
3: Unfassbar
1: ungefähr.
3: viele
1: Ja,
3: Seiten, ganz, ganz viele
1: ja,
3: tolle Ideen.
1: ja.
3: Und dann dachten wir, wow, wir müssen ja gar
0: Das
3: nichts tun.
0: läuft, das
3: Ja.
0: läuft.
3: Aber wir haben mal gefragt, wie ist denn der Umsetzungsstand?
1: Ja.
0: Ja.
1: Und der war null.
2: Null.
1: Ganz einfach null.
0: Zero.
1: Zero, ja.
3: Sehr, sehr,
1: Genau.
3: sehr, sehr
1: Ja.
3: unbekannt,
1: Ja.
3: sehr, sehr unbekannt. Also gar nicht mehr im Fokus.
1: Ja.
3: Und das war für uns der Auslöser, zu sagen, lasst uns vernetzen.
1: Da
3: Lasst
1: ging
3: uns
1: die
3: mal die
1: Reise,
3: fragen, die sich
1: ja.
3: auskennen, nämlich unsere Bündnispartner.
1: Da ging die Reise los damals. Und
0: Ja.
1: zwar eine Reise durch die Fraktion. Auch der Kontakt zur Stadt, den wir entsprechend mit aufgebaut haben. Wo wir ja eigentlich eine richtig tolle Zusammenarbeit haben. Kommen wir später nochmal zu. Aber erzähl mal über die Reise durch die Fraktion, die wir gemacht haben.
3: Also,
1: Das war
3: genau, die Reise der Fraktion, da war ja nochmal vorgelagert, überhaupt mal zu
1: richtig, ja.
3: gucken, es gibt diesen dicken Schinken-Klimaschutzprogramm, keiner weiß, wie ist das eigentlich umgesetzt? Das Ganze auch auf einer Ideenbasis verfasst. Und na, wir haben uns vernetzt mit unseren Bündnispartnern und haben auch dort festgestellt, auch da ist eine große Unzufriedenheit, wo das Thema Klimaschutz eigentlich gerade steht. Also haben wir uns zusammengetan und haben den sofortigen Klimaaktionsplan Rüsselsheim ganz konkret runtergebrochen auf unsere Stadt und möglichst griffig. Wie viele Maßnahmen sind da drin?
2: 19.
3: 19 Stück.
2: Wir haben es auf 19 runtergebrochen. Und
3: Auch der Übersichtlichkeit auch nochmal in Kategorien unterteilt.
2: und ich weiß auch noch ganz kurz, ich weiß auch noch, wie wir damals angefangen haben zu überlegen, wie machen wir das denn jetzt? Und dann hat uns German Zero aber ganz viel Hilfestellung gegeben, weil sich da diese inzwischen über 100 Städte auch vernetzen und mehrmals monatlich getroffen haben. Und wir hatten sehr guten Austausch mit unseren Nachbarstädten in Mainz und in Frankfurt. Und da wurde natürlich ganz, ganz viel ausgetauscht, weil denen ging es ja wie uns, wir hatten alle dieselben Probleme. Keiner von uns oder die wenigsten von uns sind Fachleute in den vielen Gebieten. Das ist ja quasi so ein Universalding, sodass wir ganz doll darauf achten mussten, was machen wir denn eigentlich jetzt hier? Und als Nicht-Fachmann sich da reinzulesen, da brauchst du mehrere Eddings für. Aber die Einteilung, die wir dann gemacht haben, in unsere verschiedenen Bereiche wie Stadtgrün, Mobilität, Energie und Bau und übergreifende Maßnahmen, die hat uns dann dazu gebracht, wirklich die Sachen auch schön aufstellen zu können.
1: Die könnt ihr übrigens auf unserer Homepage auch sehen. Also nochmal die Homepage rüsselsheimzero.de. Dort sind entsprechend auch der Klimaaktionsplan ist dort einsehbar. Ihr könnt die ganzen Maßnahmen, die Kategorien anschauen. Und nochmal kleine Werbepause. Wenn ihr Böcke habt mitzumachen, einfach Kontakt zu uns, dann seid ihr dabei.
2: Genau, weil gutes Klima,
0: Gutes
2: gutes Städtchen.
0: Städtchen.
3: Ja, und wie man das als Vernetzer so macht, haben wir eben auch, also als wir ins Gespräch gekommen sind mit unseren heutigen Bündnispartnern, haben wir nicht nur gemerkt, die sind unzufrieden, wie es um den Klimaschutz steht. Wir haben auch gemerkt, die sind Spezialisten in ihrem Thema, aber es gibt ganz, ganz viele Facetten. Ne? Du hast aufgezählt, Energie, Stadtgrün, ja. Mobilität. Aber der Austausch zwischen diesen Experten, da hat uns jeder gesagt, der fehlt eigentlich so ein Stück weit. Das war so ein bisschen die Idee, hey, lass uns doch vernetzen, lass uns einen runden Tisch machen, den runden Tisch von Rüsselsheim Zero. Und was gibt's da für einen besseren Ort als das Naturfreundehaus? Also sind wir sowieso extrem dankbar. Viele Grüße an die Naturfreunde, dass wir bei euch regelmäßig im Naturfreundehaus Dankeschön. Sein dürfen. Vielen, vielen Dank. Dankeschön. Da sind wir sehr, sehr dankbar. Ja, und das haben wir genutzt und haben die Bündnispartner zusammengebracht, haben auch die Leute von der Stadt eingeladen, die den Klimaschutz dort machen und auch dort offene Türen eingerannt, oder?
2: Absolut. Auf alle Fälle, ja. Also wir waren im Nachgang betrachtet, waren wir zur richtigen Zeit am richtigen Ort. Ja. Wären wir 5 Jahre früher gestartet, hätte das wahrscheinlich ganz anders geendet. Aber jetzt waren die Menschen in der Verwaltung der Stadt Rüsselsheim da, die wir brauchten. Und wir waren da, weil die uns brauchten. Also es hat irgendwie alles gepasst. Das war, fand ich, das war völlig irre.
0: Ja. Ich weiß, damals bei diesem Klimaschutzkonzept stand das drinne als Position, dass es einen Klimaschutzmanager geben soll. Und als wir angefangen haben, gab es ja noch gar keinen Klimaschutzmanager oder Klimaschutzmanagerin, ne? Was wir ja heute haben.
3: War gerade alles im ersten Aufbau, richtig?
0: War erst alles, ne? Noch gar nicht.
3: 2021 im Aufbau und 2015 war der Plan beschlossen, ja? Also so viele Jahre später, ja, richtig, ja. Also vernetzt. Wir sind zusammengekommen, haben irgendwie dort ein Netzwerk geschaffen und haben das genutzt, um diesen Klimaaktionsplan mit den 19 Maßnahmen, haben wir schon gesagt, zu erarbeiten. Und dann wäre es eigentlich der klassische Weg gewesen für so eine lokale Zero-Gruppe von German Zero, diese Maßnahmen zu nehmen, Unterschriften zu sammeln auf der Straße und das als Bürgerbegehren, Ratsbegehren einzureichen. Das wäre eigentlich der Weg.
2: Ja. Genau, den haben auch ganz, ganz viele andere beschritten. Aber in den Vernetzungstreffen und in den Gesprächen mit den anderen Klimaentscheidgruppen hat sich so ein bisschen rauskristallisiert, dass die alle damit relativ unzufrieden waren, zumal es natürlich auch ein irrer Aufwand ist. Und am Ende hast du diesen durchgeboxten Bescheid und der ist halt unter Umständen auch dann nicht sehr viel wert im Ende. Und da haben wir uns gedacht, das muss auch anders gehen. Wir müssen es irgendwie anders probieren und haben dann eigentlich konsequent weiterentwickelt, was wir mit unseren Bündnispartnern anfingen, nämlich diesen Schulterschluss zu suchen und in Zusammenarbeit kooperativ mit der Stadt, mit den Bündnispartnern, mit der Politik und der Verwaltung diesen Klimaaktionsplan auf die Beine zu stellen.
1: Ja. Und ich glaube, ein DNA-Teil von uns ist, dass wir niemals mit erhobenem Zeigefinger rumgelaufen sind. Das, was du ganz am Anfang mal so gesagt hast, es wurde nicht geschwurbelt, es wurde im Prinzip auch nicht eben gesagt, oh, das müsst ihr machen, sondern wie können wir es denn machen? Wie kriegen wir es denn hin? Und haben auch offene Ohren seitens der Stadt, aber genauso bei unseren Bündnispartnern diesbezüglich gefunden. Ja.
3: Und dann letztendlich auch bei den Fraktionen, also bei den Stadtverordneten. Also wir sind ja dann den Weg so gegangen, dass wir, so wie es auch gehört, uns einfach als Gruppe bei den Rüsselsheimer Fraktionen vorgestellt haben und unser Anliegen einfach vorgetragen haben, unser ehrliches Anliegen, wir wollen hier etwas bewegen und wir wollen auch den Schulterschluss parteienübergreifend zwischen den Parteien mit uns gemeinsam hinbekommen und haben unseren Klimaaktionsplan dort vorgestellt in den Fraktionen, haben darum geworben, dass man an einem Strang zieht und das hat ja letztendlich auch funktioniert.
1: Und ich glaube, unsere Erlebnisse, die erzählen wir euch gleich im zweiten Teil. Wir machen eine kleine Pause. Bis später.
3: Bis gleich. Ciao.

0: Ja, herzlich willkommen zum zweiten Teil von Radio Zero, von unserer ersten Sendung. Und hier geht's jetzt gleich weiter.
1: Ja, und dann ist es uns ja wirklich gelungen, dass wir diesen Schulterschluss zwischen den Fraktionen hinbekommen haben. Der Aktionsplan wurde eingebracht in die Stadtverordnetenversammlung von Jens Grode, dem Rüsselsheimer Stadtverordnetenvorsteher. Viele Grüße auch hier an der Stelle. Und das Thema wurde beschlossen in der Stadtverordnetenversammlung auf Verweisung, wie das dann im Fachjargon heißt. Also das heißt, die Stadt prüft ernsthaft, auch mit Budget und Kosten und so weiter, die Umsetzung. Und da das natürlich ein großes Paket ist, lief diese ganze Umsetzungsthematik jetzt noch eine Zeit lang, wir haben das auch begleitet, und steht jetzt für dieses Jahr nochmal an, dass wir dort einen großen Wurf machen. Und das ist natürlich ein Kernthema, an dem wir arbeiten und uns auch einsetzen, ja, und auch in Gremien zu Gast sind oder auch bei Arbeitskreisen aktiv mitarbeiten, um das zu realisieren.
2: Und vielleicht auch noch eins, also wir lernen jetzt kennen, wie eine Stadt funktioniert. Ja, es wird immer so banal gesagt, der Magistrat der Stadt Rüsselsheim, wenn du mal reinschaust und mal schaust, wie das funktioniert, sitzt erstmal da und denkst, ich habe überhaupt keine Ahnung, ja, wie der ganze Laden hier zusammenläuft. Ja, also wir verstehen immer mehr, wie das Ganze funktioniert. Das Tolle ist aber auch, immer mehr Wissen, dass es uns gibt. Das heißt, wir kriegen auch immer mehr Anfragen. Sag mal, könnt ihr in einem Arbeitskreis dazukommen? Ja, was ja für uns auch mal eine positive Rückmeldung ist, die da sagt, wir sind dort auch gern gesehen, weil wir halt einfach neutral sind. Wir hatten es vorhin schon mal gesagt. Ja, wir sind nicht politisch. Wir gehen dort wirklich neutral dran und können da auch mal einfach eine Meinung der Bürger von Rüsselsheim mit reinbringen. Und das macht auch einfach Spaß, muss ich sagen. Ja, ich weiß nicht, wie es euch geht. Ja.
1: Also für mich ist das Thema auch irgendwie so die Zukunft mitgestalten, Hoffnung zu haben, ja, an eine gute Zukunft, ja, und einfach auch die Chancen zu sehen für die Stadt und für unsere Gesellschaft, für alle Mitbürgerinnen und Mitbürger. Und am Ende geht es ja auch um eine lebenswerte Stadt, ja, die Zukunft hat und wo wir auch zukünftig gerne noch leben wollen.
3: Ja, und wie der Wally schon sagte, es ist extrem spannend zu sehen, wie diese Rädchen ineinander greifen. Wie Politik und Verwaltung mal mehr, mal weniger zusammenarbeiten und wo unser Weg ist, unser Platz, da vielleicht ein Rädchen zu sein, das vorher nicht da war. Und dieser Ritt durch die Fraktionen, ich kann mich noch gut erinnern, wir haben, glaube ich, alle Fraktionen 2 bis 3 Mal abgeklappert. Das waren abendfüllende Gespräche mit 3 bis 5 oder 6 entsprechenden Fraktionsmitgliedern. Und im Ende war ich persönlich immer überrascht, wie stark und wie groß auch der Willen ist, einen Konsens zu finden und einen Kompromiss, den man gemeinsam dann vorantreibt. Also ich hatte nie den Eindruck, dass wir da irgendwie unerwünscht sind, dass uns jemand die Tür vor der Nase zuknallt und dass wir einfach nur abgeschmettert werden, sondern ich hatte immer den Eindruck, dieses Interesse auch war da von den allermeisten. Und es war immer auch dieser Wunsch zu spüren, wir wollen hier auch mit euch zusammen irgendwie was auf die Beine stellen.
2: Ja.
3: Weil es halt auch einfach nötig ist. Also weil es ja auch gesetzlicherweise dann diese Vorgaben gibt, da gibt es ja einen bestimmten Druck. Aber auch rein menschlich gesehen muss ich sagen, wir sind nie irgendwie abgekanzelt worden oder irgendwie von oben nach unten.
1: Also wir haben ja irgendwie gesehen, die Schnittmengen zwischen den Fraktionen sind bei diesem Thema viel größer, als man glaubt. Also wenn man heute irgendwie Nachrichten hört oder liest in der Zeitung, das Thema Klimaschutz ist immer sehr polarisierend in der Medienberichterstattung. Mhm. Aber wenn man dann eigentlich mal so reinhört, eigentlich ist die Schnittmenge groß. Es wird nur von verschiedenen Perspektiven draufgeschaut. Und ich denke, es war sicherlich auch oder ist ein Beitrag, den wir hier leisten können, diese Schnittmengen, wo wollen wir das Gleiche herauszuarbeiten?
2: Ja.
1: Und uns darauf zu fokussieren und nicht uns über das zu zerstreiten, wo man vielleicht anders denkt. Das kann ja auch da sein, ja. Aber es gibt ganz, ganz viele Schnittmengen. Ich stelle das immer wieder fest im Gespräch im privaten Kreis, mit den Fraktionen, mit wem auch, ja, auch immer. Es birgt sehr viele Chancen. Und das Thema Klimaschutz hat keine Parteien-Couleur in keinster Weise.
2: Das war ja jetzt unser Weg zum Klima-Aktionsplan. Aber es passierte noch mehr bei uns. Ja? Wir haben ja so viele Kontakte auch. Es gibt ja verschiedenste Aktionen.
4: Ja? Also was auch für die politisch nicht so gerne in Sitzungen gehen, zu denen ich mich jetzt auch einfach mal so dazu erzählen würde, was auch völlig in Ordnung ist, wenn man da nicht so affin mit ist, auch wie für mich. Wir haben ja auch ganz tolle Dinge, die wir machen können. Und zwar allein erinnere ich mich dran, wie ich zusammen mit einer ganz lieben Freundin auch von Rüsselsheim, Siro, die Projektwoche in der Hasengrundschule machen durfte, wo wir mit den Kindern dann Insektenhotels gebaut haben beispielsweise und die dann Nistkästen für Vögel gebaut haben und diesen Spaß allein, ne, mit den Kindern, den die da hatten, die Stäbchen zu sägen. Also auch, es gibt auch Spaß für diejenigen, die das Spaß bringt, die da politisch nicht so engagiert sind. Und ja, auch der Nachhaltigkeitstag von den Stadtwerken, wo wir die letzten zwei Jahre mit waren, den durfte ich mitplanen. Also das war auch eine ganz tolle Erfahrung. Da ist der eine oder andere vielleicht auch schon mal mir über den Weg gelaufen. Das heißt, ihr hört mich ja jetzt auch nur im Radio. Vielleicht hat man sich da doch auch gesehen auf diesem Weg. Und ja, was machen wir sonst noch?
2: Außer da könnten wir noch einen kleinen Werbeblock einblenden, ja, weil wir sind am 15. Juni bei dem Tag der offenen Tür der städtischen Betriebshilfe wieder mit am Start.
4: Hoffen
2: mit
4: wir.
2: Wir sind dabei.
4: Wir haben die Einladung. Ja. Ich habe meine Mail noch gar nicht gelesen. Danke, dass wir darüber sprechen. Und ihr wisst von mir, mit mir zusammen. Ja. Ich freue mich.
2: Ja, wir, cool. Wir sind dabei. 15. Juni auf dem Gelände der städtischen Betriebshilfe in der Johann-Sebastian-Bach-Straße in Rüsselsheim.
4: Mit einem Stand von Rüsselsheim.
2: Mit einem super schönen Stand von Rüsselsheim Zero und Freunden.
4: Ja.
2: Und es gibt bestimmt wieder ganz tolle Sachen, die wir da für alle, die da vorbeikommen wollen, bereithalten.
4: Also einfach vorbeikommen, bei uns besuchen, dann seht ihr hinter der Stimme auch das Gesicht.
2: Genau.
5: Mehr Gesichter.
2: Manchmal gut, manchmal nicht.
1: Ihr könnt ganz viel Wissen von uns hören oder Hintergrundinformationen zum Klimaaktionsplan oder einfach auch nur ein bisschen Bubble, ja, das kann man auch ganz gut.
4: Spiele!
1: Oder Spiele für die Kinder. Spiele für die Kinder. Ja, also bringt die Kids mit. Das ist gut.
2: Aber wir haben ja noch mehr Aktionen. Ich erinnere mal an unsere Grünpatenschaft.
4: Ja, Samstag. Ja.
2: Wir haben seit letztem Jahr eine Grünpatenschaft für eine öffentliche Grünfläche in Königstetten übernommen, gegenüber eines Bäckerladens im Kernbereich des Ortes. Wir wollen hier keine Werbung machen.
1: Gut und alt eingesessen.
2: Unglaublich leckere Mohnschneckchen. Dort haben wir eine Grünfläche, die wir betreuen. Und wir haben schon dort im vergangenen Jahr ganz viel gemacht und gepflanzt und Zwiebeln und ausgesät und alles. Und jetzt ist es Frühjahr vor der Tür, also beziehungsweise ist schon in der Tür und wir werden uns jetzt am Samstag wieder da treffen, um was zu tun. Aber das gibt's auch noch. Das ist auch noch so eine Facette von den Aktionen, die wir außerhalb unseres Klimaaktionsplans und der politischen Gespräche führen.
5: Ja gut, dann haben wir ja auch noch die Fahrradtouren. Das heißt, wir haben letztes Jahr mal eine Probetour gemacht, Fahrradwege in Rüsselsheim erkunden, gemeinsam mit euch. Ja, wo ihr einfach mitfahren könnt. Das sind keine Riesentouren, wo auch dann so mal Kinder mitfahren können. Es gibt so tolle Fahrradwege und so tolle Ecken bei den Rüsselsheim, die meisten gar nicht kennen. Und das wollen wir gemeinsam mit euch erkunden. Und sowas wird auch über unsere Homepage entsprechend angezeigt werden. Ihr könnt sehen, wann wir wohin fahren. Kommt einfach dazu, komplett unkompliziert. Wir fahren da auch als Kolonne. Wir schauen auch, dass das vom Verkehr her funktioniert. Das Ganze ist angemeldet auch. Also alles eine saubere Geschichte. Und es macht einfach Spaß, sich während dem Fahrradfahren auszutauschen. Auch da herzlich willkommen.
1: Und Rüsselsheim hat ja auch einfach sehr viel Potenzial, um noch mehr fürs Fahrrad zu machen. Und zwar nicht, um den Autofahrern irgendwie den Platz wegzunehmen, aber einfach, um das Fahrrad dort zu platzieren, wo es auch hingehört. Es gibt ein verabschiedetes Radverkehrskonzept bereits für die Stadt. Das befindet sich in der Umsetzung. Und da kann man im Rahmen dieser Fahrradtouren mal schön die potenziellen neuen Radwege oder auch Fahrradstraßen abfahren und viel darüber lernen, was denn eigentlich, wie die Stadt denn zukünftig auch aussehen könnte, mit mehr Möglichkeiten fürs Fahrrad.
5: Die Radschnellwege, die durch Rüsselsheim durchgehen, von Frankfurt in Richtung Mainz zum Beispiel.
1: Richtig.
5: Weil die wenigsten wissen, dass es so uns gibt. Richtig cool ausgebaut hier.
1: Und das Überregionale nimmt ja auch immer weiter zu. Es gibt ja sehr viele Aktivitäten in ganz Hessen. Ist auch so ein bisschen angetriggert über einen großen Verkehrsentscheid, um die Verkehrswende in Hessen zu dort etwas zu machen. Mhm. Es ist ja auch etwas eingereicht worden von den Fahrradgruppierungen aus den verschiedenen Städten, vom ADFC und so weiter. Und da sind wir mitgeradelt, Walli, weißt du noch? Ja, ja. Sind wir mitgeradelt, als das übergeben wurde. Da war die ganze A66 gesperrt zwischen Frankfurt und Wiesbaden und da sind wir mitgefahren.
2: Mit dem Fahrrad auf der Autobahn, Leute, das ist sowas von geil, ehrlich, das macht so einen Spaß. Mit was, 10.000 Leuten waren wir?
1: Zehntausende von Leuten, ja.
4: Mit 10.000 km/h.
2: Ja, wirklich, jeder sein eigenes. Ne? Das war wirklich sehr, sehr beeindruckend, die ganze Geschichte. War jetzt mal eine Aktion von vielen auch diesbezüglich. Ne?
1: Wir haben natürlich auch, als letztes Jahr die Oberbürgermeisterwahl angestanden hat in Rosselsheim, die Gelegenheit genutzt und haben mit unseren Freunden im Rind und auch unseren guten Kontakten zum Stadtelternbeirat, wir haben uns an der Stelle auch mit dem Gewerbeverein, einigen vom Gewerbeverein zusammengetan, haben wir eine Podiumsdiskussion organisiert im Rind. Das Ganze ist auch online gestreamt worden damals und da haben wir das Thema Klimaschutz vorgestellt, beziehungsweise die Kandidaten auch befragt dazu, was sie denn tun würden. Das kann man alles auch nochmal sich anschauen, wer da Interesse dran hat. Es gibt in YouTube einen Kanal vom Rind, da kann man das nochmal nachschauen. Sind in Summe 90 Minuten, aber das letzte Drittel, das ist dem Klimaschutz gewidmet. Das waren ja so drei Rubriken und da kann man gerne nochmal reinschauen. Der Florian Haupt, viele Grüße auch hier an der Stelle, Flo, freut sich bestimmt über weitere Klicks.
4: Genau, und ich glaube, da haben wir doch auch noch was in der Gerd-Hauptmann-Schule. Da gibt es auch so eine engagierte Lehrerin an der Gerd-Hauptmann-Schule, da wird es auch immer grüner. Da könnte man ja vielleicht auch mal was drüber berichten.
3: Ja, wir waren zusammen mit einer von unseren Mitstreiterinnen, die dort auch als Lehrkraft tätig ist, haben wir da ein bisschen beratend allerdings nur. Das haben die Schüler dann selber gemacht. Die haben quasi hinter der Hauptmannschule auf einem relativ großen Stück eine Blumenwiese eingesät und diesen wohl etwas in die Jahre gekommen und ungepflegten Schulgarten wieder auf Vordermann gebracht. Und da sind wir auch ein bisschen mit involviert worden gewesen. Und dann haben wir natürlich, leider ist nichts daraus geworden, aber in der Theorie und der Vorbereitung hatten wir noch ein Projekt an der Grundschule in Königstetten mit angeboten. Leider ist das dann irgendwie mangels Resonanz leider ausgefallen, aber wir geben nicht auf, wir sind hartnäckig und wir werden das beim nächsten Mal wieder probieren.
2: Und man muss auch sagen, die Grundschule spricht uns auch immer wieder an, ob wir mitmachen wollen.
3: Ja.
2: Ja, muss man fairerweise auch dazu sagen. Also ist auch nicht selbstverständlich. Ne?
1: Zum Thema PV, Energiewende, Sonnenenergie auch stärker zu nutzen. Auch dort bringen wir uns ein. Ich bin persönlich über Rüsselsheim Zero, auch über die Lektüre dieses breiten Klimaschutzprogramms Schinkens, auf die Bürgerenergiegenossenschaft gestoßen. Ich wusste vor 2 Jahren überhaupt nicht, was das ist. Und heute bin ich sogar ehrenamtlich dort im Aufsichtsrat, ja, bei der Bürgerenergiegenossenschaft Untermain. Da werden wir nochmal eine separate Sendung, glaube ich, dem Thema Bürgerenergie und PV spenden oder widmen vielmehr. Aber da sei auch gesagt, dass wir auch dort schauen, was gibt es für Möglichkeiten, günstige Möglichkeiten, um auch mitzumachen beim Thema PV. Also es gibt, ne, jeder Privatmensch hat schon längst verstanden, dass das sehr viel Sinn macht, sich da eine große PV-Anlage aufs Dach zu zimmern. Aber was macht derjenige, der in der Wohnung wohnt oder wo das auch, wo derjenige, der nicht da so viel Geld hat oder was, wie kann man überhaupt über die Bürgerenergie Geld verdienen und gleichzeitig große PV-Projekte mitfinanzieren? Das sind alles interessante Sachen, die wir euch in einer separaten Show da auch nochmal vorstellen werden. Viele Grüße auch hier an meine Bürgerenergie-Genossinnen und Genossen, ja, muss man ja schon sagen. Das greifen wir nochmal separat auf. Aber sehr, sehr spannend, was es dort gibt. Wusste ich vor 2 Jahren überhaupt nicht. Und ich glaube, es gibt ganz vieles, was viele einfach nicht wissen, was man so alles nutzen kann und was total viel Sinn macht und vor allem sehr viel Spaß macht.
3: Wir hatten es ja vorhin schon erwähnt, dass quasi unsere große allumfassende German Zero Gemeinschaft, die Mutti, von der wir ein Bestandteil sind. Und ich wollte mal so ganz kurz ein bisschen was davon erzählen, weil ich da auch bei uns eigentlich im Endeffekt immer so diese Vernetzungstreffen besuche und da so ein bisschen den Kontakt halte. Also German Zero, wie gesagt, knapp 100 Städte, die sich da zusammengefunden haben und jede einzelne Orts- und Lokalgruppe in der Regel so aus 5 bis 10 oder 15 Leuten besteht. Da ist schon eine ordentliche Menge Mensch unterwegs. Alles genauso wie wir. Keine Fachleute, ganz, ganz viele ganz normale Menschen, die einfach keinen Bock mehr haben, allein zu sein und die sich gedacht haben, wir müssen zusammen was tun, damit wir was tun können. und die quasi Bestandteil dieser großen Familie sind. Neben diesen Vernetzungstreffen, die dann auch immer montags online stattfinden, gibt es dann auch als Highlight das ein oder andere Bundestreffen, wo sich im Endeffekt aus ganz Deutschland die Menschen treffen. Und wir waren auch schon, in Mannheim, wir waren schon in Heidelberg, wir waren schon in Bad Hersfeld und das allererste war in, nicht Heidelberg, Nürnberg. Und das erste war irgendwo im Harz. Und da trifft man dann halt auch die Menschen, die man ganz, ganz häufig nur online auf einem Bildschirm sieht. Und das sind immer tolle Tage, die unheimlich viel Spaß machen, die mit Sessions laufen, ganz, ganz viel Input in dieser Zeit. Und es ist einfach immer wieder toll, da hinzufahren und zu merken, dass es noch ganz viele andere Menschen gibt, denen das wirklich ein Herzensthema ist. Und Rüsselsheim Zero, versorgt uns auch mit allen Fachinformationen. Also da steckt eine derartig geballte Menge an Fachwissen hinten dran. Alles über ein eigenes Wiki, auch für alle zugänglich. Da gibt's auch keine Geheimnisse. Die haben uns auch mit einer Klimavision ausgestattet, in der zum Beispiel die CO2-Emissionen einer Stadt überschläglich berechnet werden. Und es gibt ganz, ganz viele tolle Sachen, die machen. Wir sind zum Beispiel jetzt auch Mitglied beziehungsweise ein Teil des Monitorings, mit der man zum Beispiel genau diesen CO2-Ausschluss auch nachher auch ein bisschen und den Klimaaktionsplan auch monitoren, nachhalten und kontrollieren kann, damit man den gegebenenfalls auch mal auf die Füße tritt oder sagt, das habt ihr gut gemacht.
1: Ja, ich wollte einfach nur die Erfahrung teilen, bevor wir zum ersten Mal auf so ein Bundestreffen gefahren sind, die ja so einmal im Jahr oder alle halbe Jahre stattfinden. Ich dachte mir, auf was für Menschen werde ich da jetzt stoßen? Sind das jetzt alles so Hardcore-Ökos, die dann da, keine Ahnung, weil so würde ich mich jetzt gar nicht sehen. Ja, ich sehe mich jetzt irgendwie als ganz normalen Bürger. Und aber dann sind wir da hingekommen und ich habe festgestellt, das sind ganz normale Leute. Das sind ganz normale Leute. Und wie du sagst, das sind einfach normale Leute, die sagen, ich will das nicht hinnehmen, dass das einfach so, dass diese Klimakrise so läuft. Es gibt ganz vieles, was man tun kann. Und die Lösung ist, dass man sich findet und gemeinsam daran arbeitet. Und daran glaube ich total stark. Und das macht einfach Spaß. Mir persönlich gibt's Hoffnung. Und da ist einfach eine super Energie gewesen in diesen Bündnistreffen. Eine ganz, ganz tolle Sache. Und total wichtig, dass du diesen Kontakt hältst, ja. Und so viel Inspiration an Maßnahmen, Aktionen, die da kommen. Vieles, man muss ja das Rad nicht neu erfinden.
2: Exakt.
1: Und das bringst du dann immer hier mit rein, Hartmut, von den anderen Städten. Und das ist total bereichernd. Also das müssen wir als Stadt auch einfach nutzen oder versuchen zu nutzen.
2: Genau. Und jetzt verschwinden wir ganz kurz mal wieder, ne? Kleine Pause und gleich geht's weiter.

0: So, hier sind wir mit dem dritten Teil von Radio Zero. Und gleich zum Start gibt's mal Folgendes.
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3: Gutes Klima.
4: Fresh Air. Ich rieche die frische Luft, das kühle Bierchen, mit netten Leuten gemeinsam zu sitzen, sich auszutauschen und zusammen Spaß zu haben.
0: Ja, was steckt denn eigentlich hinter dem Spruch?
5: Hm? Ich finde es gut, was die Nicole gesagt hat. Das sehe ich auch so. Ja, aber letztendlich gutes Klima, klar, also irgendwie, wir machen was für den Klimaschutz, aber gutes Klima ist für mich auch, die Stadt hält zusammen,
0: stimmt,
5: für eine Sache. Und wir haben vorhin dieses Thema gehabt, Schnittmenge, die Leute wollen doch oft das Gleiche.
0: Ja.
5: Sie gucken nur aus verschiedenen Perspektiven drauf. Und können wir das bitte auch viel öfter mal erkennen und an einem Strang ziehen? Also das ist so vielleicht die größte Erkenntnis neben diesem klimapolitischen Zeug, mit was wir uns so beschäftigen. Aber während unserer Reise, das ist mir ganz oft widerfahren bei den Parteien im privaten Gespräch. Es gibt so, wir wollen ganz oft das Gleiche und diskutieren aber über den Dissens. Lass uns doch an einem Strang ziehen. Das ist für mich gutes Klima, gutes Städtchen.
6: Ich finde auch immer dieses genau miteinander sprechen und einander verstehen. Das sind so zwei Paar Schuhe und das ist so schwierig. Und ich glaube, also für mich bedeutet das auch respektvoll miteinander umgehen. Und das haben wir ja auch erleben dürfen, auch in unserem Ritt durch die Fraktion, dass in dem Moment, wo ich die Leute halt mit ihren Ängsten und ihren Sorgen ernst nehme oder auch von denen ernst genommen werde, dass dann plötzlich ein ganz anderer Gesprächsbasis da ist, die erlaubt, dass man sich auch, wenn man unterschiedlicher politischer Couleur sein mag, dann doch über die wichtigen Dinge anders unterhalten kann, als vielleicht über irgendwelche parteipolitischen Hürden zu springen. Und das finde ich auch eine ganz wichtige Geschichte, neben diesem ganz eindeutig klimatischen Bezug.
0: Also die Stimmung, also mal in unserer Truppe, das ist eigentlich auch das, was mir unheimlich viel Spaß macht. Es ist auch dieses, es gibt keinen Muss. Wenn mal etwas nicht geht, weil du jetzt irgendwie privat stark eingespannt bist, dann ist das so. Da gibt es auch keine Vorwürfe. Egal, ja, wo wir jetzt gerade stehen. Wir helfen uns auch gegenseitig. Also dieses Wir steht im Vordergrund. Ja, um gemeinsam zu schauen, wie kriegen wir es gemeinsam gebacken. Das ist genau das, was ihr eben ja schon gesagt habt. Ja, weil bis jetzt in vielen Fällen ist ja ich. Ne? Wird ja auch immer wieder so mal in Social Media gefördert, die ganze Nummer. Aber hier einfach mal zu schauen, wie kriegen wir es im Schulterschluss hin? Wie können wir dann gemeinsam mehr Kraft aufwenden als jeder Einzelne? Ja, und das respektvoll miteinander. Egal, da spielt es auch keine Rolle, wo die Leute herkommen, was für eine Religion sie haben. Wir haben das ja auch schon gemerkt bei den Fraktionen, wer uns alles eingeladen hat und wie freundlich die Leute sind. Das finde ich total beeindruckend. Ja. Es macht einfach Spaß. Das ist für mich so der Punkt.
4: Ja, und Spaß macht es vor allen Dingen dann, finde ich, wenn jeder so seine Talente und Fähigkeiten auch mit einbringen darf und aktiv mit an etwas gestalten darf. Und wenn du da jetzt Lust hast, dich angesprochen fühlst, in irgendeiner Form und Weise dein Talent bei uns oder wo auch immer mit einzubringen, dann freuen wir uns total, wenn du uns besuchst unter www.rüsselsheim-zero.de oder auf Facebook oder in unserem Instagram-Account.
6: Oder vielleicht kennst du sogar einen von uns und dann kannst du ihn direkt ansprechen.
5: Oder die E-Mail info@rüsselsheim-zero.de. Und auf Social Media sind wir auch. Like uns auf Instagram. Und wo sind wir noch?
4: Facebook.
0: Ja, genau. So. Und jetzt, was haben wir denn noch vor mit der Radiosendung? Wir haben ja vorhin schon ein paar Ideen schon gesammelt. Wo geht's hin? Also es ist auch keine Ansage, kein Redaktionsplan für die Planliebhaber, sondern einfach ein paar Ideen. So, dass wir uns mit Leuten auch vernetzen, auch in dieser Sendung hier, die einfach mal ihre Ideen uns vorstellen. Im Interview, ja. Vielleicht tolle Upcycling-Geschichten oder auch mal mit einem Landwirt zu sprechen. Wie sieht denn diese ganze Geschichte aus Sicht eines Landwirts aus? Ja, an welchen Stellen kannst du denn selbst tagtäglich Klimaschutz betreiben, ohne dass du dein Leben komplett auf links drehst? Ja, und so Leute reinzubringen. Und nochmal die kleine Aufforderung. Wenn du einer bist, der sagt, boah, ich muss da unbedingt dabei sein, melde dich, dann kommen wir hier mit unserer kompletten Anlage, 33 Leute, 2 LKWs, wie auch immer. Ach, Quatsch, wir kommen einfach zu dir und machen ganz smooth mit dir eine Aufnahme. Ja, und das ist auch nicht mit einem großen Redaktionsplan, sondern du kannst so sein, wie du bist. Das sind wir nämlich auch. Und genauso machen wir heute nämlich die Sendung, noch in Zukunft. Ne? Also einfach auch in die Sendung Spaß zu haben, so dass ihr da draußen auch Spaß habt, diese Sendung zu hören.
6: Und wehe, wenn nicht.
7: Genau, genau so. Natürlich nicht. Ja, jeder ist aufgerufen, mitzumachen. Und zwar so mit viel Engagement, mit wenig Engagement, mit was auch immer. Und sei es, dass er uns einen Tipp gibt oder ein Feedback. Ja, auch das ist schon ein Beitrag.
6: Genau, alles ist wichtig. Egal in welche Richtung. Wir sind für alles dankbar, weil wir natürlich auch immer uns alle relativ nah an der zeitlichen Auslastung schrappern. Und da ist jede helfende Hand und jedes helfende Hirn ist immer willkommen.
0: Also. Und auch nochmal ganz gezielt, auch junge Leute, wir brauchen noch so ein bisschen in Richtung Social Media. Das wäre total geil, wenn du Spaß an Thema Klima hast, gut in Social Media bist. Hey, komm einfach mal rum, weil diese Stelle ist bei uns auch noch vakant. Ja,
6: ja.
7: Das stimmt, wir machen einiges, aber wir könnten noch viel mehr tun. Ja. Ideen sind viele da, aber für die Umsetzung können wir jeden gebrauchen und jede.
4: Vielleicht kennt ja sogar irgendjemand von euch TikTok. Ich habe schon mal von gehört. Ich weiß auch, dass meine Kinder sowas auf dem Handy haben. Aber vielleicht hast du da auch Lust, irgendwie was mitzumachen.
7: Genau, ein paar schöne Videos in TikTok. Nicht so viele Hass-Tiraden, sondern einfach ein paar positive Themen. Ein paar schöne Themen, inspirierende Themen könnten wir dort sicherlich auch sehr gut platzieren.
0: Okay, haben wir noch irgendeine Botschaft, die wir jetzt hier über den Äther rausschieben? Gerade nicht, ne?
6: Wenn viele kleine Menschen in vielen kleinen Orten viele kleine Schritte tun, dann wird es ein großer werden.
0: Geil.
6: Oh. Wow. Hat mal irgendjemand gesagt, ich weiß nicht mehr genau, wer es war. Das war jetzt auch nicht falsch zitiert, aber egal.
7: Und dann gibt es in Rüsselsheim ein gutes Klima und wir haben ein gutes Städtchen.
0: Also macht's gut, bis zum nächsten Mal. Tschüss.
7: Grüße, ciao.

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Guten Tag, liebe Freunde des Rock'n'Roll. Hier ist wieder euer Matthias Strempel, der total gut gelaunt ist. Yippie! Erstens habe ich vorhin Helene Fischer gehört im Auto. Atemlos durch die Nacht. Und zweitens ist wunderbares Wetter draußen und ich habe meinen Oldtimer aus der Garage geholt und freue mich schon auf die erste Oldtimer-Rallye. Keine Angst, das ist nichts Gefährliches, so wie mit Walter Röhrl oder so. Das ist einfach so eine Orientierungsfahrt hier durch Rheinhessen. Und wenn wir am Ziel angekommen sind, wird der Oldtimer in die Garage gestellt und wir gehen all Schoppe trinken und sind dann stinkbesoffen. Das ist super. Es gibt natürlich auch so richtig ernstzunehmende Rallyes. Wisst ihr, was die gefährlichste Rallye der Welt ist? Mit dem Imbisswagen durch Äthiopien. Und jetzt Rock'n'Roll!

Hier ist wieder Radio Rüsselsheim. International. Ich kannte mal jemanden, der hat so gesprochen, den hat man ganz schlecht verstanden. Und wenn der diskutieren wollte, konnte ihn kein Mensch ernst nehmen. Arme Sau. Ach ja, es ist schönes Wetter. Ich erwähnte es bereits vorhin, nachher kommen auch noch die Motorradtipps. Im Geiste bin ich immer noch auf der Rallye unterwegs. Ja, früher bin ich ja auch so Rallyes durch die Steppe gefahren. Nee, stimmt gar nicht. Aber wisst ihr, was durch die Steppe rennt und total sauber ist? Eine Hygiene. Von der Hygiene kommen wir jetzt zu AC/DC. Denn AC/DC wird beim Powertrip Festival in der kalifornischen Wüste auf die Bühne kommen und ein Konzert spielen. Und das ist nur eines der Highlights. Vom 6. bis zum 8. Oktober 2023 stehen neben den australischen Hardrock-Riesen Guns N' Roses, Iron Maiden, Ozzy Osbourne, Metallica und Tool auf der Bühne. Es ist das erste Konzert von AC/DC nach dem Konzert, das am 16. September 2016 stattfand. Ja, es ist schon viele Jahre her und ihr könnt sogar noch Tickets kaufen, aber wer will schon nach Kalifornien reisen? Ich hab's trotzdem erzählt, sonst habe ich zu wenig Beiträge. Und ihr könnt natürlich auch, mein Geheimtipp, wenn das Konzert gespielt ist, ist es sehr wahrscheinlich, dass ihr Auszüge davon auch auf YouTube angucken könnt. Und wenn ihr eine dicke Stereoanlage zu Hause habt, dreht ihr die einfach voll auf, weil AC/DC ist Musik, die man auch im Reihenhaus hören kann und mit den Nachbarn zusammen.

Richtig, wenn ihr diese Melodie hört, nämlich den Sound meiner 1500er Dus, das ist eine Harley Davidson, ein supergeiles Motorrad, dann kommen immer die Motorradtipps hier auf Radio Rüsselsheim. Ihr hört übrigens den Landfunk, ich bin der Matthias Strempel. Schönen guten Tag. Bei diesem wunderbaren Wetter habt ihr sicherlich schon euer Motorrad aus der Garage geholt, festgestellt, dass die Batterie am Sack ist und euch eine neue gekauft. Ich rate euch, kauft euch nicht so eine billige Batterie, sondern kauft eine, die eine Marke hat. Ich sage jetzt hier nicht welche, weil wir sind werbefreies Radio. Yippie! Aber kauft euch eine gute Batterie. Ich habe hier eine Markenbatterie in meiner Harley, die ist schon 7 Jahre alt und hält immer noch. Aber der Trick bei der Sache ist natürlich auch, dass ich ein Erhaltungsladegerät für mein Motorrad habe. Das ist so ein kleines Kästchen, das sieht aus wie so ein Laptop-Netzteil mit 2 so Krokodilklemmen vorne dran. So macht das Krokodil, wenn es zuschnappt. Und die klemmt man an die Batterie an, steckt das Ding in den Stecker, lässt das mal so 1-2 Tage brummen, dann kann man es wieder rausziehen und nach 4 Wochen macht man das nochmal. Und wenn man das so im Abstand von 3 bis 4 Wochen den ganzen Winter über macht, ist die Batterie im Frühjahr taufrisch und die Harley springt sogar an. Böse Zungen behaupten ja, dass das gelogen wäre mit der Harley. Aber ich kann euch versichern, es stimmt. Bei guter Pflege läuft sogar die Harley Davidson. Okay, auf die Reifen müsst ihr auch achten, wenn ihr das Moped rausgeholt habt. Und guckt auch mal auf den TÜV-Stempel. Oftmals merkt man gar nicht, wie schnell die 2 Jahre rumgehen. Und hier geht es natürlich auch um eure Sicherheit. Also keinen Schmu betreiben, sondern guckt, dass die Kiste wirklich verkehrssicher ist. Wenn man mit dem Moped auf die Fresse fliegt, ist ja nicht das Blech verknollt, sondern gleich der ganze Körper. Und was nutzt einem das, wenn das Schultergelenk im Straßengraben liegt und man hat einen getürkten TÜV gehabt? Gar nichts. Dann kommt nämlich der Satz zum Tragen, den früher immer mein Vater gesagt hat. Bub, wenn du hier dein Moped total umbaust, dann bezahlt die Versicherung nichts, wenn immer was ist. Ich hab Glück gehabt, zwar nie was. Und heute kann ich mir ein serienmäßiges Motorrad leisten. Es werden die Leute natürlich sagen, was ein Scheiß hier, der Strempel fährt serienmäßige Motorräder. Ja, in der Hinsicht bin ich total spießig. Ich möchte, dass ich in jeder Polizeikontrolle dann auch weiterfahren kann. Das solltet ihr euch übrigens auch überlegen, wenn ihr einen getunten Auspuff drauf habt. Dann fahrt nur in der Gruppe, weil wenn ihr alleine fahrt und das Ding ist laut, werdet ihr an jeder Ecke rausgewunken. Motorradneulinge haben diese Erfahrung noch nicht gemacht, alte Hasen kennen das Spiel schon. Okay, aber ich wollte was über die Reifen erzählen. Also auf den Reifen ist ein Stempel drauf, der zeigt, wie alt die Reifen sind. Erst guckt man natürlich mal nach dem Profil. Der Unerfahrene wird dann feststellen, ne, das sieht ja ganz anders aus wie ein Autoreif. Ach, guck mal, das ist ja auch ein Seitprofil. Ja klar ist da an der Seite Profil. Das Motorrad fährt ja in die Kurve und da legt man sich rein. Und wenn dann an der Seite kein Profil wäre, wäre das ganz schön scheiße, weil dann würden wir in jeder Kurve auf die Bretzel fallen. Ihr solltet auf jeden Fall darauf achten, dass das Profil mindestens 7 mm hat. Und außerdem mal auf den Datumsstempel gucken. Da ist immer so ein 4-stelliger Datumsstempel auf dem Reifen drauf. Die ersten 2 Stellen sind die Produktionswoche, weil es gibt 50 Wochen im Jahr. Ich habe es jetzt hier nicht auf dem Schirm. Und die letzten 2 Stellen sind das Jahr. Und wenn ein Motorradreifen älter ist als 5 Jahre, muss das Ding da runter. Weil dann ist der hart und selbst wenn er noch volles Profil hat, ihr habt damit hinterher nur Probleme. Okay, das waren die Motorradtipps hier auf Radio Rüsselsheim. Ich wünsche euch allzeit gute Fahrt. 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

Heute in dieser Sendung kommen die Festivalleute wieder ganz groß auf ihre Kosten. Ich kündige jetzt das Festival an, das ein Festival ist, weil es ein Festival ist. Festivals finden immer im Freien statt, unter freiem Himmel. Und die Sonne lacht und die Sterne funkeln. Das ist sehr romantisch. Meistens tratscht's aber aus Kübeln. Und man hockt unter irgend so einer Plastikdutt, die man irgendwo aus dem Dreckeimer gekramt hat. Weil man natürlich, wenn man freitags losgefahren ist, denkt, ach, ist ja super Wetter, dann nehme ich für die Rege gar nichts mit, wird schon gut gehen. Haha, spätestens freitags abends, wenn man dann das dritte Bier getrunken hat, fängt's an zu pissen. So ist das. Aber wir wollen natürlich hoffen, dass auf dem Rock Open Air Festival am Showpalast in München dann gutes Wetter ist. Ich habe jetzt gerade gesehen, ich habe hier das Datum gar nicht. Müsst ihr mal gucken. Open Air am Showpalast heißt das Festival. Dort werden Bands spielen wie die schwedischen Rocker von Eclipse zum Beispiel. Oder aber die Jungs aus der Schweiz mit dem Namen Gotthard. Die gehen auch ziemlich gut ab. Ah ja. Hier finde ich gerade das Datum. Das Datum ist der 1.7.2023. Das Open-Air-Showpalast-Festival in München.

Ach ja, es ist wieder tolles Wetter und das kann man natürlich auch an den Bauernregeln festmachen. Für den April gibt's auch eine Bauernregel. Hat der Bauer Pickel im April, liegt das Klerasil schon lang im Müll, oder? Was mir persönlich viel besser gefällt, ist, hat der Bauer AIDS am Stängel, ist die Bäuerin bald ein Engel. Ja, immer gute Laune, du Matthias. Wir kommen zu Metallica. Metallica haben einen Teaser für ihre neue Platte veröffentlicht. Die Platte heißt 72 Seasons und wird demnächst veröffentlicht. Und gerade habe ich gesehen, dass eben nicht nur dieser Teaser veröffentlicht ist, sondern nein, das Musikvideo, das neue, ist seit dem 30. März auch live auf YouTube zu hören. Und wir hören mal kurz rein. Oh, da ist wieder das alte Steckerproblem. Ja, das kennt ihr ja schon. Ich such mal eben den Stecker. Lalalala, wo ist der Stecker? Welcher Arsch hat das Kabel hier rausgezogen? Da muss doch irgendwo ein Stecker sein, verdammt. Ich krabbel mal eben unter den Tisch. So. Und jetzt nach längerem Hin und Her muss ich nur noch die richtige Rechle aufziehen. Und dann können wir auch schon den neuen Song von Metallica hören. Yippie, da kommt er.

0: 72 Seasons heißt die neue Scheibe von Metallica, die jetzt erschienen ist. Und diesen Track könnt ihr übrigens immer wieder völlig kostenlos auf YouTube euch zu Gemüte führen.
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Auch die Toten Hosen sind jetzt auf den berühmten Ich veröffentliche mein Album noch einmal Zug aufgespringen und bringen ihr Debütalbum Die Opel Gang nämlich nochmal als limitierte Edition heraus. Nämlich nur 7000 Exemplare. Und die Jubiläumsausgabe gibt's unter anderem mit einem Booklet, in dem bislang unveröffentlichte Fotos und Presseartikel zu sehen sind. Nein, ihr bekommt dazu keinen Kofferraumdeckel von einem A-Kadett, nur lediglich dieses schäbige Booklet. Ich würde mir überlegen, ob ich mir das nochmal kaufe. Die Opel Gang waren nämlich auch irgendwie ziemlich dilettantisch aufgenommen, sind geile Titel, keine Frage, aber die Aufnahmequalität der Platte ist schlecht, deswegen spiele ich die hier auch nie, weil die klingt immer so knödelig.

Wenn das heute in der Leitung ein bisschen brummt, liegt das daran, dass hier vorm Studio gerade eine neue Wasserleitung verlegt wird. Ich habe jetzt hier schon 1000 Matratzen in die Fenster gestopft, damit es nicht ganz so laut ist, aber so ein bisschen hört man es, glaube ich, immer noch. Ich bin heute besonders gut drauf und im Hintergrund, während die heiße Musik lief, heiße Musik sagt man ja eigentlich nicht mehr, weil das hat man Ende der 60er Jahre gesagt, der Thomas Gottschalk zum Beispiel, damals, wie er noch cool war und für Radio Luxemburg gearbeitet hat. Mittlerweile ist er alt und grau und macht immer noch diese dumme Show im Fernsehen. Ich weiß nicht, wann er merkt, dass die scheiße ist, aber ist ja auch egal. Auf jeden Fall habe ich mich hier erfreut an Bauernsprüchen. Und da gibt's dann so schöne Sachen wie zum Beispiel: Kotzt der Bauer ins Heu, stinkt es bald wie Katzenstreu. Hey.

Bevor das hier alles total eskaliert mit den Bauernsprüchen, wollte ich euch jetzt noch ein bisschen was über die Toten Hosen erzählen. Die Geschichte der Toten Hosen, weil die Toten Hosen gibt es ja jetzt auch schon seit 40 Jahren. Yippie! Und deshalb hier ein paar Worte zu den Toten Hosen. Wohl jeder, der sich ein bisschen mit der deutschen Rock'n'Roll-Geschichte auskennt, hat diesen Namen bereits gehört. Neben ihren Berliner Kumpels, den Ärzten, ist die Band aus Düsseldorf die wohl erfolgreichste Punkkapelle der Rockrepublik Deutschland und nach 40 Jahren kein bisschen leise zu kriegen. Gut so, denn schließlich haben die Hosen nach wie vor etwas zu melden, wie sie erst vor kurzem mit ihrer Single Scheißwessis unter Beweis gestellt haben. Die Geschichte der Toten Hosen begann im Jahr 1976, man glaubt es kaum, in London. In Begleitung seines älteren Bruders besuchte ein junger Campino sein erstes Punkkonzert, nämlich die Count Bishops. Die habe ich auch gesehen. Mit dieser Show war der Wunsch geboren, ebenfalls eine Punkband zu gründen. Und zum Glück hatte Campino zu jener Zeit eine der lebendigsten Szenen Deutschlands direkt vor der Haustür, nämlich die Düsseldorfer Rock'n'Roll-Szene. Im Rattinger Hof, damals der Treffpunkt für die Düsseldorfer Punkszene, gründete Campino 1978 seine erste Band mit dem Namen ZK. Der große Erfolg kam zwar nicht, doch mit ihr sollte sich ein Duo finden, das noch heute bei den Hosen Bestand hat. Frontman Campino und natürlich Gitarrist Kuddel. Nachdem die musikalische Ausrichtung immer unklarer wurde, ging die Band ZK 1981 auseinander. Doch die Freunde Campino und Kuddel hatten Blut geleckt, holten sich mit ZK-Ro die Andi Meurer, einen Bassisten mit ins Boot, Schulfreund und regelmäßiger ZK-Besucher Michael Breiti, Breitkopf, übernahm die Rhythmusgitarre und ans Schlagzeug setzten sie Walter November. Es war die Geburtsstunde der Toten Hosen. Was sich daraus entwickeln sollte, kann man eigentlich bis heute nicht fassen mit Songs wie Hofgarten. Bis zum bitteren Ende und natürlich dem legendären eisgekühlten Bommerlunder wurde die Band zu Anfang noch belächelt und als saufende Chaoten abgetan. Ihre, sagen wir, feuchtfröhlichen Live-Auftritte taten das Übrige für diesen Ruf. Doch neben der Bekanntheit stiegen auch die Plattenverkaufszahlen in die Höhe. Plötzlich waren da Chartplatzierungen, internationale Konzerte, ausverkaufte Hallen und 1990 eröffnete die saufende Chaotenband zwei Konzerte für die Rolling Stones. Dann kamen auch Geld und Gold und Dollars und teure Gitarren. Der Vorwurf des Punkverrats ist wahrscheinlich so alt wie das Genre selber. Und so sahen sich auch die Hosen mit eben jenem konfrontiert, als es persönliche Preise wie den Echo regnete, ein Headliner-Slot bei Rock am Ring üblich wurde. Ach, Entschuldigung, ich habe Bier getrunken. Oder es schlicht Tatsache war, dass die Düsseldorfer keine Szeneband mehr waren, sondern eine internationale Rockband. Im Song Helden und Diebe aus dem Album Unsterblich von 1999 besangen sich die Toten Hosen höchstpersönlich als Verräter an einer Idee, die seit Jahren tot ist und die man längst beerdigt hat. Doch damit tun sie sich eigentlich Unrecht. Klar, die Tatsache, dass Tage wie diese auf jedem Volksfest gegrölt wird, muss keinem Punkfan der Welt gefallen. Doch kaum eine andere Band nutzt ihre Bekanntheit so sehr wie die Toten Hosen, um auf Missstände aufmerksam zu machen und für ihre Sache einzutreten. Dafür mögen sie von manchen als Moralapostel oder Nervensägen kritisiert werden, doch sie sind sich nie zu schade, ihren Kopf für Minderheiten hinzuhalten. Und wenn das nicht Punk ist, was dann? 40 Jahre sind inzwischen seit dem ersten Konzert der Toten Hosen vergangen und der Refrain ihrer Hymne Wort zum Sonntag, ich bin noch keine 60 und ich bin auch nicht nah dran, funktioniert inzwischen auch nicht mehr. Doch vom Aufhören oder leiser drehen kann keine Rede sein. Im Sommer zelebrieren die Düsseldorfer ihr Jubiläum mit einer fetten Tour durch Deutschland und kommen unter anderem auch nach München.

Heute hier auf Radio Rüsselsheim das große Tote-Hosen-Special. Ich habe hier noch ein paar Fakten für euch von den Toten Hosen, die vielleicht auch Gerüchte sind. Vielleicht aber auch nicht, sondern wahre Begebenheiten. Egal, lustig und interessant sind sie auf jeden Fall. Fakt Nummer 1. Einen ihrer ersten Auftritte hatten die Toten Hosen am 1. Mai 1982 als Vorband beim Abschiedskonzert von Soylent Green, der Band, aus der später die Ärzte hervorgingen. Campino, der Sänger der Toten Hosen, hatte als Kind 4 Jahre lang Trompetenunterricht. Er spielte das Instrument sogar bei den Shows seiner ersten Band ZK. Die Band ZK hatte allerdings vor, Campino schon nach dem ersten Konzert zu feuern. Der Sänger weigerte sich, auf der Bühne zu stehen und wollte mitten im Publikum performen. Das kam nicht gut an. Im Bremer Schlachthof zu Ostern 1982 wurden die Toten Hosen fälschlicherweise als die Toten Hasen angekündigt. Gespielt haben sie da dann natürlich trotzdem. Folgen hatte auch das Video zu ihrem ersten Erfolgshit Eisgekühlter Bommerlunder. Damit provozierten sie einen Aufschrei des Establishments aufgrund obszöner Szenen. Außerdem musste die Kirche, in der diese obszönen Szenen gedreht werden, anschließend neu geweiht werden. Auch im Fernsehen waren die Toten Hosen schon. Sie waren 2-mal in der ARD-Krimireihe Tatort zu sehen. In Voll auf Hass 1986 spielten sie sich selbst und in Und die Musi spielt dazu 1994 traten sie als Seemannsquintett auf. Hab ich gesehen, war lustig. Auch im kleinen Rahmen konnte man die Toten Hosen schon hören. Die Toten Hosen sind bekannt für ihre Wohnzimmerkonzerte. 1986 spielten sie im Haus des niedersächsischen Ministerpräsidenten Ernst Albrecht. Damals mit dabei Albrechts Tochter Ursula, heute besser bekannt als Präsidentin der Europäischen Kommission. Der erfolgreichste Hit der Toten Hosen war 10 kleine Jägermeister. 22 Wochen hielt sich der Song an der Spitze der Charts. Auch im Ausland sind die Toten Hosen mittlerweile groß. Seit 1992 treten die Toten Hosen regelmäßig in Argentinien auf. Ein Fan hatte sie damals eingeladen und sie kehrten immer wieder zurück. Heute sind sie Ehrenbürger der Hauptstadt Buenos Aires. Und das war's dann auch schon mit den Toten Hosen. Ich hoffe, es hat euch ein bisschen Spaß gemacht. Wir spielen jetzt wieder Musik.

hier noch ein kleines Gerücht über Metallica. Nein, es ist kein kleines Gerücht. Wir verbreiten hier auf Radio Rüsselsheim natürlich nur Wahrheiten und ganz besonders natürlich beim Landfunk. Dieses neue Detail zum kommenden Album von Metallica 72 Seasons. Es wird nämlich doch erst veröffentlicht. Entschuldigung, ich habe vorhin behauptet, es wäre schon raus. Raus ist lediglich der Song, den wir vorhin gehört haben. Und nun aber zu dem Faktum. Es ist so, dass Bassist Robert Trujillo sogar seine Stimme den öffentlichen Ohren auf dieser Schallplatte geliehen hat. Um es nicht so gestelzt auszudrücken, Robert Trujillo singt auf der Scheibe. Nämlich bei dem Song You Must Burn wird der Musiker als Backup-Sänger Frontman James Hetfield unterstützen. Es ist das erste Mal, dass der Metallica-Bassist mit seiner Stimme auf einer Studioaufnahme der Metalband zu hören ist. Am 14. April, und jetzt wisst ihr es genau, wird das Album 72 Seasons das Licht der Welt erblicken.

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Und schon wieder habe ich hier Neuigkeiten für euch von der Band Metallica auf Radio Rüsselsheim, der Dauerwelle europaweit. Und zwar für alle Gitarrenliebhaber. Ich bin ja auch ein Gitarrenliebhaber. Ich besitze einige Stratocaster und kann leider nicht so toll spielen. Ich probiere es schon seit 30 Jahren. Es funktioniert aber immer noch nicht. Dafür habe ich schöne Gitarren. Und ihr wisst ja, wenn man eine Gitarre besitzt, kann man ganz leicht Mädels nach Hause abschleppen. Und wenn man da drauf spielen kann, kriegt man die meisten Mädels auch ins Bett. Für alle Gitarrenliebhaber, über die Gitarren von Metallica-Frontman James Hetfield erscheint bald ein Buch. Darin erzählt der Rocker die Geschichte seiner Instrumente und beleuchtet die Wichtigkeit, die jede einzelne Gitarre für ihn besitzt. Außerdem hat Hetfield angekündigt, auch einige Geheimnisse aus der Studioarbeit zu verraten. Das Buch mit dem Titel Messengers, the Guitars of James Hetfield erscheint Ende Oktober. Bis dahin ist ja noch ein bisschen Zeit. Könnt ihr eure Gitarren schon mal sortieren bis dahin?

Gerade vorhin war ich schon mal kurz pisse und da ist die Chantalle Müller unten auf der Straße vorbeigelaufen. Ich hatte so das Fenster offen, hab gerufen, ey, gute Chantal. Da sagt die, hey Matthias, du, ich bin total stolz. Hab ich gesagt, wieso denn das? Ey, ich habe Puzzle in einem Jahr geschafft und außer auf dem Karton hat 2 bis 4 Jahre gestanden. Ja, Chantalle ist geistig ein bisschen alle. Ja, yeah, wir kommen zu CC Top Frontman Bill Gibbons und Guns N' Roses Gitarrist Slash. Die haben nämlich die Südstaaten-Rocker von Lynyrd Skynyrd geehrt. Während einer Preisverleihung in Nashville spielten die beiden einige Songs der Lynyrd Skynyrds, darunter auch Simple Man und Sweet Home Alabama. Grund für den Tribute-Auftritt war das 50-jährige Jubiläum des ersten Albums der Gruppe sowie der Tod des letzten Lynyrd Skynyrd-Originalmitglieds Gary Rossington im März. Und jetzt hören wir uns das auch mal kurz an, was die Jungs da gedudelt haben. So, mal gucken, ob's geht. Stecker ist ja jetzt drin.

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0: Yeah, baby, der Landfunk. Wir kommen zu den Limp Bizkits. Der Limp Bizkits Gitarrist Wes Borland arbeitet mit einem Auktionshaus zusammen. Zum ersten, zum zweiten, zum dritten. Hier, bitteschön, ihr Keks. So, sprach der Mops und verspeiste eine weitere Frikadelle. Der Musiker will bei einer Auktion einzigartige Studioausrüstung und Erinnerungsstücke verkaufen. Unter den Hammer kommen zum Beispiel verschiedene Aufnahmegitarren. Aufnahmegitarren sind die Gitarren, die nicht auf der Bühne gespielt werden, sondern nur im Studio. Die sehen meistens total scheiße aus, sind völlig verkratzt und vergammelt, klingen aber saugeil. Außerdem werden Bühnenbekleidungsstücke und Ölgemälde verkauft. Der Limp Bizkits Gitarrist Wes Borland ist nämlich auch ein hervorragender Maler. Die Auktion könnt ihr im Netz verfolgen. Ihr müsst einfach mal Limp Bizkits Auktion eingeben, dann kommt die Seite schon. Und außerdem waren die Jungs auch am 30.03. in München zu sehen. Das Konzert muss super gewesen sein. Ja, ich kündige auch Konzerte an, die schon vergangen sind. Ich nehme mir das raus.

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0: nun sind die 2 Stunden schon wieder um.
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0: Ich darf mich jetzt von euch verabschieden. Ich wünsche euch eine schöne Woche. Lasst es euch gut gehen. Seid nett zu den Hühnern. Gebt der Oma frisches Wasser. Haltet euch munter. Stellt nichts an. Streitet euch nicht um Parkplätze. Um Parkplätze soll man sich nicht streiten. Das versaut das Karma. Das erinnert mich an die Geschichte, wo ich letztens die Yoga-Tante interviewt habe. Und hab aus Versehen so einen Eimer Prana umgedreht. Jetzt kommen wir zur Dackelbastel-Anleitung, liebe Radiohörer. Ey, und übrigens vielen Dank fürs Zuhören. War echt lieb, dass ihr eingeschaltet habt. Ich freue mich immer, wenn ihr alle dabei seid. Also heute machen wir was ganz Besonderes. Ihr kennt doch bestimmt alle diesen scheißteuren Kaffee, der aus der Schleichkatze hinten rauskommt. Das sind so Kaffeebohnen, die wachsen an ganz bestimmten Büschen irgendwo in den Tropen. Und die Schleichkatze, das ist so ein kleines Tier, das hat so Katzengröße, sieht aber eher aus wie ein Hund. Das frisst diese Dinger total gerne und kackt die dann irgendwann wieder aus. Und diese Kaffeebohnen werden eingesammelt und werden dann als Delikatessenkaffee verkauft, weil die angeblich ganz besonders aromatisch sind. Da kostet dann so ein kleines Eimerchen im Spezialitätengeschäft 150 Euro. Braucht ihr aber jetzt nicht mehr, wenn ihr einen besonders aromatischen Kaffee haben wollt, braucht ihr lediglich ein paar wenige Zutaten. Wir basteln heute nämlich aus unserem Dackel einen Schleichkatzen-Kaffeeautomat. Das ist ganz einfach. Dazu benötigt ihr lediglich einen Dackel, eine Kotprobe von einer Schleichkatze. Wie ihr da drankommt, weiß ich nicht. Ich würde es mal in irgendeinem Tiergarten versuchen, lasst euch dabei aber nicht erwischen. Dann braucht ihr noch eine Packung billigen Kaffee aus einem Discounter, eine Injektionsspritze und ein paar Helfer und eine große Dose Gulasch. Zuallererst müsst ihr dem Dackel die Stuhlprobe verabreichen. Der hat aber auf Stuhltransplantation überhaupt keinen Bock. Also müssen 2 Helfer den Dackel festhalten, während ihr die Stuhlprobe von der Schleichkatze auf eine Injektionsspritze aufzieht und dann juche die Waldfee ab in den Arsch des Dackels. Jetzt müsst ihr ein paar Tage warten, dann übernehmen die Darmbakterien der Schleichkatze den Darm des Dackels und der Dackel wird sozusagen zur virtuellen Schleichkatze und vereint somit alle Eigenschaften in sich, die notwendig sind, um diesen wertvollen Kaffee zu generieren. Das ist der Zeitpunkt, wo ihr den Gulasch mit den Kaffeebohnen verrühren müsst und dem Dackel hinstellt. Der Dackel frisst jetzt den Gulasch mit den Kaffeebohnen. Jetzt müsst ihr nur noch mit dem Schäufelchen hinter dem Dackel herlaufen und nach ein paar Tagen habt ihr genügend Kaffeebohnen für einen ganz super tollen Schleichkatzenkaffee, um den euch alle Nachbarn beneiden werden. Ich wünsche euch eine schöne Woche. Tschüss, euer Matthias.

0: was haben wir doch alles hier im schönen Hessenland. 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
2: Ja, ja, ihr Leute, der Schrippsche mit dem Kraut, das wäre was. Schönen guten Abend, aus der Schwierige Eier in Lutzewalde. Und dann nehmen wir mal sitzt ein Co-Pilot. Sagen wir Gude.
3: Gude, spinnst du, Timo?
2: Ja, und wir machen jetzt die Stunde mit euch zusammen und da wird es klappen. Ich muss noch dazu sagen, letzten Mittwoch, da war ich nicht mit meiner Wiederholung da. Da hatte sie eine Rescue-Day-Vorstellung. Timo, Rescue-Day ist Rettungstag auf Hessisch. Gell?
3: Rettungstag auf Hessisch.
2: Mit 3D, ja.
3: Weil Rescue, was ganz Wichtiges.
2: Mir hier wird Hessisch geschwätzt, eben. Ja, die sind auch fertig mit Singen. Muss ich noch mal gucken. Wiederholungen sind sonntags von 1 bis 2 mittags und an der Mittwoch alle 14 Tage und jeden Mittwoch meint um 5 bis 6 für die, die aus dem Bett fallen oder die Zoweh haben oder in die Frühschicht müssen. Und Wiederholungen, wie gesagt, gibt's dazwischen und die nächste wäre also am 1. Juli. Bedanken will ich mich noch mal bei den Mädchen vom Stadtarchiv. Ja, Timo, eigentlich hätten wir heute Feiertag.
3: Ja, genau, und deswegen gehen wir jetzt haben.
2: 17. Juni,
3: nee, nichts da wird
2: geblieben. Ja, mit dem 17. Juni, das wissen ja die wenigsten, was das war. Genauso wie Bandsalat und Telefonzelt, das stirbt aus, das Wort. Das wissen die Jüngeren mal gar nicht mehr.
3: Die wissen gar nicht mehr, wie Telefonzelt
2: was
3: aussieht.
2: Was sagen wir da? Ja, Telefonzelt. Letztens habe ich überlegt, Telefonheißchen. Hatte ich noch gesagt, ja, das kennt was Vogelheißchen sein, wo man die Handys neu legt. Na, Quatsch, jetzt. Ich will mich ja nicht wiederholen. Also, 17. Juni, es war ein Volksaufstand in der DDR, ein Arbeiteraufstand, weil das Volk sehr unterdrückt worden ist. Und da gab es einen Haufen Streiks, Demonstrationen und Proteste. Und da seien sie mit der Panzerchen aufgefahren, die Russen. Das war jetzt hey, Überrasch. Nur für die, die jünger sind, das nicht wissen. Aber jetzt lassen wir mal wieder was Hessisches laufen, ihr Leute. Wo ist dann der Martin?
4: Der Martin. Es gibt doch ein Wort. Das finde die Frau total erotisch, wenn du das sagst.
5: Aha.
4: Da falle die reihenweise in Ohnmacht. Bitte.
5: Soll ich es mal sagen, ja? Okay. Leberwurstbrötchen. Okay, nee, das war Spaß, das war Spaß. Also gut. Ich sag's noch einmal für alle

Ach, das ist doch schön, wie dir das sagen tut, gell? Ja, und das haben wir wieder ein bisschen entdeckt von Reuhäse, aber das Reuhäsisch und Hessisch ist ja fast dasselbe, bis auf verschiedene Wörter. Das heißt Gedichtsche und Geschichtsche. Oh, vom Hans-Jürgen Doss, und da lese ich mal was auch von der Seite 11 vor, das fand ich so schön. Sprachverwirrung auf Reuhäsisch ist das. In so einem Kramladen auf dem Land, so ab und zu, findet man ja noch eine, ihr wisst ja, so eine, wo es vom Hering bis zum Fahrrad alles geben tut. Also in so einem Laden steht ein Lehrling. Heute sieht man ja Azubi und bohrt in die Nase. Und Kunde kommt der Reuhen Fred, Hunne Humme. Der Azubi schreit hinein ins Lager, wo der Chef gerade die Regale einräumt. Chef, Humme, Humme.

0: Hämmerhummer grad kor, nur Hämmerhummer. Der Azubi zum Kunde, die haben ja gehört, Hämmerhummer nicht, nur Hämmerhämmer. So geht der Kunde halt wieder ohne Hämmer und brummelt, hätte Hämmer gehabt. Hätte ich Hämmer gekauft, aber Hämmer brauchen wir gar die Hummer. Der Azubi bleibt frustriert zurück und meint, so ist das immer. Will eine Hämmerhummer, Hämmerhund und verlangt eine Hämmer, dann Hummerhämmer und Hemm. Ach, langsam, ich muss selber aufpassen hier. Dann Hummerhämmer. Und Hummer sowieso nicht. Hummer haben wir auch noch nie. Im Augenblick haben wir nur Hämmer. Hämmer, den sie fragen, na, Hämmer. Immer was man nicht tun wollen, so hun. Was du da jetzt?
1: Unglaublich.
0: Also, das sind Hämmer mit Hemde gemeint und Hämmer mit Hammer gemeint. Und das erste, der Hummer, das war ein Hummer. Und der wollte einen Hammer.
1: Das mit der Hemde hätte ich auch nicht gewusst.
0: Ja, der wollte einen Hammer und kein Hemd. Aber das mit dem Hummer, Hämmer, fand ich so lustig. Lass mal ein Lied schlafen.

0: Oh yeah. Siehst du, Timo, mit Appleboy wäre das nicht passiert. Ja. So, die Sendung Gebabbel mit Musik auf 90,99985 mit Kabel, weil sie Wink Mehwert im Gewicht und weltweit im Internet von Dnepr Petrovsk bis nach Hawaii. Oder wie sagst du immer so schön, Timo?
1: Von Finnland bis nach Feuerland.
0: Genau, und da machen wir jetzt weiter. Ja, jetzt müssen wir mal gucken. Die Zeitmaschine, die müsste ich jetzt auf Ende April einstellen, damit es wieder hinhaut.
1: Oh, die glänzt wieder hier.
0: Probier es, geh ich dich zurück, sonst gibt es schwarze Nose.
1: Ja, die ist gut im Schuss, die Maschine.
0: Ja,

Schäliedchen. Mit dem Liedchen grüße ich mal meine weitest entfernt Hörerin, die Ude Nelson. Ein riesiges Mädchen, die nach Amerika geheiert hat. In San Jose ist sie jetzt. Ich weiß nicht, ob sie jetzt im Moment auch hören, aber wenn ja, schöne gute Masche oder wie viel Uhr sie jetzt haben. Alles Gute.

0: Wum, wum, wum.
1: So, und unser Tänzi im Studio ist auch beendet.
0: Haben wir auch gemacht, ja. Du wolltest noch was sagen?
1: Ah ja, das war die Urhessin, die Bänke Mühre. Nee, war nur ein Scherz. Die kommt aber der nördliche Herde aus.
0: College finden wir gerade euch.
1: Was ist das? Norwegerin, gell? Das ist das, glaube ich, oder?
0: Jedenfalls hat schon mal ein Kollege, der zum anderen immer gesagt, der ist unser best Pferd im Stall, der macht den meisten Mist. Aber ich will jetzt keinen Namen nennen. Am Ende vom April sind wir gelandet. Jawohl, es hat geklappt. Die Wenge Mürge hat selber mal gesungen. Am Ende vom April 72 gibt es eine Waldsäuberungsaktion. 170 Kubikmeter Müll sind da von eifrischen Helfer aus jedem Alter gesammelt worden. Das finde ich doch eine gute Sache,
1: Timo. Ja, könnte man auch heute mal wiederholen.
0: Vor dem Hessetag, mal eine Aufräumaktion, querbeet. In St. Josch gibt es eine Feier, 72. Die Umgestaltung, Verschönerung und Renovierung ist fertig. Und sogar der Pare Liefke von der Stadtkirche ist Gast.
1: Mhm. Und weil die Olympischen Spiele vorstehen, hat der Rüsselsheimer Heimatverein der Professor Dr. Brommer vom Archäologischen Institut Mainz zum Vortrag eingeladen. Dort zu passen gibt es eine Ausstellung im Museum. Hier nur kurz Interessantes aus dem Artikel. Die Wiederaufführung von den Olympischen Spielen im Jahr 1896 haben wir eigentlich zwei Männer zu verdanken. Dem französischen Baron Pierre de Coubertin, der die Idee gekriegt hat bei der Ausgrabung vom Alten Olympia, und dem Ernst Curtius aus Lübeck. Der hat vom Kaiser Wilhelm I. nämlich den Auftrag gekriegt, die Ruine vom Alten Olympia freizulegen. Das Deutsche Reich wollte 8 Millionen Reichsmark in die Ausgrabung investieren und die deutsche Archäologe habe dort 7 Jahre lang rumgebuddelt.
0: Also ganz lange Zeit. So lange rumgebuddelt habe, stimmt, aber ob sie die 8 Millionen verbraten habe, das konnte ich nicht mehr recherchieren. Aber zumindest war der Kaiser sehr interessiert an dem, was mir dort zu tage. Lesen tut. So, was hatten wir noch? Ach, du bist hier noch drauf.
1: Genau, rumgebuddelt wird auch noch im dicken Busch. Aber da geht's mehr. Was? Oh, sorry. Aber da geht's. Das kann halt.
0: Mehr, also mehr heißt das. Das
1: Walde, ja. Da
0: geht's mehr noch
1: oben. Du bist noch urhessischer als ich, du weißt
0: es. Aber
1: da geht's noch mehr noch oben und es wird nichts gesucht. Höchstens ein Kasten Bier von der Arbeiter. Genau, die da geschafft haben. Ja, ich bin halt ein jüngerer Hess. Ja, und die Flashmel, die haben neue Tanklöschfahrzeuge für die Freiwillige Feuerwehr gekriegt.
0: Das ist doch eine schöne Sache.
1: Genau, und jetzt machen wir wieder so schön hessisch
0: Lied. Feuerwehr, ja, da muss ich dir nochmal sagen, okay. Zu dem Rescue Day.
1: Ah, ja, genau.
0: Der ist jetzt wer es vorhin nicht mitgekriegt hat, am Samstag um 10 Uhr am Landungsplatz. Da kennt der Gucki ihr Leid, wie der ganze Chrom funktioniert. Und du da, wenn ihr jünger seid, melde, helft mit. Ich habe ihr schon mal gesagt, nicht, dass es brennt und wir rufen die Feuerwehr und die sagen, es kann ja mehr da. Das wäre schon ein bisschen heftig Sache.
1: Jo, jetzt kommt wieder urhessisch Lied, Schöne Sonntag. Nee, auf Englisch heißt es Beautiful Sunday.
0: Schöne Sonntag, jetzt aber schöner auch, stimmt.
1: Gell?

Jo, und mit dem Liedchen grüße ich die Maria in Noordwijk, die zweitentfernteste Älterin. Hallo, Maria, das Liedchen ist nur für jou, muss ich läuschen.

0: Ich denke, Timo, wir tun mal noch zwei Frauengrüße, die nicht so weit weg sind, glücklicherweise.
1: Genau, und zwar erst einmal My Family, das Binge, der Tim und der Lars.
0: Und die Doris, hallo Doris.
1: Genau, herzliche Grüße von uns allen und viel Spaß noch beim Hören.

0: Ja, wir haben zwar einen Beautiful Mittwoch, aber das möchte ja nichts. Wir können ja deswegen das Liedchen nicht umsingen lassen, zumal das von 72 war. Ja, da ist eben das, wo viel Rissels mir auch betreffen tut. In der Bonner Orthopädische Klinik ist es zum ersten Mal gelungen, ein 17-jähriges Hüftgelenk zu transplantieren. Und das, was mir so in der letzten Zeitung vom April auffallen tut, überall gibt's Einladungen für einen Tanz in den Mai. Im Siedlerheim, beim RRK, im Schwimmbad-KW. Ach, Schwimmbad-KW, wenn ich das lese, wenn es das noch gibt, Timo, würde ich gerne mal hingehen. Ja, und da kommen wir in den Mai, ihr Leid. Der Rüsselsheimer VDK feiert seit 25-jährigen Bestehen mit Auszeichnungen für langjährige und verdiente Mitglieder in der Stadthalle. Also die sind länger als 25 Jahre drin, nur war da noch nicht der VDK in Rüsselsheim. Dann vom 2. bis 13. Mai gibt es im Neckermann-Kaufhaus etwas Besonderes. Das finde ich schade, dass sowas halt nicht mehr geben tut. Ein Messergabelpfad. Das ist mit Markierungen auf dem Boden, dass man weiß, wo man langlaufen muss. Und da kann man allerhand umsonst probieren. Stell dir mal vor,
1: Timo. Das wäre doch eine Idee für den Hessentag.
0: Käse, Schokolade, Schnäpschen und alles, was man so schnäuseln kann auf dem Weg, bis man wieder draußen ist. Und das auch noch für umsonst. Ei, ei. Auf der Straße vorm Haus und dann im zweiten Stock spielt der Highschool-Band aus Frankfurt steht da. Ich muss das mal übersetzen, das heißt der Hochschulkapell. Ja, dann noch so etwas, drei Stockwerke zu erobern, gibt's im Latscha-Zentrum. Ein Lebensmittelsupermarkt mit 1750 Quadratmeter Verkaufsfläche und eine Buffeteria mit 240 Sitzplätzen. Die hört auf bis 10 Uhr abends und sonntags. Da ist natürlich Konkurrenz, das merkt man. Karstadt, Latscha, was da.
1: War das auch in der Innenstadt?
0: Oder? Ja,
1: ah, Latscha. Okay, ich kenn's nicht mehr. So, wie gesagt, da war schon.
0: Gegenüber also von dem Eingang von dem Gemeindehaus. Da.
1: Ah, okay. Nee, wie gesagt.
0: Ja. Hab ich noch nie gehört. Wer da in Rüsselsheim gehungert hat, der war selber drauf schuld. Du bist da, Timo.
1: Ja, und im Rüsselsheimer Krankenhaus darf jetzt die Vetter bei der Geburt dabei sein. In der Regel. Die letzte Entscheidung trifft da immer noch der Arzt, was auch vernünftig ist. Am 12. Mai wird die Jugendverkehrsschule eingeweiht, das ist die Hinne im Ostpark, mit Fanfarezug von der Feuerwehr, Aussprache vom Oberbürgermeister Storsberg und noch ein Haufen Promis. Er wird kurz drauf Adam Obel Verkehrsgarde genannt.
0: Fällt mir gerade ein, der Obel war da auch noch involviert, da irgendwie hatte die sich noch mit eingebracht, ja.
1: Ja, deswegen wahrscheinlich Adam Obel Verkehrsgarde.
0: Ja. Die ist mit der Arztentscheidung bei dem Krankenhaus, ist klar, nicht, dass ich nachher da der Vater in Behandlung habe und die Mutter sitzt daneben drauf.
1: Das geht ja nicht. Das ist dann Kaiserschnitt.
0: Ja, also, bevor wir Franzl an die Schnut kriegen, lassen wir wieder jemand singen, die Lia Lavi.
1: Genau, wir können wieder hier im Studio tanzen.
0: Wir tanzen inzwischen wieder mit, jawohl.

0: So, wir hören jetzt auf zu speichern, wir lesen wieder ein bisschen weiter. Die Bauschemer, die hätte gerne Waldschwimmbad, aber irgendwie klappt das nicht. Der Friedensplatz soll zum Omnibusbahnhof werden, klappt aber auch nicht so ganz. Ja, Probleme gab es schon früher.
1: Die Pläne waren schon immer da. Ja.
0: Der Geist war billig und Fleisch. Ja, okay. Im Hallebad müssen jetzt alle Besucher ein Badcup tragen. Der Erfolg ist, dass in der Rüsselzimmer Geschäft die Dinger knapp werden und die Geschäftsleute Nachschubschwierigkeiten haben.
1: Ja, das stand im Artikel später. Die Leute, die Geschäftsleute haben von überall her sich Badcup bekommen lassen.
0: Ja, und heute haben wir Badekapp und...
1: Also die Badekapp und Schwimmbad.
0: Ja, jetzt gibt's auch noch Lärmbeschwerde, aber zufällig mal nicht wegen dem Flughafen, sondern wegen der Autobahn im Süden von Rüsselsheim. Die Bewohner hoffen auf einen Schutzwall. Ja, alles doch sehr das, aktuell auch.
1: Ja, manches, wenn man das so hört und liest, denkt man gar nicht, dass das so lange her ist. Mhm. In Flächen ist wieder etwas los. Die Kleintierzüchter, ich habe mir überlegt, wie heißt ein Kleintierzüchter auf Hessisch? Das Wort ist für ein Hesse ein bisschen die wie Kleintierzüchter.
0: Ja, klar.
1: Egal. Die feiern ihr 70-jähriges Jubiläum. Und ihr 110-jähriges feiert die TG am 28. Mai 72 mit einem Haufen Ehrengäste in der Jahnhall. Da hieß das noch Jahnhall. Mhm. Mhm. So, das war's im Mai, ihr Leid. Jetzt kommen wir in die Juno. Am 2. ist im Stadion ein Matz frohen Leichnamsfest mit viel Feierlichkeiten. Da waren alle Katholiken für das wahrscheinlich. Ich habe ein Bild gesehen, aber Mats, was los, Timo?
0: Okay.
1: Dann, der Obel macht in Dudehofen Rekordversuche mit dem Diesel GT 2,1 Liter, 95 PS, bei 4400 Umdrehungen. Also die Umdrehung macht nicht das Auto, sondern der Motor.
0: Und das nicht
1: der
0: Motor,
1: sondern das End von der Bläuelstange, wenn man mal genau die Sache beschildern wollte. Nicht, dass da Fachleute sagen, was schwätzt nicht auf ein Chrom. Ja, das ist das die End, wo der Kolbe hoch und runter sause tut und Haas wird. Gell, Timo, ist okay. Das so?
0: Ja, so geht es da nicht so aus.
1: Übrigens ist im Moment auch wieder sowas im Gange.
0: Okay.
1: Jetzt weiß ich nicht mehr, wie das Auto heißt. Die habe ich so tolle Namen. Das gab es gerade heute in der Zeitung, lese ist wieder
0: darf
1: was
0: mit Diesel. Darf man das sagen, welche Werbung?
1: Ach so, naja, Opel ist keine Werbung, Opel ist ja Rüsselsheim.
0: Opel ist Geschichte.
1: Und,
0: also Entschuldigung, ist nicht Geschichte, ist Rüsselsheimer Geschichte, Entschuldigung.
1: Prägeschichte, so muss es ausdrücken. Ja, da ist aber ein neue Diesel, aber der hat mal doppelt so viel PS, 190 oder sowas hast du gelesen. Aber egal, weiß jetzt nicht mehr genau. Ja, was machen wir?
0: Bisschen Liedchen bitte.
1: Ich lasse jetzt mal schön.
0: Richtig schön
1: Liedchen. Ich muss jetzt nur mal gucken, wo ist das hier. Jawohl, da ist er doch.
0: Das war richtig ein Super-Hit damals.

0: Tja, das ist ein schönes Liedchen. Fällt mir gerade, beziehungsweise im Eifall Cascada heißt der Opel und der kriegt 190 PS, der Diesel. Nur zur Ergänzung, ja. Und all die, weil wir jetzt schon wieder Halbwert haben, beziehungsweise das habe, wisst ihr ja, das ist jetzt mal eine Bibel. Kennst du die, Timo? Mhm. Die war von so einem Piratenschiffchen, das hat Caroline Gehase. Soll ich nochmal bimmeln lassen?
1: Mach mal, nochmal. Ja gut, das hat ich ja damals Kunstschiss, da war ich, das hab ich nicht gehört.
0: Das hab ich aus dem Meer rausgehoben und mit hierher gebrungen.
1: Das ist schön.
0: Jo, was wollte ich jetzt? Mein Kochtipp,
1: genau.
0: Natürlich. Ja.
1: Das war sogar ein ganz wichtiger.
0: Ein aschwichtiger. Mhm. Bei Handkäse mit Musik geht's ja nicht ohne Zwiebel, ihr Leute, das wisst ihr ja. Zwiebel mit drei Wegschrippen. Da ein Tipp aus der Zeitung von 1960. Vorm Schneiden, Pergamentpapier.
1: Das ist ja auch nicht hessisch.
0: Ja, eben. Aufs Brettchen lesen, dann die Zwiebeln drauf schneiden, dann du das Brettchen nicht so nach Zwiebelgeruch da annehmen und dann auch stinken. Und bei Knoblauch ist das natürlich noch wichtiger. Kennt man machen, habe ich die ganze Zeit auch nicht getragen, gedacht, die Idee könnte ein von mir sein.
1: Ja.
0: Ja. Dann habe ich noch was anderes gelesen, die Plastikbrettchen, ihr Leid, die sind wirklich sehr unhygienisch, weil in den Ritzen, die Messer da neu machen, die Bakterien drin sein und schwer rausgehen. Und das alte konventionelle Holzbrettchen ist da nämlich besser, weil Holz in seiner Substanz was hat, was desinfizierend wirkt.
1: Mhm.
0: Und am allerbesten wären Brettchen aus Kiefernholz.
1: Okay.
0: Habe ich letztens gelesen. Das ist also ein ganz aktueller Tipp. Ich will also mein Shake-Gel Plastikbrettchen doch himmeln müssen, aus Hygienegründen. Und gucken wir in der Läden, ob ich eins aus Kiefernholz finde. Außerdem, wenn man das Pergamentpapier dazwischen macht, ich weiß nicht, das Messer geht ja trotzdem durch, hm? Muss man ausprobieren.
1: Ja.
0: Ich hab's auch nicht, aber die Idee ist gut.
1: Muss man testen.
0: Und dann war es noch was, hatte ich mal ein Kochbuch gelesen, wenn man mit Geflügel, Hähnchenchrom oder sowas hat, das ist noch empfindlicher, noch diffiziler, soll man mit Zitrone hinterher drüber fahren. Zitrone ist also sehr
1: desinfizierend.
0: Ja, soweit ein Koch- bzw. ein Schnibbeltipp. Was wollt ihr denn jetzt machen? Wo waren wir denn jetzt überhaupt? Das habt ihr noch
1: bei der Festung.
0: Ach ja, da, ach, also klar, Streets auf Landen haben wir hier und dann kommt die Festung. Alleweil. In der Festung ist der Umbau vom Museum voll im Gang. Dann steht eine Zeitung hier, Groschen pro Tüte. Die Plastiktüte solle künftig 10 Penning kosten. Und in manchen Geschäften tun sie das sogar schon. Die Leute motzen, weil sie 10 Penning zahlen müssen. Ja, das ist aber schon richtig. Und ich habe hier vor ein paar Sendungen früher, habe ich ja mal wieder dafür plädiert, dass man wieder das Netz rausholt. Das bewusste neudeutsche Stringback. Lach nicht, Timo. Das Netz geht in jeden Säckel zusammengeknallt, neu stecken. Da hat man immer etwas, wo man es gescheit neu tun kann. Ich meine, wenn die kleine Sache, ein Lippenstift oder was, den kann man ja so, das kann man nicht ins Netz tun. Das ist klar, aber das tut mir eh nicht. Also, ach jo, also die Leute, nehmt euer Netz und vergesst die Tüte, sonst wird es mehr immer voller. Und das, die Plastiktüte, der Mist, der tut es nicht als Fischfutter eignen. Das hat sich schon rausgestellt. Jetzt haben wir beim Juni 72. Dann kam der 17. Juni 72, das ist ein Feiertag, Selumo gewesen, nicht wie heute. Und am 20. Juni 72 tun 40.000 Piloten sich am weltweiten Streik beteiligen. Und die deutsche Flughäfen seien völlig verwaist, steht hier.
1: Waren die damals schon so arm dran, die Piloten?
0: Ja, die Reibach machen die anderen.
1: Okay, die Firma Datsun kommt mit dem Zentralersatzteillager nach Rüsselsheim.
0: Wie sie langsam
1: Firma. Und der Billy Mo kommt auf Siedlerfest nach Rüsselsheim. Unserem TÜV tut sich ändern. Am schlimmsten und kaputtesten an den Autos sind die drei Bs. Das sind die Bremsen, die Beleuchtung und die Bereifung. Und am 30. Juni steht eine Zeitung, da sind die IKS, das ist die Manuel-Kant-Schule, über 200 Schüler sein, aber Lehrkräfte fehlen denen. Und da müsste ich gleich nochmal Altschule und die Lehrer, die noch da sind, von damals grüße, weil da habe ich nämlich 1986 mein Abi gemacht. Ja, und dann sind wir schon im Juli.
0: Ja. Ach doch. Ja, Entschuldigung, schalte mich raus.
1: Fehlen tut auch im Flughafengeld, der startet nämlich in die Verlustzone, steht am 1. Juli in der Zeitung. Und da sie ihren dritten Platz in Europa halten wollen, ja, mittlerweile sind sie ja weiter vorne.
0: Ich weiß jetzt gar nicht, also jedenfalls in Deutschland sind sie an erster Stelle.
1: Europa auch.
0: Deswegen wird es ja wahrscheinlich, ich will jetzt nicht denken, aber mit Kassel nichts, sonst geht es nämlich wieder Stücke runterrutschen. Aber das ist eine Politik, da kennt man ich jetzt auf. Wenn ich mich anfange aufzuregen, wird es dunkel, ihr Leute. Machen wir lieber Musik, bevor ich mich aufrege. Und Mensch zu Mensch mit dem Peter Rubin. Ei, Peter, wo bist denn? Jetzt suche ich den Peter Rubin. Da ist er doch.
1: Direkt.

0: Ja, das war der Peter Rubin. Und jetzt fällt mir auch das Wort ein zu den Bretsche, wo ich vorhin sagen wollte. Antiseptisch ist das Kiefernholzbretsche. Wenn es ein Kiefernholzbretsche ist, ist es am meisten antiseptisch. Ja, so. Die Stinkerei von den Autos scheint wichtig zu sein. Der Verkehrsminister Lebber kommt höchstpersönlich zum Obel. Und zwar in die Abteilung, wo die Abgaskontrolle ist. Da ist der Chef Foto hier in der Zeitung. Die Rheinelektra, die ihr Geschäftsstelle in der Taunusstraße hat und das Fachgeschäft am Bahnhofsplatz, hat 75-jähriges Jubiläum. In die Ingenieurschule tun die Studenten vom Fachbereich physisch-technisch streiken. Drastische Einschränkungen tun dort dazu führen, dass gerade mal ein Notprogramm, wie sie es nennen, durchgeführt werden kann. Ja, ich muss ja noch was anderes durchführen, fällt mir eben ein.
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0: Jawohl, Once upon a time mit dem Manfred Pelle von 10 bis 12 Samstags ist aber jetzt nicht am dem Samstag, sondern am übernächsten ist er wieder dran. Der spielt alte Liederchen und da könnt ihr euch was wünschen, das sage ich immer dazu. Dann haben wir da noch jemanden.

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1: Jawohl, remember, das heißt, erinnert euch, montags abends von 8 bis um 9. Kennt ihr euch auch Lieder der Wünsche, die ihr dann bringen tut? Da kann man auch in den Chatten euch, auch bei Manfred.
2: Und manchmal geht es auch ein bisschen länger.
1: In Facebook, ja, manchmal geht es auch länger. Und außerdem sollen die zwar auf Radio Nordsee sonntags 8 zu hören, da gibt es ein ganz super deutsches Programm auf rni220.com. Also wer die Hesse nochmal wiederholt, rni220.com. Und da kann man auch in den Chat und ist ganz lustig als Motto drin. Jo, das war's. Ihr Leute, soweit mit der Senderei. Wo war ich jetzt da wieder stehen geblieben? Regenwasserrückhalteanlage, ach was, what? So nennt sich das Becken, wo die Brie aufsammeln tut, wenn sie runterkibbelt, dass man fortzuschwimmen droht. Die ist jetzt fertig und es wird richtfest gefeiert. Die ist doch in einem Krankenhaus Richtung Köbelhall. Das ist auch richtig Richtung, ja. Das weiß mir gar nicht so genau, kippen wir ja nicht so genau hin. Da fahren wir alle nur vorbei. Und das riesige Gelände im Wüstefast, da tun sie immer noch herumdisputieren, was sie da hinmachen. Rüsselsheim tut jetzt gemeinsam mit Bischem einen Ideenwettbewerb ausschreiben. Und etwas später lese ich da in der Zeitung, dass Folgendes im Plan wäre. Ein Stadion für 30.000 Besucher. Ja, 3.000 wäre ein bisschen wenig. Eine Kunsteisbahn und eine Halle Schwimmbad. Das Schwimmbad wäre dann das dritte, weil die das zweite sowieso noch kommen tät. Also ich berichte hier von 72, leider nicht, dass ihr hier meint.
2: Es werden leider keine Träume war.
1: Nicht, dass ihr meint, ich hätte Kappes verzählt oder hätte zu viel Äppelwolk geschlotzt. Das ist also tatsächlich in der Zeitung von 72, leider nicht
2: die
1: Mond.
2: Die Leute haben nur geschwommen damals, glaube ich.
1: Nicht nur in der Brie, die Überschwemmungen, sondern wollte auch eine Menge Schwimmbade. Mhm. Tja, take it easy, kann man das sagen. Nehmt's leicht, ihr Leute, mit den Eagles. Irgendwie ist mein Programm hier total taschen. Jetzt kann ich schon wieder suchen. Da ist eins, jawohl.

0: So, weiter geht's mit 1972 im Juli. Und zwar da in Königstätte, im Königstätter Einkaufszentrum, der zweite Staffellauf des Stadtverbands für Leibesübungen stattgefunden. Später gab es das auch in der Innenstadt, da bin ich sogar auch mitgelaufen. Und ich finde, das wäre doch auch mal eine ganz gute Idee, das vielleicht wiederzubeleben für den Hessentag.
1: Ja, können wir was machen. Und die Riesen sind mir ein bisschen dibbeln. Also.
0: Genau. Dann im Olympischen Dorf in München. Wie gesagt, die Olympischen Spiele, die waren ja da, 72, gibt es auch schon die erste Leibesübung. Das Radstadion ist mit dem Länderkampf Deutschland, Polen, Dänemark und damals gab es noch die GSSR eröffnet worden. Und nach Fußballspielen, Fans, Bogenschütze und Basketballer kamen jetzt sogar 39 finnische Schütze. Volleyball-Damen aus Deutschland und so weiter und so fort. Rund 12.000 Personen werden dort erwartet und am 1. August soll es offiziell losgehen. Allein für die Verpflegung sollen 960 Personen vom Küchenchef bis zum Tippespieler eingestellt werden. Der Chefkoch Koch Seppel Binder muss unter anderem dort dafür sorgen, dass die Sportler jeden Tag 12.000 Kilogramm Obst verputzt tun. Unglaublich,
1: was Menge. Ich weiß gar nicht, da geht mir der Hals zu bei der Menge. 12.000 Kilo Schnitzel wäre mir lieber.
0: Das ist schon ganz
1: Menge. Das ist schon, aber toll, ja. Tja, weil der Paramingo im dicke Busch während im Gottesdienst von einem unsozialen Wohnungsbau da in Rüsselsheim gepredigt hat, tut es Unstimmigkeiten geben mit dem Gewobau und es wird rumdisputiert. Dann haben wir in Rüsselsheim einen Kaufmann, der die Interesse vom Inselstaat Mauritius vertreten tut. Das habe ich zweimal gelesen, weil ich das nicht glauben konnte. Da wäre ich nie drauf gekommen.
0: Hat er die Briefmarke hier vertrieben oder was?
1: Wahrscheinlich hat er die hier gesucht. Da wäre ich nie drauf gekommen. Er sucht Arbeitsplätze beim Obel für die Bewohner von Mauritius. Und das soll man auch nicht behaupten, mir Rieselsimmer wären nicht weltweit bekannt, gell?
0: Oh ja.
1: Die Frankfurter Straße an der Stadtkirche ist auch interessant. Wegen der braven Straße ist der Gehweg etwas zu schmal, tun sie sich beschweren. Ich wusste gar nicht mehr, dass da ein Gehweg war. So tun sie jetzt überlegen, ob sie einen Turm durchstich machen könnte, wo die Leute drunter das stippeln könnte. Jetzt kommt es dann allerdings darauf an, ob das überhaupt möglich ist und die Kirche damit einverstanden ist. Soweit die Planung von Juli 72.
0: Machen wir mal den Roberto. Ja?
1: Roberto, lassen wir den Roberto singen.
0: Der weiße Roberto. Roberto Blanco.
1: Sag mal, bin ich da blöd? Wo ist er denn?
0: Der Bubenspieler.

0: Lala, lala, du bist dort.
1: Ja, und vorhin hatten wir es mit denen zu enge Straße. Und zu eng ist auch die Weisenauer Straße, die Ludwigstraße und die Aalpoststraße. Die sollte 3 Fahrspuren kriegen. Kann man sich heute gar nicht mehr vorstellen. 3 Fahrspuren. Eine große Reklamation bzw. Beschwerde gibt es hier über die Fleischerinnung von der Innenstadt. Alle 4 Metzger haben in Sommerferien zu der gleichen Zeit zugemacht. Der Schneider, der Fluch, der Vogel und der Renke. Notgedrungen müssen die Leute jetzt zum Latscher ausweichen oder in die anderen Kaufhäuser. Ja, wie gesagt, jetzt werden es leider ja auch immer weniger Metzger.
0: Gibt mir bekannt vor, das Thema, aber für immer, gell?
1: Ja.
0: Jo, das ist schon so eine Sache. Was machen wir jetzt? Ich bringe mal noch mal was zum Donnerstag und dann machen wir die Abschlussmelodie. Hm? Ist ja schon wieder soweit. Was ist denn?
1: Technik, machen wir noch.
0: Technik ist okay.
1: Technik ist okay.
0: Gut, also, es war zum Donnerstag, kurz und bündig. Nehmen füllt die Hände, geben füllt das Herz. Das finde ich so schön, dass ich auch nochmal sage. Nehmen füllt die Hände, geben füllt das Herz. Das ist von der Margarete Seemann. Die hat allerdings Margarete Markmann gehase, aus Österreich, Kinderbuch und Buchautorin. Ja, was machen wir jetzt? Noch was? Geht mir noch was vorlesen?
1: Ja.
0: Das eine ist zu lang, nämlich was Katzeres. Wir müssen jetzt ein bisschen Katze. Ja, Bem Amor. Ach so, das wolltest du ja noch. Komm, mach das.
1: Ja, genau. Die Bem Amor. Nachdem etliche Bürger, alle voran der Hermann Spengler vom Heimatverein, gehe ich das Vorhaben von der Stadt aufbegehrt habe, eine Durchgangsstraße hier zu bauen. Jetzt muss ich gucken, wo sollte die denn sein, die Durchgangsstraße?
0: Ja, vom Moorplatz hin bis zu der Festung, bis an die Festung. Die wollte da unten die Marwiese Straße drauf bauen.
1: Okay, na, die Stadt gesagt, okay, ist mein Vorland bleibt und die Pabbele darf bleiben. Die letzte Barack, die hinten links eine Paul-Lesmer-Straße noch stehen soll, verschwinde, nachdem die Bewohner eine neue Wohnung haben.
0: Ja, und da ist hier ein Foto von 3 Säulen in der Schäfergasse, da kann ich mich auch nicht mehr erinnern, sieht interessant aus.
1: Ja, das war
0: schon und ein anderes Foto von der Alexander von der Humboldt-Schule ist hier zu sehen, der Neubau ist bis auf 4 Klasse fertig, nach der Ferien werden 16 weitere Klassen in Betrieb genommen. Na, da kriegen wir es doch noch, dann lese ich das andere auch noch.
1: Ist da nicht heute an der Humboldt-Schule, ist da nicht der Manfred da? Lehrer?
0: Ja.
1: Ah, okay,
0: ja.
1: Manfred,
0: geht cool an dich. Und auch der Harald, ja. Dann finde ich noch einen interessanten Artikel vom Heimatverein, beziehungsweise von der Eva Bost, die Überschrift, als im Mainzer Becken Haifische lebten. Tja, ihr Leid, das ist kein Aprilscherz. Im Tertiär, also ungefähr vor 50 Millionen Jahren, war das Rhein-Main-Gebiet ein riesiges Meer mit robeähnlichem Wald an der Rinde. Der Hunsrück und der Taunus waren selber zum großen Mittelgebirge verschmolzen, das dann vom Rhein durchbrochen worden ist. Deswegen tun wir heutzutage auch immer noch Muschel, Haifisch, Zeh und so einen Krempel finden. Soweit in aller Kerz aus ihrem Bericht. Der Rhein-Durchbruch hat also dort vergesorgt, dass dann die Brie Richtung Holland abgelaufen ist. Und übrig geblieben seien die Siele, die mal höher oder niedriger durch unser Gehen geflossen seien. Also überall Schlampes dann selber. So kann man sich das vorstellen. Aber da hatte ich ja schon mal drüber berichtet. Und dann, dann sehe ich mich schon in Gedanken am Moor sitzen unter Palme und gucke im Haifisch nach, der Richtung Mainz vorbeischwimmen würde.
1: Oh,
0: das wäre doch was. Jo, das war soweit. Dann noch was, haben wir noch einen. Der ist am 9. Juni gestorben. Der Champus hat mein Vater immer gesagt. Der heißt Hans Last. Ist dann ab 65 James Last genannt worden. Im April 29 geboren in Bremen und in West Palm Beach ist er jetzt mit 86 gestorben. Und er hat das Easy Listening geprägt. Diese Musik, die immer so im Hintergrund, wo man so schön machen konnte, zuhören konnte. Und bei Polydor hat er 30% vom Umsatz gehabt, habe ich gelesen.
1: Okay.
0: Das, die konnte also ganz schön, ja. Und da lassen wir erst die letzte Melodie von 72 dann noch laufen.
1: Zu seinen Ehren.
0: Moment, wo ist er, der Champus? Jawohl.

0: Timo, wir sagen mal Ada, Acei.
1: Genau. Ich hoffe, es hat euch allen Spaß gemacht und ja, bleibt der Sendung gewogen. Das ist ganz wichtig, dass die Sprache unterstützt wird und auch, dass man ein bisschen was über seine Heimat erfährt. Und ja, der Walder macht das ganz toll und wie gesagt,
0: danke.
1: Ich hoffe, dass ihr alle wieder beim nächsten Mal dabei seid. In zwei Wochen dann wieder live.
0: Ja, gesund und munter und guter Dinge. Und wie war das, wenn ihr Freizeit habt, dann tut Hopse, gell? Also,
1: und zum Rescue Day gehen.
0: Und ja, Samstag um 10 am Mauerplatz. Guckt mal, tut euch engagieren. Also, Acei, ihr Leute.